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1: Dobrý den, herzlich willkommen zur heutigen Sendung. Am Mikrofon begrüße ich Martina Schneiberger. Wir haben für Sie die folgenden Themen vorbereitet. Laut Außenminister Petr Maczinka droht die Schließung der tschechischen Zentren. Politiker unterstützen das Museum der Überlebenden, das sich auf dem Gelände der ehemaligen Fabrik von Oskar Schindler in Brněnec befindet. Und im heutigen Hörerforum geht es unter anderem um den gestohlenen und wiedergefundenen Schädel der heiligen Zdislava. Bleiben Sie dran, so ist das Neueste aus Tschechien mit Daniela Honigmann.
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2: Das tschechische halbstaatliche Energieunternehmen ČEZ kann mit den geplanten Umstrukturierungen beginnen. Dabei werden Bereiche wie Verkauf, Energielieferung, Handel oder auch Energiedienstleistungen in eine neu zu gründende Tochterfirma ausgelagert. Dies hat die Aktionärsversammlung am Montag mit mehr als 90% Zustimmung beschlossen. Die Maßnahme gehört zu den Vorbereitungen zur Verstaatlichung von ČEZ. Derzeit hält die Regierung rund 70% der Konzernaktien. Laut einem ČEZ-Sprecher kann die Tochterfirma innerhalb weniger Wochen gegründet werden. Die einzelnen Abteilungen sollen dann im ersten Quartal 2027 in sie eingegliedert werden. In der Welt ist derzeit eine Zunahme von Antisemitismus und Extremismus zu beobachten. Dies sagte der tschechische Staatspräsident Petr Pavel in einer Videobotschaft für das globale Forum des American Jewish Committee, das seit Sonntag in Washington stattfindet. Pavel warnte vor einer Lage, in der Hass zur Normalität werde. Die freien Gesellschaften der Welt stünden unter Druck, fuhr Pavel fort. Er betonte zudem, Tschechien fühle sich weiterhin zu starken und guten Beziehungen zu Israel verpflichtet. Die Vertreter der Regierungskoalition aus den Parteien ANO, Freiheit und direkte Demokratie sowie Motoriste Sobě haben sich auf weitere Rahmenbedingungen für mögliche Volksbefragungen in Tschechien geeinigt. Damit ein Referendum gültig und verbindlich ist, muss demnach die Zustimmung von mindestens 35% aller Wahlberechtigten im Land erreicht werden. Dies teilte der SPD-Vorsitzende und Abgeordnetenhauschef Tomia Okamura am Montag der Presse mit. Der Gesetzesentwurf zur Einführung von Volksbefragungen in Tschechien werde von der Koalition nun auf den legislativen Weg gebracht, so Okamura. Zur Durchsetzung dieser Verfassungsänderung ist eine Dreifünftelmehrheit im Parlament nötig, also die Zustimmung von 120 der 200 Abgeordneten. Die Regierungsparteien verfügen in der unteren Kammer über 108 Sitze. Das tschechische Außenministerium hat wegen der anstehenden Fußball-Weltmeisterschaft in den USA, in Mexiko und Kanada seine Botschaft in Washington sowie das Generalkonsulat in Los Angeles personell verstärkt. Darüber informierte Ressortchef Petr Maczinka am Dienstag auf einer Pressekonferenz. Weiter kündigte er an, dass bei jedem Spiel der tschechischen Nationalmannschaft auch Ministeriumsvertreter anwesend sein werden. Die WM beginnt am 11. Juni.

0: Das Außenministerium erwartet ein sehr großes Interesse der einheimischen Fans. Auf der Website des Ressorts wurden grundsätzliche Empfehlungen für Reisen zu den Begegnungen veröffentlicht. Auch der tschechische Fußballverband hat ein Infoblatt mit allen wichtigen Kontaktdaten herausgegeben. In der Gewitterfront, die am vergangenen Sonntag über Tschechien hinweggezogen ist, hat es auch zwei schwache Tornados gegeben. Nach Auswertungen der Aufnahmen und Augenzeugenberichte hat dies das tschechische Hydrometeorologische Institut am Montag auf X bestätigt. Demnach gab es gegen 15 Uhr einen Tornado etwa 20 Kilometer westlich von České Budějovice. Die Dörfer dagegen haben eine Reihe von Schäden gemeldet. Der zweite, sehr schwache Wirbelsturm trat zur gleichen Zeit rund 30 Kilometer nördlich bei Týn nad Vltavou auf. Und zum Schluss noch die Wetteraussichten. Am Mittwoch ist es in Tschechien bewölkt und regnerisch, vereinzelt mit Gewittern. Im Tagesverlauf ziehen Niederschläge und Bewölkung von Westen her ab, bleiben ganz im Osten des Landes aber noch bestehen. Die Tageshöchsttemperaturen erreichen nur 15 bis 19 Grad.
1: Danke, Daniela, für die Nachrichten. Laut Außenminister Petr Matzinka droht die Schließung aller sogenannten tschechischen Zentren. Der Grund sind seinen Worten nach die Schulden, die die tschechische Beteiligung an der Expo in Osaka im vergangenen Jahr zurückgelassen hat. Wie das miteinander verbunden ist und was das bedeutet, das hat Till Janzer in Erfahrung gebracht.
2: Die tschechischen Zentren sind die Kulturinstitute des tschechischen Staates. Sie lassen sich mit den Goethe-Instituten oder den österreichischen Kulturforen vergleichen. Aktuell gibt es 26 tschechische Zentren auf 4 Kontinenten. Im deutschen Sprachraum sind es die in Berlin, München und Wien. Betrieben werden diese Kulturinstitute vom Außenministerium. Doch Ressortleiter Petr Matzinka sagte am Montag nach der Regierungssitzung vor Journalisten, dass die tschechischen Zentren in eine finanzielle Schieflage geraten seien.
1: Uns sind mindestens 2 Gerichtsverfahren bekannt zwischen Zulieferern und den tschechischen Zentren. Des Weiteren bestehen rund 15 vorgerichtliche sowie 3 außergerichtlich durchgesetzte Zahlungsaufforderungen. Und dauernd kommen neue hinzu. Es handelt sich um viele Dutzend Millionen Kronen, die die tschechischen Zentren an Schulden haben.
2: Laut dem Außenminister hängt dies damit zusammen, dass die tschechischen Zentren organisatorisch mit dem Auftritt des Landes bei der Weltausstellung Expo 2025 im japanischen Osaka verbunden sind. Denn Matzinkas Amtsvorgänger Jan Lipavský hat im Januar 2023 das Büro des Generalkommissars für die Expo und die Leitung der tschechischen Zentren zusammengeführt. Das Problem, die Kosten für den tschechischen Pavillon in Osaka haben die ursprüngliche finanzielle Ausstattung weit überstiegen. Die Regierung von Petr Fiala hatte zunächst umgerechnet 12 Millionen Euro genehmigt. Matzinka spricht aber von weiteren 5 Millionen Euro, die notwendig seien, unter anderem für den Abbau des Pavillons. Und daraus folge:
1: Wir geraten derzeit gerade in die Lage, dass die tschechischen Zentren wahrscheinlich ein solches Minus in der Jahresabrechnung ausweisen, dass sie alle geschlossen werden müssen. Denn laut Gesetz müssen gemeinnützige Organisationen aufgelöst werden, wenn sie 2 Jahre hintereinander in den roten Zahlen sind. Wir wollen aber natürlich nicht das ganze Netz der tschechischen Zentren zerstören, sondern wir wollen sie retten.
2: Ex-Außenminister Lipavský, der heute Abgeordneter der Bürgerdemokraten ist, wies die Kritik zurück. Wie er anmerkte, werden die tschechischen Zentren vor allem aus dem Budget des Außenministeriums finanziert, während die Gelder für den Expo-Auftritt direkt von der Regierung genehmigt wurden. Matzinka habe sich selbst in Schwierigkeiten gebracht, so Lipavský, weil er sich im aktuellen Staatshaushalt mit einer geringeren Summe zufrieden gegeben habe als unter seiner, also Lipavskys Leitung zuvor. Unter Lipavský hatte das Ressort zuletzt 11 Milliarden Kronen, umgerechnet 450 Millionen Euro, im Jahr zur Verfügung.
3: On si nechal škrtnout 3/4 miliardy pro letošní rok.
1: Matzinger hat sich 750 Millionen Kronen für dieses Jahr an Haushaltsgeldern nehmen lassen. Und jetzt fehlt ihm das Geld. Deswegen sucht er nach irgendeinem Vorwand, um die Tätigkeit der tschechischen Zentren einschränken zu können.
2: 750 Millionen Kronen sind umgerechnet 31 Millionen Euro. Den Generalkommissar für den tschechischen Expo-Auftritt Ondřej Soška hat die jetzige Regierung bereits im Winter abberufen, einen Tag bevor sein Mandat ohnehin ausgelaufen wäre. Soškas Worten nach sollte das Gesamtbudget für den Pavillon und Auftritt bei 500 Millionen Kronen, also 21 Millionen Euro, liegen, wobei ein gewisser Teil aus externen Quellen eingeplant war. Zu den tschechischen Zentren hatte Matzinger schon vor Wochen angekündigt, dass einige von ihnen aus Spargründen geschlossen werden könnten. Genannt wurden dabei Stockholm, Mailand und Tiflis. Später kam noch Sofia hinzu.
1: Kilian, so war das mit einem Bericht über drohende Schließung der tschechischen Zentren. Im Ort Brněnec, das auf Deutsch Brünlitz hieß, wurde vor einem Jahr ein Museum der Überlebenden eröffnet. Es befindet sich auf dem Gelände der ehemaligen Fabrik von Oskar Schindler. Ihre Unterstützung für das Museumsprojekt brachten vor kurzem auch die Politiker aus der Region zum Ausdruck. Die Fabrik, in der Oskar Schindler während des Zweiten Weltkriegs rund 1200 Juden das Leben gerettet hat, gehörte ursprünglich der Familie Löw-Bär. Ein Nachkomme der berühmten Brünner Unternehmerfamilie, Daniel Löw-Bär, kaufte vor einigen Jahren das heruntergekommene Fabrikareal. Er gründete zudem eine Stiftung, um eine Gedenkstätte in Brněnec einzurichten. Vor kurzem wurde eine neue Ausstellung über Oskar Schindler und seine Frau Emilie feierlich im Museum der Überlebenden eröffnet. Mit dabei waren auch einige Politiker aus der Region. Sie brachten ihre Bereitschaft zum Ausdruck, das Projekt in Brněnec zu unterstützen. David Šimek ist Senator und Bürgermeister der nahegelegenen Stadt Svitavy, dem Geburtsort von Oskar Schindler. Im Museum der Überlebenden sagte er, er wolle Daniel Löw-Bär seinen Respekt zollen und weiter.
2: Als wir uns vor 3 Jahren kennengelernt haben, erzählte mir Daniel, was er alles hier in diesem Areal verwirklichen möchte. Es freut mich sehr, dass es inzwischen gelungen ist, die Pläne in die Tat umzusetzen. Svitavy sowie Brněnec sind mit der Persönlichkeit von Oskar Schindler eng verbunden. Er ist in der Öffentlichkeit sehr bekannt. Jedoch nur wenige Menschen wissen, dass eine treibende Kraft bei seinen Bemühungen um die Rettung der Juden seine Frau Emilie war. Darum bin ich froh, dass ihr eine neue Ausstellung gewidmet ist.
1: David Šimek merkte an, er bedanke sich im Voraus bei allen denjenigen, die nach finanzieller Unterstützung für die Gedenkstätte suchen. Und der Senator erklärte,
2: wenn man sich das Areal anschaut, sieht man, dass es noch viel Geld kosten wird, um es für die nächsten Generationen erhalten zu können.
1: Die Gemeinde Brněnec liegt im Kreis Pardubice. Petra Šimečková ist auch Kreisrätin für Tourismus. Das frühe Fabrikareal berge ein großes Potenzial, nicht nur für den Fremdenverkehr, sondern vor allem auch für die Jugendbildung, sagte Šimečková. Sie habe, wie sie anmerkte, jahrelang als Lehrerin gearbeitet.
4: Je mehr Zeit des Zweiten Weltkriegs vergeht, desto wichtiger ist es, an seine Schrecken zu erinnern. Wir bemühen uns, Kontakte zu anderen Institutionen und Museen auch außerhalb unseres Kreises zu knüpfen, um diese Gedenkstätte bekannter zu machen. Die Kreisverwaltung von Pardubice wird auch künftig das Projekt unterstützen.
1: Für die rund 1400 Einwohner zählende Gemeinde Brněnec habe das Gelände der früheren Schindlersfabrik große Bedeutung, sagte Eva Kozáková. Sie ist stellvertretende Bürgermeisterin der Gemeinde.
4: Denn Brněnec wird dadurch nach Jahren wieder bekannter in der Welt. Zum ersten Mal erlangten wir nach dem Erfolg des Films Schindlers Liste eine gewisse Berühmtheit im Ausland. Unsere Gemeinde ist zwar klein, aber mehrere historische Ereignisse haben hier bedeutende Spuren hinterlassen. In der Vergangenheit war Brněnec, gemessen an seiner Größe, eine der am stärksten industrialisierten Gemeinden im Land. Einen großen Anteil daran hatte die Unternehmerfamilie Löw-Beer. In der Gemeinde spielte sich anschließend die Geschichte der jüdischen Zwangsarbeiter ab, die in diesen Räumlichkeiten, in denen wir uns gerade befinden, von Oskar Schindler gerettet wurden.
1: Eva Kozáková betont, die Gemeindeverwaltung sei froh, wenn sie das Projekt der Gedenkstätte irgendwie unterstützen könne.
4: Eines der konkreten Dinge, mit denen wir das Projekt unterstützen, ist die Errichtung eines Informationszentrums. Wir würden es gern gemeinsam mit dem Museum betreiben. Im Infozentrum wird auch das Büro von Oskar Schindler nachgestellt. Dieses soll das Museum ergänzen.
1: Das Museum der Überlebenden in Brněnec ist vom 9. Mai bis 10. Oktober geöffnet, und zwar immer mittwochs bis sonntags von 10 bis 16 Uhr. 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Der Diebstahl und die Wiederentdeckung des Schädels der heiligen Zdislava, die finanzielle Beihilfe für Studierende in Tschechien und die diesjährige Eishockey-Weltmeisterschaft. Unter anderem um diese Themen geht es im heutigen Hörerforum von und mit Markéta Kachlíková.

0: Pfarrerforum. Willkommen zum Hörerforum, liebe Hörerinnen und Hörer. Wir möchten heute ein paar Ihrer Fragen beantworten. Zum Auftakt hören Sie aber unsere Preisfrage für den Juni. Also?
1: In welchem Jahr ging Radio Prag ins Netz und begann, Nachrichten in allen Sendesprachen auf seiner Website zu veröffentlichen? Wir helfen, es war 2 Jahre, nachdem Tschechien an das Internet angeschlossen wurde.
0: Ihre Antworten schicken Sie bitte bis Ende dieses Monats an wettbewerb@radio.cz. Die Namen der Sieger finden Sie nach der Verlosung auf unserer Webseite. Im Mai hatten wir nach dem Stationskennzeichen gefragt, das der Prager Auslandssender in der Zwischenkriegszeit und dann wieder nach der Wende von 1989 nutzte. Das Signal basierte auf einer Melodie aus Antonín Dvořák Symphonie Nummer 9 e-Moll aus der Neuen Welt. Den richtigen Namen der Symphonie schickte uns unter anderem Johann Zertner aus Deutschland, der einen Sachpreis von uns bekommt. Herzlichen Glückwunsch!

0: Vielen Dank jenen Hörerinnen und Hörern, die auf unseren Aufruf reagiert haben, uns über ihre Beziehung zu Radio Prag International zu berichten. Kai Weber hat seinen Beitrag zu Sie haben das Wort sogar als Video aufgenommen, das wir bald auf unserer Website veröffentlichen. Er schreibt dazu:
1: Dass Sie uns Hörerinnen und Hörern das Wort erteilen, das mag zwar aus Anlass des 90-jährigen Jubiläums geschehen, hilft Ihnen aber hoffentlich auch für die nähere Zukunft, in der es gilt, Ihr Programm auch unter widrigen Umständen zu finanzieren und das hoffentlich ohne Qualitätseinbußen.
0: Auch wir hoffen darauf. Vielen Dank für Ihre Unterstützung. Und wir freuen uns auch auf weitere Beiträge von unseren Hörerinnen und Hörern. Martina Pohl aus Überlingen kommentiert die dramatischen Ereignisse, deren Gegenstand im Mai die wertvolle Reliquie der heiligen Zdislava war. Zur Erinnerung, der Schädel der Heiligen wurde aus der Basilika in Jablone v Podještědí gestohlen, vom Täter in Beton gegossen, aber von der Polizei erfolgreich gerettet und bereits an seinen Platz zurückgebracht. Frau Pohl schreibt:
1: Es ist schon ein starkes Stück, mit welcher Dreistigkeit der Dieb zum Schädel der heiligen Zdislava Zugriff erlangt hat. In der Zwischenzeit hatte er diesen auch noch in Beton gegossen. Zum großen Glück konnte er sein Vorhaben, diesen in einem Fluss zu begraben, nicht mehr ausführen, da die Polizei ihn vorher festnahm. Es ist schon erstaunlich, was in den Menschen so alles vorgeht. Dass von der heiligen Zdislava, der großen Wohltäterin, ihr mittlerweile 800 Jahre alter, kostbarer Schädel nach diesem Vorfall fast unbeschadet wieder da ist, grenzt vielleicht doch an ein kleines Wunder.
0: Übrigens, am vergangenen Samstag fand in Jablone v Podještědí eine Wallfahrt zur heiligen Zdislava statt. Diese bot die letzte Gelegenheit, die wertvolle Reliquie zu sehen, denn der gerettete Schädel wird nicht mehr in der Vitrine in der Kirche ausgestellt, sondern in das Grab der Heiligen gelegt, das sich in der Krypta der Basilika befindet. Lutz Winkler aus Schmitten im Taunus hat mit Interesse den Bericht über die Reise des tschechischen Außenministers nach Deutschland gelesen, wie er schreibt.
1: Thema Nummer 1 für ihn war ja der zu Pfingsten stattfindende Sudetendeutsche Tag. Im Beitrag haben Sie eine Abkürzung verwendet, die die Regierung derzeit nicht offen ausspricht: NGO. Dieser Begriff scheint das neue Feindbild in Europa zu sein. Mich würde es nicht wundern, wenn nach Pfingsten der Kampf gegen die NGOs in Tschechien verstärkt würde.
0: Kürzlich entdeckt habe er den Podcast Sechsmal Tschechien, den er mal hören werde, schreibt Lutz Winkler weiter. Und?
1: Aus dem Bereich Wirtschaft berichteten sie, dass die tschechische Regierung nach Jahrzehnten wieder Meisterprüfungen einführt. Die Pro-Argumente kann ich gut verstehen. Qualitätsstandards, Verbraucherschutz und so weiter. Allerdings bin ich bei den Kosten stutzig geworden. Umgerechnet 1240 Euro für einen Meistertitel ist sicherlich sehr herausfordernd für die Handwerker. Zumal ja die Zeit und der Umsatzausfall auch noch hinzukommen. In Deutschland ist das ähnlich. Allerdings haben einige Bundesländer das Meister-BAföG eingeführt, um die Ausbildung auch finanziell zu unterstützen und eine gewisse Angleichung an das BAföG für Studierende zu schaffen. Gibt es eigentlich in Tschechien auch finanzielle Unterstützung für Studierende?
0: In Tschechien gibt es kein direktes Äquivalent zum deutschen BAföG-System, also kein einheitliches staatliches System zinsloser Darlehen in Kombination mit Lebenshaltungskostenbeihilfen für Studierende. Das tschechische Modell der Förderung basiert hauptsächlich darauf, dass das Studium für Vollzeitstudierende gebührenfrei ist, bei Einhaltung der Regelstudienzeit plus einem Jahr. Zudem gibt es Steuererleichterungen für Eltern, die die Studierenden finanziell unterstützen, und zwar bis zum 26. Lebensjahr des Kindes.
1: Bei finanziellen Schwierigkeiten kann man verschiedene Einzelbeiträge an der jeweiligen Universität in Anspruch nehmen. Dies betrifft aber wirklich nur Familien mit sehr wenig Geld. Wenn das Einkommen der Familie unter dem anderthalbfachen des Lebensminimums liegt, im Fall von zwei Elternteilen und einem Studierenden entspricht es einer Summe von 18.000 Kronen, also umgerechnet 740 Euro, dann kann der Studierende ein Sozialstipendium beantragen. Die Höhe des Beitrags liegt bei mindestens 4.330 Kronen pro Monat, das sind 180 Euro. Die Karls-Universität in Prag gewährt in solchen Fällen zum Beispiel ein Stipendium in Höhe von 6.000 Kronen, das sind 250 Euro.
0: Zudem wird unter bestimmten Voraussetzungen ein Stipendium für die Unterkunft gewährt. Seine Höhe variiert je nach der Universität und beträgt im Durchschnitt 600 bis 700 Kronen, also 25 bis 28 Euro pro Monat. Und in einem größeren Umfang als in Deutschland haben tschechische Studierende die Möglichkeit, in einem Studentenwohnheim unterzukommen. Andreas Mütze aus Neukirch hat wegen der Kürzungsvorhaben bei Radio Prag International einen Artikel auf der Website der Ackermann-Gemeinde gelesen, in dem aus einem Team-Zoom zitiert wird, in dem unser Redaktionsleiter Till Janzer die Lage erläutert hatte. Herr Mütze schreibt dazu.
1: Bemerkenswert darin finde ich, dass Radio Prag International monatlich ca. 340.000 Nutzer hat und davon der deutschsprachige Dienst allein schon 130.000 bis 140.000. Das spricht doch dafür, dass Ihr Programm nicht nur gut, sondern auch beliebt ist. Gerade am Montag berichteten Sie in Ihren Nachrichten von tausenden Menschen, die in der Prager Innenstadt gegen die geplante Medienreform demonstriert haben. Vielleicht können wir gemeinsam doch noch auf Einsicht hoffen.
0: Und auch noch eine Anmerkung zu einem ganz anderen Thema hat Andreas Mütze. Er geht auf die Eishockey-Weltmeisterschaft zurück, die am Sonntag in der Schweiz zu Ende ging.
1: Deutschland hat seine Chance, ins Viertelfinale zu kommen, verpasst. Dafür ist es Tschechien gelungen, weiterzukommen und muss im Viertelfinale gegen Finnland antreten. Ich drücke ihrer Mannschaft die Daumen, dass sie wieder erfolgreich ist. Ja, und vielleicht gelingt ihr sogar die Wiederholung des Titelgewinns wie vor 2 Jahren. Tschechien war im Eishockey schon immer eine Institution. Ich kann mich noch gut an die spannenden Weltmeisterschaften in den 1970er und 1980er Jahren erinnern. Neben der Sowjetunion und Kanada war die Tschechoslowakei eines der weltweit besten Teams. Tschechien und die Slowakei haben beide starke Mannschaften, wobei die Slowakei ebenso wie Deutschland jetzt nach der Vorrunde ausgeschieden ist. Ich bin auf den weiteren Turnierverlauf gespannt und hoffe auf ein großartiges Abschneiden der Tschechen.
0: Naja, vielen Dank, Herr Mütze. Tschechien ist zwar eine Runde weiter als Deutschland gekommen, doch dort starb aber jede Hoffnung im Spiel gegen den späteren Weltmeister Finnland. Johannes Raufeisen lebt seit einigen Jahren in Prag und verfolgt Radio Prag International sehr gerne, um über aktuelle Themen auf dem Laufenden zu bleiben, wie er berichtet.
1: Vielen Dank für Ihre gute journalistische Arbeit. Heute ist mir etwas begegnet, was die letzten Jahre wohl an mir vorbeigegangen ist. Am 13. Mai ist Tschechischer Tag gegen Krebs. Überall in Prag, insbesondere an Metrostationen und größeren Plätzen, stehen Freiwillige, auch Schüler, und verteilen gegen eine Spende von 20 Kronen gelbe Narzissenanstecker. Eine sehr schöne Geste, wie ich finde. Und sie hat wirklich viel Anklang gefunden, wie ich gerade auf meinem Weg zur Arbeit festgestellt habe. Vielleicht lohnt es sich, darüber zu berichten. Etwas Vergleichbares ist mir aus Deutschland nicht bekannt.
0: Danke für den Tipp und Wunsch, Herr Raufeisen. Der sogenannte Blumentag ist tatsächlich sehr beliebt. Es handelt sich um die älteste Spendensammlung hierzulande überhaupt. Sie wurde in diesem Jahr zum 30. Mal organisiert. Und wie Sie richtig schreiben, sind hauptsächlich Schülerinnen und Schüler in gelben T-Shirts dabei in den Ständen unterwegs, um die Spenden zu sammeln. Eine kleine Korrektur. Die gelben Blumen, die sie dann verteilen, sind keine Narzissen, sondern Ringelblumen. Gleichzeitig finden viele Veranstaltungen im öffentlichen Raum statt, die zum Ziel haben, die Vorbeugung, Erforschung und Behandlung von Krebserkrankungen ins öffentliche Bewusstsein zu rücken und über die Möglichkeiten der Prävention und Früherkennung zu informieren. Und zum Schluss noch eine lockerere Frage, die aber eigentlich schwer zu beantworten ist. Wir haben sie auf Facebook erhalten. Die Frage betrifft das bekannte Puppentheater von Späbel und Hurwinek. Übrigens hat der Bube Hurwinek im Mai seinen 100. Geburtstag gefeiert. Henry Peters aus Berlin schreibt dazu.
1: Ich habe schon seit geraumer Zeit eine Frage im Kopf. Das Divadlo S und H besteht ja aus diesen Figuren Josef Spabel, der Vater, Hurwinek Spabel, Josefs Sohn, Jerik, Hund im Hause Spabel, Manitschka, Hurwineks Kameradin und Katarzyna Hovorkova, Manitschkas Großmutter. Gibt es Informationen zum Familiennamen von Manitschka? Theoretisch könnte sie ja auch eine Hovorkova sein, aber es lässt sich leider nicht ohne weiteres herausfinden. Wäre es Ihnen möglich, mir zu helfen?
0: Leider kaum, Herr Peters. Der Familienname der Manitschka wird tatsächlich nirgendwo offiziell genannt. Obwohl das Mädchen ja Katarzyna Hovorkova als Babinka anspricht, was Oma bedeutet, ist auch das Familienverhältnis zwischen ihnen nicht ganz klar. Manchmal wird angeführt, dass Manitschka ein Ziehkind und Katarzyna Hovorkova ihre Ziehmutter sei. Jedenfalls ist die Figur Manitschka mehr als 40 Jahre älter. Die Puppe erschien 1930 erstmals neben ihrem Schulfreund Hurwinek. Katarzyna Hovorkova bzw. Babinka stand erst 1971 erstmals auf der Bühne. Und das war's im Juni-Hörerforum. Schreiben Sie uns bitte weiter. Unsere Adresse lautet
1: Radio Prag International, deutschsprachige Redaktion, Vinohradská 12, 120 99 Prag 2, Tschechische Republik.
0: Oder Sie schicken eine E-Mail
1: an deutsch@radio.cz.

Das Hörerforum hat für Sie Margareta Kachlikova gestaltet. Und damit sind wir fast am Ende der heutigen Sendung angelangt. Besuchen Sie uns auch auf Facebook. Für Aufmerksamkeit bedankt sich Martina Schneibergova. 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
1: Dobrý den, herzlich willkommen zur heutigen Sendung. Am Mikrofon begrüße ich Martina Schneibergova. Wir haben für Sie die folgenden Themen vorbereitet. Laut Außenminister Petr Maczinka droht die Schließung der tschechischen Zentren. Politiker unterstützen das Museum der Überlebenden, das sich auf dem Gelände der ehemaligen Fabrik von Oskar Schindler in Brněnec befindet. Und im heutigen Hörerforum geht es unter anderem um den gestohlenen und wiedergefundenen Schädel der heiligen Zdislava. Bleiben Sie dran, so ist das Neueste aus Tschechien mit Daniela Honigmann.
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2: Das tschechische halbstaatliche Energieunternehmen ČEZ kann mit den geplanten Umstrukturierungen beginnen. Dabei werden Bereiche wie Verkauf, Energielieferung, Handel oder auch Energiedienstleistungen in eine neu zu gründende Tochterfirma ausgelagert. Dies hat die Aktionärsversammlung am Montag mit mehr als 90% Zustimmung beschlossen. Die Maßnahme gehört zu den Vorbereitungen zur Verstaatlichung von ČEZ. Derzeit hält die Regierung rund 70% der Konzernaktien. Laut einem ČEZ-Sprecher kann die Tochterfirma innerhalb weniger Wochen gegründet werden. Die einzelnen Abteilungen sollen dann im ersten Quartal 2027 in sie eingegliedert werden. In der Welt ist derzeit eine Zunahme von Antisemitismus und Extremismus zu beobachten. Dies sagte der tschechische Staatspräsident Petr Pavel in einer Videobotschaft für das globale Forum des American Jewish Committee, das seit Sonntag in Washington stattfindet. Pavel warnte vor einer Lage, in der Hass zur Normalität werde. Die freien Gesellschaften der Welt stünden unter Druck, fuhr Pavel fort. Er betonte zudem, Tschechien fühle sich weiterhin zu starken und guten Beziehungen zu Israel verpflichtet. Die Vertreter der Regierungskoalition aus den Parteien ANO, Freiheit und direkte Demokratie sowie Motoristes Sobě haben sich auf weitere Rahmenbedingungen für mögliche Volksbefragungen in Tschechien geeinigt. Damit ein Referendum gültig und verbindlich ist, muss demnach die Zustimmung von mindestens 35% aller Wahlberechtigten im Land erreicht werden. Dies teilte der SPD-Vorsitzende und Abgeordnetenhauschef Tomia Okamura am Montag der Presse mit. Der Gesetzesentwurf zur Einführung von Volksbefragungen in Tschechien werde von der Koalition nun auf den legislativen Weg gebracht, so Okamura. Zur Durchsetzung dieser Verfassungsänderung ist eine Dreifünftelmehrheit im Parlament nötig, also die Zustimmung von 120 der 200 Abgeordneten. Die Regierungsparteien verfügen in der unteren Kammer über 108 Sitze. Das tschechische Außenministerium hat wegen der anstehenden Fußball-Weltmeisterschaft in den USA, in Mexiko und Kanada seine Botschaft in Washington sowie das Generalkonsulat in Los Angeles personell verstärkt. Darüber informierte Ressortchef Petr Maczinka am Dienstag auf einer Pressekonferenz. Weiter kündigte er an, dass bei jedem Spiel der tschechischen Nationalmannschaft auch Ministeriumsvertreter anwesend sein werden. Die WM beginnt am 11. Juni. Das Außenministerium erwartet ein sehr großes Interesse der einheimischen Fans. Auf der Website des Ressorts wurden grundsätzliche Empfehlungen für Reisen zu den Begegnungen veröffentlicht. Auch der tschechische Fußballverband hat ein Infoblatt mit allen wichtigen Kontaktdaten herausgegeben. In der Gewitterfront, die am vergangenen Sonntag über Tschechien hinweggezogen ist, hat es auch zwei schwache Tornados gegeben. Nach Auswertungen der Aufnahmen und Augenzeugenberichte hat dies das tschechische Hydrometeorologische Institut am Montag auf X bestätigt. Demnach gab es gegen 15 Uhr einen Tornado etwa 20 Kilometer westlich von České Budějovice. Die Dörfer dagegen haben eine Reihe von Schäden gemeldet. Der zweite, sehr schwache Wirbelsturm trat zur gleichen Zeit rund 30 Kilometer nördlich bei Týn nad Vltavou auf. Und zum Schluss noch die Wetteraussichten. Am Mittwoch ist es in Tschechien bewölkt und regnerisch, vereinzelt mit Gewittern. Im Tagesverlauf ziehen Niederschläge und Bewölkung von Westen her ab, bleiben ganz im Osten des Landes aber noch bestehen. Die Tageshöchsttemperaturen erreichen nur 15 bis 19 Grad.

0: Danke, Daniela, für die Nachrichten. Laut Außenminister Petr Matzinka droht die Schließung aller sogenannten tschechischen Zentren. Der Grund sind seinen Worten nach die Schulden, die die tschechische Beteiligung an der Expo in Osaka im vergangenen Jahr zurückgelassen hat. Wie das miteinander verbunden ist und was das bedeutet, das hat Till Janzer in Erfahrung gebracht.
1: Die tschechischen Zentren sind die Kulturinstitute des tschechischen Staates. Sie lassen sich mit den Goethe-Instituten oder den österreichischen Kulturforen vergleichen. Aktuell gibt es 26 tschechische Zentren auf 4 Kontinenten. Im deutschen Sprachraum sind es die in Berlin, München und Wien. Betrieben werden diese Kulturinstitute vom Außenministerium. Doch Ressortleiter Petr Matzinka sagte am Montag nach der Regierungssitzung vor Journalisten, dass die tschechischen Zentren in eine finanzielle Schieflage geraten seien.
0: Uns sind mindestens 2 Gerichtsverfahren bekannt zwischen Zulieferern und den tschechischen Zentren. Des Weiteren bestehen rund 15 vorgerichtliche sowie 3 außergerichtlich durchgesetzte Zahlungsaufforderungen. Und dauernd kommen neue hinzu. Es handelt sich um viele Dutzend Millionen Kronen, die die tschechischen Zentren an Schulden haben.
1: Laut dem Außenminister hängt dies damit zusammen, dass die tschechischen Zentren organisatorisch mit dem Auftritt des Landes bei der Weltausstellung Expo 2025 im japanischen Osaka verbunden sind. Denn Matzinkas Amtsvorgänger Jan Lipavský hat im Januar 2023 das Büro des Generalkommissars für die Expo und die Leitung der tschechischen Zentren zusammengeführt. Das Problem, die Kosten für den tschechischen Pavillon in Osaka haben die ursprüngliche finanzielle Ausstattung weit überstiegen. Die Regierung von Petr Fiala hatte zunächst umgerechnet 12 Millionen Euro genehmigt. Matzinka spricht aber von weiteren 5 Millionen Euro, die notwendig seien, unter anderem für den Abbau des Pavillons. Und daraus folge:
0: Wir geraten derzeit gerade in die Lage, dass die tschechischen Zentren wahrscheinlich ein solches Minus in der Jahresabrechnung ausweisen, dass sie alle geschlossen werden müssen. Denn laut Gesetz müssen gemeinnützige Organisationen aufgelöst werden, wenn sie 2 Jahre hintereinander in den roten Zahlen sind. Wir wollen aber natürlich nicht das ganze Netz der tschechischen Zentren zerstören, sondern wir wollen sie retten.
1: Ex-Außenminister Lipavský, der heute Abgeordneter der Bürgerdemokraten ist, wies die Kritik zurück. Wie er anmerkte, werden die tschechischen Zentren vor allem aus dem Budget des Außenministeriums finanziert, während die Gelder für den Expo-Auftritt direkt von der Regierung genehmigt wurden. Matzinka habe sich selbst in Schwierigkeiten gebracht, so Lipavský, weil er sich im aktuellen Staatshaushalt mit einer geringeren Summe zufrieden gegeben habe als unter seiner, also Lipavskys Leitung zuvor. Unter Lipavský hatte das Ressort zuletzt 11 Milliarden Kronen, umgerechnet 450 Millionen Euro, im Jahr zur Verfügung.
0: Matzinka hat sich 750 Millionen Kronen für dieses Jahr an Haushaltsgeldern nehmen lassen. Und jetzt fehlt ihm das Geld. Deswegen sucht er nach irgendeinem Vorwand, um die Tätigkeit der tschechischen Zentren einschränken zu können.
1: 750 Millionen Kronen sind umgerechnet 31 Millionen Euro. Den Generalkommissar für den tschechischen Expo-Auftritt Ondřej Soška hat die jetzige Regierung bereits im Winter abberufen, einen Tag bevor sein Mandat ohnehin ausgelaufen wäre. Soškas Worten nach sollte das Gesamtbudget für den Pavillon und Auftritt bei 500 Millionen Kronen, also 21 Millionen Euro, liegen, wobei ein gewisser Teil aus externen Quellen eingeplant war. Zu den tschechischen Zentren hatte Matzinka schon vor Wochen angekündigt, dass einige von ihnen aus Spargründen geschlossen werden könnten. Genannt wurden dabei Stockholm, Mailand und Tiflis. Später kam noch Sofia hinzu.
0: Till Janzer war das mit einem Bericht über drohende Schließung der tschechischen Zentren. Im Ort Brněnec, das auf Deutsch Brünlitz hieß, wurde vor einem Jahr ein Museum der Überlebenden eröffnet. Es befindet sich auf dem Gelände der ehemaligen Fabrik von Oskar Schindler. Ihre Unterstützung für das Museumsprojekt brachten vor kurzem auch die Politiker aus der Region zum Ausdruck. Die Die Fabrik in der Oskar-Schindler-Welle des Zweiten Weltkriegs und 1200 Juden das Leben gerettet hat, gehörte ursprünglich der Familie Löw-Bär. Ein Nachkomme der berühmten Brünner Unternehmerfamilie, Daniel Löw-Bär, kaufte vor einigen Jahren das heruntergekommene Fabrikareal. Er gründete zudem eine Stiftung, um eine Gedenkstätte in Brünnenes einzurichten. Vor kurzem wurde eine neue Ausstellung über Oskar Schindler und seine Frau Emilie feierlich im Museum der Überlieben eröffnet. Mit dabei waren auch einige Politiker aus der Region. Sie brachten ihre Bereitschaft zum Ausdruck, das Projekt in Brünnenes zu unterstützen. David Schimek ist Senator und Bürgermeister der nahegelegenen Stadt Svitavy, dem Geburtsort von Oskar Schindler. Im Museum der Überliebenden sagte er, er wolle Daniel Löw-Bär seinen Respekt zollen und weiter.
1: Als wir uns vor 3 Jahren kennengelernt haben, erzählte mir Daniel, was er alles hier in diesem Areal verwirklichen möchte. Es freut mich sehr, dass es inzwischen gelungen ist, die Pläne in die Tat umzusetzen. Svitavy sowie Brünnenetz sind mit der Persönlichkeit von Oskar Schindler eng verbunden. Er ist in der Öffentlichkeit sehr bekannt. Jedoch nur wenige Menschen wissen, dass eine treibende Kraft bei seinen Bemühungen um die Rettung der Juden seine Frau Emilie war. Darum bin ich froh, dass ihr eine neue Ausstellung gewidmet ist.
0: David Schimek merkte an, er bedanke sich im Voraus bei allen denjenigen, die nach finanzieller Unterstützung für die Gedenkstätte suchen. Und der Senator erklärte,
1: wenn man sich das Areal anschaut, sieht man, dass es noch viel Geld kosten wird, um es für die nächsten Generationen erhalten zu können.
0: Die Gemeinde Brünnenes liegt im Kreis Pardubice. Petra Šimečková ist auch Kreisrätin für Tourismus. Das frühe Fabrikareal berge ein großes Potenzial, nicht nur für den Fremdenverkehr, sondern vor allem auch für die Jugendbildung, sagte Šimečková. Sie habe, wie sie anmerkte, jahrelang als Lehrerin gearbeitet.
2: Je mehr seit des Zweiten Weltkriegs vergeht, desto wichtiger ist es, an seine Schrecken zu erinnern. Wir bemühen uns, Kontakte zu anderen Institutionen und Museen auch außerhalb unseres Kreises zu knüpfen, um diese Gedenkstätte bekannter zu machen. Die Kreisverwaltung von Pardubice wird auch künftig das Projekt unterstützen.
0: Für die rund 1400 Einwohner zählende Gemeinde Brünnenes habe das Gelände der frühen Schindlersfabrik große Bedeutung, sagte Eva Kosáková. Sie ist stellvertretende Bürgermeisterin der Gemeinde.
2: Denn Brünnenes wird dadurch nach Jahren wieder bekannter in der Welt. Zum ersten Mal erlangten wir nach dem Erfolg des Films Schindlers Liste eine gewisse Berühmtheit im Ausland. Unsere Gemeinde ist zwar klein, aber mehrere historische Ereignisse haben hier bedeutende Spuren hinterlassen. In der Vergangenheit war Brünnenes, gemessen an seiner Größe, eine der am stärksten industrialisierten Gemeinden im Land. Einen großen Anteil daran hatte die Unternehmerfamilie Löw-Bär. In der Gemeinde spielte sich anschließend die Geschichte der jüdischen Zwangsarbeiter ab, die in diesen Räumlichkeiten, in denen wir uns gerade befinden, von Oskar Schindler gerettet wurden.
0: Eva Kosáková betont, die Gemeindeverwaltung sei froh, wenn sie das Projekt der Gedenkstätte irgendwie unterstützen könne.
2: Eines der konkreten Dinge, mit denen wir das Projekt unterstützen, ist die Errichtung eines Informationszentrums. Wir würden es gern gemeinsam mit dem Museum betreiben. Im Infozentrum wird auch das Büro von Oskar Schindler nachgestellt. Dieses soll das Museum ergänzen.
0: Das Museum der Überlebenden in Brünnenes ist vom 9. Mai bis 10. Oktober geöffnet, und zwar immer mittwochs bis sonntags von 10 bis 16 Uhr. 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
3: Hörerforum. Willkommen zum Hörerforum, liebe Hörerinnen und Hörer. Wir möchten heute ein paar Ihrer Fragen beantworten. Zum Auftakt hören Sie aber unsere Preisfrage für den Juni. Also?
1: In welchem Jahr ging Radio Prag ins Netz und begann, Nachrichten in allen Sendesprachen auf seiner Website zu veröffentlichen? Wir helfen, es war 2 Jahre, nachdem Tschechien an das Internet angeschlossen wurde.
3: Ihre Antworten schicken Sie bitte bis Ende dieses Monats an wettbewerb@radio.cz. Die Namen der Sieger finden Sie nach der Verlosung auf unserer Webseite. Im Mai hatten wir nach dem Stationskennzeichen gefragt, das der Prager Auslandssender in der Zwischenkriegszeit und dann wieder nach der Wende von 1989 nutzte. Das Signal basierte auf einer Melodie aus Antonín Dvořáks Symphonie Nummer 9 e-Moll aus der Neuen Welt. Den richtigen Namen der Symphonie schickte uns unter anderem Johann Zertner aus Deutschland, der einen Sachpreis von uns bekommt. Herzlichen Glückwunsch!

0: Vielen Dank jenen Hörerinnen und Hörern, die auf unseren Aufruf reagiert haben, uns über ihre Beziehung zu Radio Prag International zu berichten. Kai Weber hat seinen Beitrag zu Sie haben das Wort sogar als Video aufgenommen, das wir bald auf unserer Website veröffentlichen. Er schreibt dazu:
1: Dass Sie uns Hörerinnen und Hörern das Wort erteilen, das mag zwar aus Anlass des 90-jährigen Jubiläums geschehen, hilft Ihnen aber hoffentlich auch für die nähere Zukunft, in der es gilt, Ihr Programm auch unter widrigen Umständen zu finanzieren und das hoffentlich ohne Qualitätseinbußen.
0: Auch wir hoffen darauf. Vielen Dank für Ihre Unterstützung. Und wir freuen uns auch auf weitere Beiträge von unseren Hörerinnen und Hörern. Martina Pohl aus Überlingen kommentiert die dramatischen Ereignisse, deren Gegenstand im Mai die wertvolle Reliquie der heiligen Zdislava war. Zur Erinnerung, der Schädel der Heiligen wurde aus der Basilika in Jablone v Podještědí gestohlen, vom Täter in Beton gegossen, aber von der Polizei erfolgreich gerettet und bereits an seinen Platz zurückgebracht. Frau Pohl schreibt:
1: Es ist schon ein starkes Stück, mit welcher Dreistigkeit der Dieb zum Schädel der heiligen Zdislava Zugriff erlangt hat. In der Zwischenzeit hatte er diesen auch noch in Beton gegossen. Zum großen Glück konnte er sein Vorhaben, diesen in einem Fluss zu begraben, nicht mehr ausführen, da die Polizei ihn vorher festnahm. Es ist schon erstaunlich, was in den Menschen so alles vorgeht. Dass von der heiligen Zdislava, der großen Wohltäterin, ihr mittlerweile 800 Jahre alter, kostbarer Schädel nach diesem Vorfall fast unbeschadet wieder da ist, grenzt vielleicht doch an ein kleines Wunder.
0: Übrigens, am vergangenen Samstag fand in Jablone v Podještědí eine Wallfahrt zur heiligen Zdislava statt. Diese bot die letzte Gelegenheit, die wertvolle Reliquie zu sehen, denn der gerettete Schädel wird nicht mehr in der Vitrine in der Kirche ausgestellt, sondern in das Grab der Heiligen gelegt, das sich in der Krypta der Basilika befindet. Lutz Winkler aus Schmitten im Taunus hat mit Interesse den Bericht über die Reise des tschechischen Außenministers nach Deutschland gelesen, wie er schreibt.
1: Thema Nummer 1 für ihn war ja der zu Pfingsten stattfindende Sudetendeutsche Tag. Im Beitrag haben Sie eine Abkürzung verwendet, die die Regierung derzeit nicht offen ausspricht: NGO. Dieser Begriff scheint das neue Feindbild in Europa zu sein. Mich würde es nicht wundern, wenn nach Pfingsten der Kampf gegen die NGOs in Tschechien verstärkt würde.
0: Kürzlich entdeckt habe er den Podcast Sechsmal Tschechien, den er mal hören werde, schreibt Lutz Winkler weiter. Und?
1: Aus dem Bereich Wirtschaft berichteten Sie, dass die tschechische Regierung nach Jahrzehnten wieder Meisterprüfungen einführt. Die Pro-Argumente kann ich gut verstehen. Qualitätsstandards, Verbraucherschutz und so weiter. Allerdings bin ich bei den Kosten stutzig geworden. Umgerechnet 1240 Euro für einen Meistertitel ist sicherlich sehr herausfordernd für die Handwerker. Zumal ja die Zeit und der Umsatzausfall auch noch hinzukommen. In Deutschland ist das ähnlich. Allerdings haben einige Bundesländer das Meister-BAföG eingeführt, um die Ausbildung auch finanziell zu unterstützen und eine gewisse Angleichung an das BAföG für Studierende zu schaffen. Gibt es eigentlich in Tschechien auch finanzielle Unterstützung für Studierende?
0: In Tschechien gibt es kein direktes Äquivalent zum deutschen BAföG-System, also kein einheitliches staatliches System zinsloser Darlehen in Kombination mit Lebenshaltungskostenbeihilfen für Studierende. Das tschechische Modell der Förderung basiert hauptsächlich darauf, dass das Studium für Vollzeitstudierende gebührenfrei ist, bei Einhaltung der Regelstudienzeit plus einem Jahr. Zudem gibt es Steuererleichterungen für Eltern, die die Studierenden finanziell unterstützen, und zwar bis zum 26. Lebensjahr des Kindes.
1: Bei finanziellen Schwierigkeiten kann man verschiedene Einzelbeiträge an der jeweiligen Universität in Anspruch nehmen. Dies betrifft aber wirklich nur Familien mit sehr wenig Geld. Wenn das Einkommen der Familie unter dem anderthalbfachen des Lebensminimums liegt, im Fall von zwei Elternteilen und einem Studierenden entspricht es einer Summe von 18.000 Kronen, also umgerechnet 740 Euro, dann kann der Studierende ein Sozialstipendium beantragen. Die Höhe des Beitrags liegt bei mindestens 4.330 Kronen pro Monat, das sind 180 Euro. Die Karls-Universität in Prag gewährt in solchen Fällen zum Beispiel ein Stipendium in Höhe von 6.000 Kronen, das sind 250 Euro.
0: Zudem wird unter bestimmten Voraussetzungen ein Stipendium für die Unterkunft gewährt. Seine Höhe variiert je nach der Universität und beträgt im Durchschnitt 600 bis 700 Kronen, also 25 bis 28 Euro pro Monat. Und in einem größeren Umfang als in Deutschland haben tschechische Studierende die Möglichkeit, in einem Studentenwohnheim unterzukommen. Andreas Mütze aus Neukirch hat wegen der Kürzungsvorhaben bei Radio Prag International einen Artikel auf der Website der Ackermann-Gemeinde gelesen, in dem aus einem Team-Zoom zitiert wird, in dem unser Redaktionsleiter Till Janzer die Lage erläutert hatte. Herr Mütze schreibt dazu.
1: Bemerkenswert darin finde ich, dass Radio Prag International monatlich ca. 340.000 Nutzer hat und davon der deutschsprachige Dienst allein schon 130.000 bis 140.000. Das spricht doch dafür, dass Ihr Programm nicht nur gut, sondern auch beliebt ist. Gerade am Montag berichteten Sie in Ihren Nachrichten von tausenden Menschen, die in der Prager Innenstadt gegen die geplante Medienreform demonstriert haben. Vielleicht können wir gemeinsam doch noch auf Einsicht hoffen.
0: Und auch noch eine Anmerkung zu einem ganz anderen Thema hat Andreas Mütze. Er geht auf die Eishockey-Weltmeisterschaft zurück, die am Sonntag in der Schweiz zu Ende ging.
1: Deutschland hat seine Chance, ins Viertelfinale zu kommen, verpasst. Dafür ist es Tschechien gelungen, weiterzukommen und muss im Viertelfinale gegen Finnland antreten. Ich drücke ihrer Mannschaft die Daumen, dass sie wieder erfolgreich ist. Ja, und vielleicht gelingt ihr sogar die Wiederholung des Titelgewinns wie vor 2 Jahren. Tschechien war im Eishockey schon immer eine Institution. Ich kann mich noch gut an die spannenden Weltmeisterschaften in den 1970er und 1980er Jahren erinnern. Neben der Sowjetunion und Kanada war die Tschechoslowakei eines der weltweit besten Teams. Tschechien und die Slowakei haben beide starke Mannschaften, wobei die Slowakei ebenso wie Deutschland jetzt nach der Vorrunde ausgeschieden ist. Ich bin auf den weiteren Turnierverlauf gespannt und hoffe auf ein großartiges Abschneiden der Tschechen.
0: Naja, vielen Dank, Herr Mütze. Tschechien ist zwar eine Runde weiter als Deutschland gekommen, doch dort starb aber jede Hoffnung im Spiel gegen den späteren Weltmeister Finnland. Johannes Raufeisen lebt seit einigen Jahren in Prag und verfolgt Radio Prag International sehr gerne, um über aktuelle Themen auf dem Laufenden zu bleiben, wie er berichtet.
1: Vielen Dank für Ihre gute journalistische Arbeit. Heute ist mir etwas begegnet, was die letzten Jahre wohl an mir vorbeigegangen ist. Am 13. Mai ist Tschechischer Tag gegen Krebs. Überall in Prag, insbesondere an Metrostationen und größeren Plätzen, stehen Freiwillige, auch Schüler, und verteilen gegen eine Spende von 20 Kronen gelbe Narzissenanstecker. Eine sehr schöne Geste, wie ich finde. Und sie hat wirklich viel Anklang gefunden, wie ich gerade auf meinem Weg zur Arbeit festgestellt habe. Vielleicht lohnt es sich, darüber zu berichten. Etwas Vergleichbares ist mir aus Deutschland nicht bekannt.
0: Danke für den Tipp und Wunsch, Herr Raufeisen. Der sogenannte Blumentag ist tatsächlich sehr beliebt. Es handelt sich um die älteste Spendensammlung hierzulande überhaupt. Sie wurde in diesem Jahr zum 30. Mal organisiert. Und wie Sie richtig schreiben, sind hauptsächlich Schülerinnen und Schüler in gelben T-Shirts dabei in den Ständen unterwegs, um die Spenden zu sammeln. Eine kleine Korrektur. Die gelben Blumen, die sie dann verteilen, sind keine Narzissen, sondern Ringelblumen. Gleichzeitig finden viele Veranstaltungen im öffentlichen Raum statt, die zum Ziel haben, die Vorbeugung, Erforschung und Behandlung von Krebserkrankungen ins öffentliche Bewusstsein zu rücken und über die Möglichkeiten der Prävention und Früherkennung zu informieren. Und zum Schluss noch eine lockerere Frage, die aber eigentlich schwer zu beantworten ist. Wir haben sie auf Facebook erhalten. Die Frage betrifft das bekannte Puppentheater von Spejbl und Hurwinek. Übrigens hat der Bube Hurwinek im Mai seinen 100. Geburtstag gefeiert. Henry Peters aus Berlin schreibt dazu.
1: Ich habe schon seit geraumer Zeit eine Frage im Kopf. Das Divadlo S und H besteht ja aus diesen Figuren Josef Spejbl, der Vater, Hurwinek Spejbl, Josefs Sohn, Jerik, Hund im Hause Spejbl, Manitschka, Hurwineks Kameradin, und Katarzyna Hovorkova, Manitschkas Großmutter. Gibt es Informationen zum Familiennamen von Manitschka? Theoretisch könnte sie ja auch eine Hovorkova sein, aber es lässt sich leider nicht ohne weiteres herausfinden. Wäre es Ihnen möglich, mir zu helfen?
0: Leider kaum, Herr Peters. Der Familienname der Manitschka wird tatsächlich nirgendwo offiziell genannt. Obwohl das Mädchen ja Katarzyna Hovorkova als Babinka anspricht, was Oma bedeutet, ist auch das Familienverhältnis zwischen ihnen nicht ganz klar. Manchmal wird angeführt, dass Manitschka ein Ziehkind und Katarzyna Hovorkova ihre Ziehmutter sei. Jedenfalls ist die Figur Manitschka mehr als 40 Jahre älter. Die Puppe erschien 1930 erstmals neben ihrem Schulfreund Hurwinek. Katarzyna Hovorkova bzw. Babinka stand erst 1971 erstmals auf der Bühne. Und das war's im Juni-Hörerforum. Schreiben Sie uns bitte weiter. Unsere Adresse lautet
1: Radio Prag International, deutschsprachige Redaktion, Vinohradská 12, 120 99 Prag 2, Tschechische Republik.
0: Oder Sie schicken eine E-Mail
1: an deutsch@radio.cz.

Das Hörerforum hat für Sie Margareta Kachlikova gestaltet. Und damit sind wir fast am Ende der heutigen Sendung angelangt. Besuchen Sie uns auch auf Facebook. Für Aufmerksamkeit bedankt sich Martina Schneibergova. 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

0: Unternehmen CESS kann mit den geplanten Umstrukturierungen beginnen. Dabei werden Bereiche wie Verkauf, Energielieferung, Handel oder auch Energiedienstleistungen in eine neu zu gründende Tochterfirma ausgelagert. Dies hat die Aktionärsversammlung am Montag mit mehr als 90% Zustimmung beschlossen. Die Maßnahme gehört zu den Vorbereitungen zur Verstaatlichung von CESS. Derzeit hält die Regierung rund 70% der Konzernaktien. Laut einem CESS-Sprecher kann die Tochterfirma innerhalb weniger Wochen gegründet werden. Die einzelnen Abteilungen sollen dann im ersten Quartal 2027 in sie eingegliedert werden. In der Welt ist derzeit eine Zunahme von Antisemitismus und Extremismus zu beobachten. Dies sagte der tschechische Staatspräsident Petr Pavel in einer Videobotschaft für das globale Forum des American Jewish Committee, das seit Sonntag in Washington stattfindet. Pavel warnte vor einer Lage, in der Hass zur Normalität werde. Die freien Gesellschaften der Welt stünden unter Druck, fuhr Pavel fort. Er betonte zudem, Tschechien fühle sich weiterhin zu starken und guten Beziehungen zu Israel verpflichtet. Die Vertreter der Regierungskoalition aus den Parteien ANO, Freiheit und direkte Demokratie sowie Motoriste Sobje haben sich auf weitere Rahmenbedingungen für mögliche Volksbefragungen in Tschechien geeinigt. Damit ein Referendum gültig und verbindlich ist, muss demnach die Zustimmung von mindestens 35% aller Wahlberechtigten im Land erreicht werden. Dies teilte der SPD-Vorsitzende und Abgeordnetenhauschef Tomia Okamura am Montag der Presse mit. Der Gesetzesentwurf zur Einführung von Volksbefragungen in Tschechien werde von der Koalition nun auf den legislativen Weg gebracht, so Okamura. Zur Durchsetzung dieser Verfassungsänderung ist eine Dreifünftelmehrheit im Parlament nötig, also die Zustimmung von 120 der 200 Abgeordneten. Die Regierungsparteien verfügen in der unteren Kammer über 108 Sitze. Das tschechische Außenministerium hat wegen der anstehenden Fußball-Weltmeisterschaft in den USA, in Mexiko und Kanada seine Botschaft in Washington sowie das Generalkonsulat in Los Angeles personell verstärkt. Darüber informierte Ressortchef Petra Matzinka am Dienstag auf einer Pressekonferenz. Weiter kündigte er an, dass bei jedem Spiel der tschechischen Nationalmannschaft auch Ministeriumsvertreter anwesend sein werden. Die WM beginnt am 11. Juni. Das Außenministerium erwartet ein sehr großes Interesse der einheimischen Fans. Auf der Website des Ressorts wurden grundsätzliche Empfehlungen für Reisen zu den Begegnungen veröffentlicht. Auch der tschechische Fußballverband hat ein Infoblatt mit allen wichtigen Kontaktdaten herausgegeben. In der Gewitterfront, die am vergangenen Sonntag über Tschechien hinweggezogen ist, hat es auch zwei schwache Tornados gegeben. Nach Auswertungen der Aufnahmen und Augenzeugenberichte hat dies das tschechische Hydrometeorologische Institut am Montag auf X bestätigt. Demnach gab es gegen 15 Uhr einen Tornado etwa 20 Kilometer westlich von České Budějovice. Die Dörfer dagegen haben eine Reihe von Schäden gemeldet. Der zweite, sehr schwache Wirbelsturm trat zur gleichen Zeit rund 30 Kilometer nördlich bei Týn nad Vltavou auf. Und zum Schluss noch die Wetteraussichten. Am Mittwoch ist es in Tschechien bewölkt und regnerisch, vereinzelt mit Gewittern. Im Tagesverlauf ziehen Niederschläge und Bewölkung von Westen her ab, bleiben ganz im Osten des Landes aber noch bestehen. Die Tageshöchsttemperaturen erreichen nur 15 bis 19 Grad.
1: Danke, Daniela, für die Nachrichten. Laut Außenminister Petr Matzinka droht die Schließung aller sogenannten tschechischen Zentren. Der Grund sind seinen Worten nach die Schulden, die die tschechische Beteiligung an der Expo in Osaka im vergangenen Jahr zurückgelassen hat. Wie das miteinander verbunden ist und was das bedeutet, das hat Till Janser in Erfahrung gebracht.
2: Die tschechischen Zentren sind die Kulturinstitute des tschechischen Staates. Sie lassen sich mit den Goethe-Instituten oder den österreichischen Kulturforen vergleichen. Aktuell gibt es 26 tschechische Zentren auf 4 Kontinenten. Im deutschen Sprachraum sind es die in Berlin, München und Wien. Betrieben werden diese Kulturinstitute vom Außenministerium. Doch Ressortleiter Petr Matzinka sagte am Montag nach der Regierungssitzung vor Journalisten, dass die tschechischen Zentren in eine finanzielle Schieflage geraten seien.
1: Uns sind mindestens zwei Gerichtsverfahren bekannt zwischen Zulieferern und den tschechischen Zentren.

0: drin. Des Weiteren bestehen rund 15 vorgerichtliche sowie 3 außergerichtlich durchgesetzte Zahlungsaufforderungen. Und daran kommen neue hinzu. Es handelt sich um viele Dutzend Millionen Kronen, die die tschechischen Zentren an Schulden haben.
1: Laut dem Außenminister hängt dies damit zusammen, dass die tschechischen Zentren organisatorisch mit dem Auftritt des Landes bei der Weltausstellung Expo 2025 im japanischen Osaka verbunden sind. Denn Matzinkas Amtsvorgänger Jan Lipavský hat im Januar 2023 das Büro des Generalkommissars für die Expo und die Leitung der tschechischen Zentren zusammengeführt. Das Problem, die Kosten für den tschechischen Pavillon in Osaka haben die ursprüngliche finanzielle Ausstattung weit überstiegen. Die Regierung von Petr Fiala hatte zunächst umgerechnet 12 Millionen Euro genehmigt. Matzinka spricht aber von weiteren 5 Millionen Euro, die notwendig seien, unter anderem für den Abbau des Pavillons. Und daraus folge:
0: Wir geraten derzeit gerade in die Lage, dass die tschechischen Zentren wahrscheinlich ein solches Minus in der Jahresabrechnung ausweisen, dass sie alle geschlossen werden müssen. Denn laut Gesetz müssen gemeinnützige Organisationen aufgelöst werden, wenn sie 2 Jahre hintereinander in den roten Zahlen sind. Wir wollen aber natürlich nicht das ganze Netz der tschechischen Zentren zerstören, sondern wir wollen sie retten.
1: Ex-Außenminister Lipavský, der heute Abgeordneter der Bürgerdemokraten ist, wies die Kritik zurück. Wie er anmerkte, werden die tschechischen Zentren vor allem aus dem Budget des Außenministeriums finanziert, während die Gelder für den Expo-Auftritt direkt von der Regierung genehmigt wurden. Matzinka habe sich selbst in Schwierigkeiten gebracht, so Lipavský, weil er sich im aktuellen Staatshaushalt mit einer geringeren Summe zufrieden gegeben habe als unter seiner, also Lipavskys Leitung zuvor. Unter Lipavský hatte das Ressort zuletzt 11 Milliarden Kronen, umgerechnet 450 Millionen Euro im Jahr zur Verfügung.
0: Matzinka hat sich 750 Millionen Kronen für dieses Jahr an Haushaltsgeldern nehmen lassen. Und jetzt fehlt ihm das Geld. Deswegen sucht er nach irgendeinem Vorwand, um die Tätigkeit der tschechischen Zentren einschränken zu können.
1: 750 Millionen Kronen sind umgerechnet 31 Millionen Euro. Den Generalkommissar für den tschechischen Expo-Auftritt Ondřej Soška hat die jetzige Regierung bereits im Winter abberufen, einen Tag bevor sein Mandat ohnehin ausgelaufen wäre. Soškas Worten nach sollte das Gesamtbudget für den Pavillon und Auftritt bei 500 Millionen Kronen, also 21 Millionen Euro, liegen, wobei ein gewisser Teil aus externen Quellen eingeplant war. Zu den tschechischen Zentren hatte Matzinka schon vor Wochen angekündigt, dass einige von ihnen aus Spargründen geschlossen werden könnten. Genannt wurden dabei Stockholm, Mailand und Tiflis. Später kam noch Sofia hinzu.
0: Kilianze war das mit einem Bericht über drohende Schließung der tschechischen Zentren. Im Ort Brněnec, das auf Deutsch Brünlitz hieß, wurde vor einem Jahr ein Museum der Überlebenden eröffnet. Es befindet sich auf dem Gelände der ehemaligen Fabrik von Oskar Schindler. Ihre Unterstützung für das Museumsprojekt brachten vor kurzem auch die Politiker aus der Region zum Ausdruck. Die Fabrik, in der Oskar Schindler während des Zweiten Weltkriegs rund 1200 Juden das Leben gerettet hat, gehörte ursprünglich der Familie Löw-Bär. Ein Nachkomme der berühmten Brünner Unternehmerfamilie, Daniel Löw-Bär, kaufte vor einigen Jahren das heruntergekommene Fabrikareal. Er gründete zudem eine Stiftung, um eine Gedenkstätte in Brněnec einzurichten. Vor kurzem wurde eine neue Ausstellung über Oskar Schindler und seine Frau Emilie feierlich im Museum der Überlebenden eröffnet. Mit dabei waren auch einige Politiker aus der Region. Sie brachten ihre Bereitschaft zum Ausdruck, das Projekt in Brněnec zu unterstützen. David Šimek ist Senator und Bürgermeister der nahegelegenen Stadt Svitavy, dem Geburtsort von Oskar Schindler. Im Museum der Überlebenden sagte er, er wolle Daniel Löw-Bär seinen Respekt zollen. Und weiter?
1: Als wir uns vor 3 Jahren kennengelernt haben, erzählte mir Daniel, was er alles hier in diesem Areal verwirklichen möchte. Es freut mich sehr, dass es inzwischen gelungen ist, die Pläne in die Tat umzusetzen. Svitavy sowie Brněnec sind mit der Persönlichkeit von Oskar Schindler eng verbunden. Er ist in der Öffentlichkeit sehr bekannt. Jedoch nur wenige Menschen wissen, dass eine treibende Kraft bei seinen Bemühungen um die Rettung der Juden seine Frau Emilie war. Darum bin ich froh, dass ihr eine neue Ausstellung gewidmet ist.
0: David Schimek merkte an, er bedanke sich im Voraus bei allen denjenigen, die nach finanzieller Unterstützung für die Gedenkstätte suchen. Und der Senator erklärte:
1: Wenn man sich das Areal anschaut, sieht man, dass es noch viel Geld kosten wird, um es für die nächsten Generationen erhalten zu können.
0: Die Gemeinde Brněnec liegt im Kreis Pardubice. Petra Šimečková ist auch Kreisrätin für Tourismus. Das frühe Fabrikareal berge ein großes Potenzial, nicht nur für den Fremdenverkehr, sondern vor allem auch für die Jugendbildung, sagte Šimečková. Sie habe, wie sie anmerkte, jahrelang als Lehrerin gearbeitet.
2: Je mehr Zeit des Zweiten Weltkriegs vergeht, desto wichtiger ist es, an seine Schrecken zu erinnern. Wir bemühen uns, Kontakte zu anderen Institutionen und Museen auch außerhalb unseres Kreises zu knüpfen, um diese Gedenkstätte bekannter zu machen. Die Kreisverwaltung von Pardubice wird auch künftig das Projekt unterstützen.
0: Für die rund 1400 Einwohner zählende Gemeinde Brněnec habe das Gelände der frühen Schindlersfabrik große Bedeutung, sagte Eva Kozáková. Sie ist stellvertretende Bürgermeisterin der Gemeinde.
2: Denn Brněnec wird dadurch nach Jahren wieder bekannter in der Welt. Zum ersten Mal erlangten wir nach dem Erfolg des Films Schindlers Liste eine gewisse Berühmtheit im Ausland. Unsere Gemeinde ist zwar klein, aber mehrere historische Ereignisse haben hier bedeutende Spuren hinterlassen. In der Vergangenheit war Brněnec, gemessen an seiner Größe, eine der am stärksten industrialisierten Gemeinden im Land. Einen großen Anteil daran hatte die Unternehmerfamilie Löw-Beer. In der Gemeinde spielte sich anschließend die Geschichte der jüdischen Zwangsarbeiter ab, die in diesen Räumlichkeiten, in denen wir uns gerade befinden, von Oskar Schindler gerettet wurden.
0: Eva Kozáková betont, die Gemeindeverwaltung sei froh, wenn sie das Projekt der Gedenkstätte irgendwie unterstützen könne.
2: Eines der konkreten Dinge, mit denen wir das Projekt unterstützen, ist die Errichtung eines Informationszentrums. Wir würden es gern gemeinsam mit dem Museum betreiben. Im Infozentrum wird auch das Büro von Oskar Schindler nachgestellt. Dieses soll das Museum ergänzen.
0: Das Museum der Überlebenden in Brněnec ist vom 9. Mai bis 10. Oktober geöffnet, und zwar immer mittwochs bis sonntags von 10 bis 16 Uhr. 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
3: Hörerforum. Willkommen zum Hörerforum, liebe Hörerinnen und Hörer. Wir möchten heute ein paar Ihrer Fragen beantworten. Zum Auftakt hören Sie aber unsere Preisfrage für den Juni. Also?
1: In welchem Jahr ging Radio Prag ins Netz und begann, Nachrichten in allen Sendesprachen auf seiner Website zu veröffentlichen? Wir helfen, es war 2 Jahre, nachdem Tschechien an das Internet angeschlossen wurde.
3: Ihre Antworten schicken Sie bitte bis Ende dieses Monats an wettbewerb@radio.cz. Die Namen der Sieger finden Sie nach der Verlosung auf unserer Webseite. Im Mai hatten wir nach dem Stationskennzeichen gefragt, das der Prager Auslandssender in der Zwischenkriegszeit und dann wieder nach der Wende von 1989 nutzte. Das Signal basierte auf einer Melodie aus Antonín Dvořáks Symphonie Nummer 9 e-Moll aus der Neuen Welt. Den richtigen Namen der Symphonie schickte uns unter anderem Johann Zertner aus Deutschland, der einen Sachpreis von uns bekommt. Herzlichen Glückwunsch! Vielen Dank jenen Hörerinnen und Hörern, die auf unseren Aufruf reagiert haben, uns über ihre Beziehung zu Radio Prag International zu berichten. Kai Weber hat seinen Beitrag zu Sie haben das Wort sogar als Video aufgenommen, das wir bald auf unserer Website veröffentlichen. Er schreibt dazu:
1: Dass Sie uns Hörerinnen und Hörern das Wort erteilen, das mag zwar aus Anlass des 90-jährigen Jubiläums geschehen, hilft Ihnen aber hoffentlich auch für die nähere Zukunft, in der es gilt, Ihr Programm auch unter widrigen Umständen zu finanzieren und das hoffentlich ohne Qualitätseinbußen.
3: Auch wir hoffen darauf. Vielen Dank für Ihre Unterstützung. Und wir freuen uns auch auf weitere Beiträge von unseren Hörerinnen und Hörern. Martina Pohl aus Überlingen kommentiert die dramatischen Ereignisse, deren Gegenstand im Mai die wertvolle Reliquie der Heiligen Zdislava war. Zur Erinnerung, der Schädel der Heiligen wurde aus der Basilika in Jablone v Podještědí gestohlen, vom Täter in Beton gegossen, aber von der Polizei erfolgreich gerettet und bereits an seinen Platz zurückgebracht. Frau Pohl schreibt:
1: Es ist schon ein starkes Stück, mit welcher Dreistigkeit der Dieb zum Schädel der Heiligen Zdislava Zugriff erlangt hat. In der Zwischenzeit hatte er diesen auch noch in Beton gegossen. Zum großen Glück konnte er sein Vorhaben, diesen in einem Fluss zu begraben, nicht mehr ausführen, da die Polizei ihn vorher festnahm. Es ist schon erstaunlich, was in den Menschen so alles vorgeht. Dass von der Heiligen Zdislava, der großen Wohltäterin, ihr mittlerweile 800 Jahre alter kostbarer Schädel nach diesem Vorfall fast unbeschadet wieder da ist, grenzt vielleicht doch an ein kleines Wunder.
3: Übrigens, am vergangenen Samstag fand in Jablone v Podještědí eine Wallfahrt zur Heiligen Zdislava statt. Diese bot die letzte Gelegenheit, die wertvolle Reliquie zu sehen, denn der gerettete Schädel wird nicht mehr in der Vitrine in der Kirche ausgestellt, sondern in das Grab der Heiligen gelegt, das sich in der Krypta der Basilika befindet. Lutz Winkler aus Schmitten im Taunus hat mit Interesse den Bericht über die Reise des tschechischen Außenministers nach Deutschland gelesen, wie er schreibt.
1: Thema Nummer 1 für ihn war ja der zu Pfingsten stattfindende Sudetendeutsche Tag. Im Beitrag haben Sie eine Abkürzung verwendet, die die Regierung derzeit nicht offen ausspricht: NGO. Dieser Begriff scheint das neue Feindbild in Europa zu sein. Mich würde es nicht wundern, wenn nach Pfingsten der Kampf gegen die NGOs in Tschechien verstärkt würde.
3: Kürzlich entdeckt habe er den Podcast Sechsmal Tschechien, den er mal hören werde, schreibt Lutz Winkler weiter. Und?
1: Aus dem Bereich Wirtschaft berichteten Sie, dass die tschechische Regierung nach Jahrzehnten wieder Meisterprüfungen einführt. Die Pro-Argumente kann ich gut verstehen. Qualitätsstandards, Verbraucherschutz und so weiter. Allerdings bin ich bei den Kosten stutzig geworden. Umgerechnet 1240 Euro für einen Meistertitel ist sicherlich sehr herausfordernd für die Handwerker. Zumal ja die Zeit und der Umsatzausfall auch noch hinzukommen. In Deutschland ist das ähnlich. Allerdings haben einige Bundesländer das Meister-BAföG eingeführt, um die Ausbildung auch finanziell zu unterstützen und eine gewisse Angleichung an das BAföG für Studierende zu schaffen. Gibt es eigentlich in Tschechien auch finanzielle Unterstützung für Studierende?
3: In Tschechien gibt es kein direktes Äquivalent zum deutschen BAföG-System, also kein einheitliches staatliches System zinsloser Darlehen in Kombination mit Lebenshaltungskostenbeihilfen für Studierende. Das tschechische Modell der Förderung basiert hauptsächlich darauf, dass das Studium für Vollzeitstudierende gebührenfrei ist, bei Einhaltung der Regelstudienzeit plus einem Jahr.
2: Zudem gibt es Steuererleichterungen für Eltern, die die Studierenden finanziell unterstützen, und zwar bis zum 26. Lebensjahr des Kindes.
1: Bei finanziellen Schwierigkeiten kann man verschiedene Einzelbeiträge an der jeweiligen Universität in Anspruch nehmen. Dies betrifft aber wirklich nur Familien mit sehr wenig Geld. Wenn das Einkommen der Familie unter dem anderthalbfachen des Lebensminimums liegt, im Fall von zwei Elternteilen und einem Studierenden entspricht es einer Summe von 18.000 Kronen, also umgerechnet 740 Euro, dann kann der Studierende ein Sozialstipendium beantragen. Die Höhe des Beitrags liegt bei mindestens 4.330 Kronen pro Monat, das sind 180 Euro. Die Karls-Universität in Prag gewährt in solchen Fällen zum Beispiel ein Stipendium in Höhe von 6.000 Kronen, das sind 250 Euro.
2: Zudem wird unter bestimmten Voraussetzungen ein Stipendium für die Unterkunft gewährt. Seine Höhe variiert je nach der Universität und beträgt im Durchschnitt 600 bis 700 Kronen, also 25 bis 28 Euro pro Monat. Und in einem größeren Umfang als in Deutschland haben tschechische Studierende die Möglichkeit, in einem Studentenwohnheim unterzukommen. Andreas Mütze aus Neukirch hat wegen der Kürzungsvorhaben bei Radio Prag International einen Artikel auf der Website der Ackermann-Gemeinde gelesen, in dem aus einem Team Zoom zitiert wird, in dem unser Redaktionsleiter Till Janzer die Lage erläutert hatte. Herr Mütze schreibt dazu.
1: Bemerkenswert darin finde ich, dass Radio Prag International monatlich ca. 340.000 Nutzer hat und davon der deutschsprachige Dienst allein schon 130.000 bis 140.000. Das spricht doch dafür, dass ihr Programm nicht nur gut, sondern auch beliebt ist. Gerade am Montag berichteten sie in ihren Nachrichten von tausenden Menschen, die in der Prager Innenstadt gegen die geplante Medienreform demonstriert haben. Vielleicht können wir gemeinsam doch noch auf Einsicht hoffen.
2: Und auch noch eine Anmerkung zu einem ganz anderen Thema hat Andreas Mütze. Er geht auf die Eishockey-Weltmeisterschaft zurück, die am Sonntag in der Schweiz zu Ende ging.
1: Deutschland hat seine Chance, ins Viertelfinale zu kommen, verpasst. Dafür ist es Tschechien gelungen, weiterzukommen und muss im Viertelfinale gegen Finnland antreten. Ich drücke ihrer Mannschaft die Daumen, dass sie wieder erfolgreich ist. Ja, und vielleicht gelingt ihr sogar die Wiederholung des Titelgewinns wie vor zwei Jahren. Tschechien war im Eishockey schon immer eine Institution. Ich kann mich noch gut an die spannenden Weltmeisterschaften in den 1970er und 1980er Jahren erinnern. Neben der Sowjetunion und Kanada war die Tschechoslowakei eines der weltweit besten Teams. Tschechien und die Slowakei haben beide starke Mannschaften, wobei die Slowakei ebenso wie Deutschland jetzt nach der Vorrunde ausgeschieden ist. Ich bin auf den weiteren Turnierverlauf gespannt und hoffe auf ein großartiges Abschneiden der Tschechen.
2: Naja, vielen Dank, Herr Mütze. Tschechien ist zwar eine Runde weiter als Deutschland gekommen, doch dort starb aber jede Hoffnung im Spiel gegen den späteren Weltmeister Finnland. Johannes Raufeisen lebt seit einigen Jahren in Prag und verfolgt Radio Prag International sehr gerne, um über aktuelle Themen auf dem Laufenden zu bleiben, wie er berichtet.
1: Vielen Dank für Ihre gute journalistische Arbeit. Heute ist mir etwas begegnet, was die letzten Jahre wohl an mir vorbeigegangen ist. Am 13. Mai ist Tschechischer Tag gegen Krebs. Überall in Prag, insbesondere an Metrostationen und größeren Plätzen, stehen Freiwillige, auch Schüler, und verteilen gegen eine Spende von 20 Kronen gelbe Narzissenanstecker. Eine sehr schöne Geste, wie ich finde. Und sie hat wirklich viel Anklang gefunden, wie ich gerade auf meinem Weg zur Arbeit festgestellt habe. Vielleicht lohnt es sich, darüber zu berichten. Etwas Vergleichbares ist mir aus Deutschland nicht bekannt.
2: Danke für den Tipp und Wunsch, Herr Raufeisen. Der sogenannte Blumentag ist tatsächlich sehr beliebt. Es handelt sich um die älteste Spendensammlung hierzulande überhaupt. Sie wurde in diesem Jahr zum 30. Mal organisiert. Und wie Sie richtig schreiben, sind hauptsächlich Schülerinnen und Schüler in gelben T-Shirts dabei in den Ständen unterwegs, um die Spenden zu sammeln. Eine kleine Korrektur. Die gelben Blumen, die sie dann verteilen, sind keine Narzissen, sondern Ringelblumen. Gleichzeitig finden viele Veranstaltungen im öffentlichen Raum statt, die zum Ziel haben, die Vorbeugung, Erforschung und Behandlung von Krebserkrankungen ins öffentliche Bewusstsein zu rücken und über die Möglichkeiten der Prävention und Früherkennung zu informieren. Und zum Schluss noch eine lockerere Frage, die aber eigentlich schwer zu beantworten ist. Wir haben sie auf Facebook erhalten. Die Frage betrifft das bekannte Puppentheater von Späbel und Hurwinek. Übrigens hat der Bube Hurwinek im Mai seinen 100. Geburtstag gefeiert. Henry Peters aus Berlin schreibt dazu.
1: Ich habe schon seit geraumer Zeit eine Frage im Kopf. Das Divadlo S und H besteht ja aus diesen Figuren Josef Späbel, der Vater, Hurwinek Späbel, Josefs Sohn, Jerik, Hund im Hause Späbel, Manitschka, Hurwineks Kameradin, und Katarzyna Hovorkova, Manitschkas Großmutter. Gibt es Informationen zum Familiennamen von Manitschka? Theoretisch könnte sie ja auch eine Hovorkova sein, aber es lässt sich leider nicht ohne weiteres herausfinden. Wäre es Ihnen möglich, mir zu helfen?
2: Leider kaum, Herr Peters. Der Familienname der Manitschka wird tatsächlich nirgendwo offiziell genannt. Obwohl das Mädchen ja Katarzyna Hovorkova als Babinka anspricht, was Oma bedeutet, ist auch das Familienverhältnis zwischen ihnen nicht ganz klar. Manchmal wird angeführt, dass Manitschka ein Ziehkind und Katarzyna Hovorkova ihre Ziehmutter sei. Jedenfalls ist die Figur Manitschka mehr als 40 Jahre älter. Die Puppe erschien 1930 erstmals neben ihrem Schulfreund Hurwinek. Katarzyna Hovorkova bzw. Babinka stand erst 1971 erstmals auf der Bühne. Und das war's im Juni-Hörerforum. Schreiben Sie uns bitte weiter. Unsere Adresse lautet
1: Radio Prag International, deutschsprachige Redaktion, Vinohradská 12, 120 99 Prag 2, Tschechische Republik.
2: Oder Sie schicken eine E-Mail
1: an deutsch@radio.cz.

Das Hörerforum hat für Sie Margareta Kachlikova gestaltet. Und damit sind wir fast am Ende der heutigen Sendung angelangt. Besuchen Sie uns auch auf Facebook. Für Aufmerksamkeit bedankt sich Martina Schneibergova. 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
1: Dobrý den, herzlich willkommen zur heutigen Sendung. Am Mikrofon begrüße ich Martina Schneibergova. Wir haben für Sie die folgenden Themen vorbereitet. Laut Außenminister Petr Maczinka droht die Schließung der tschechischen Zentren. Politiker unterstützen das Museum der Überlebenden, das sich auf dem Gelände der ehemaligen Fabrik von Oskar Schindler in Brněnec befindet. Und im heutigen Hörerforum geht es unter anderem um den gestohlenen und wiedergefundenen Schädel der heiligen Zdislava. Bleiben Sie dran, so ist das Neueste aus Tschechien mit Daniela Honigmann.
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2: Das tschechische halbstaatliche Energieunternehmen ČEZ kann mit den geplanten Umstrukturierungen beginnen. Dabei werden Bereiche wie Verkauf, Energielieferung, Handel oder auch Energiedienstleistungen in eine neu zu gründende Tochterfirma ausgelagert. Dies hat die Aktionärsversammlung am Montag mit mehr als 90% Zustimmung beschlossen. Die Maßnahme gehört zu den Vorbereitungen zur Verstaatlichung von ČEZ. Derzeit hält die Regierung rund 70% der Konzernaktien. Laut einem ČEZ-Sprecher kann die Tochterfirma

0: Beziehungen zu Israel verpflichtet. Die Vertreter der Regierungskoalition aus den Parteien ANO, Freiheit und direkte Demokratie sowie Motoriste Sobje haben sich auf weitere Rahmenbedingungen für mögliche Volksbefragungen in Tschechien geeinigt. Damit ein Referendum gültig und verbindlich ist, muss demnach die Zustimmung von mindestens 35% aller Wahlberechtigten im Land erreicht werden. Dies teilte der SPD-Vorsitzende und Abgeordnetenhauschef Tomia Okamura am Montag der Presse mit. Der Gesetzesentwurf zur Einführung von Volksbefragungen in Tschechien werde von der Koalition nun auf den legislativen Weg gebracht, so Okamura. Zur Durchsetzung dieser Verfassungsänderung ist eine Dreifünftelmehrheit im Parlament nötig, also die Zustimmung von 120 der 200 Abgeordneten. Die Regierungsparteien verfügen in der unteren Kammer über 108 Sitze. Das tschechische Außenministerium hat wegen der anstehenden Fußball-Weltmeisterschaft in den USA, in Mexiko und Kanada seine Botschaft in Washington sowie das Generalkonsulat in Los Angeles personell verstärkt. Darüber informierte Ressortchef Petr Maczinka am Dienstag auf einer Pressekonferenz. Weiter kündigte er an, dass bei jedem Spiel der tschechischen Nationalmannschaft auch Ministeriumsvertreter anwesend sein werden. Die WM beginnt am 11. Juni. Das Außenministerium erwartet ein sehr großes Interesse der einheimischen Fans. Auf der Website des Ressorts wurden grundsätzliche Empfehlungen für Reisen zu den Begegnungen veröffentlicht. Auch der tschechische Fußballverband hat ein Infoblatt mit allen wichtigen Kontaktdaten herausgegeben. In der Gewitterfront, die am vergangenen Sonntag über Tschechien hinweggezogen ist, hat es auch zwei schwache Tornados gegeben. Nach Auswertungen der Aufnahmen und Augenzeugenberichte hat dies das tschechische Hydrometeorologische Institut am Montag auf X bestätigt. Demnach gab es gegen 15 Uhr einen Tornado etwa 20 Kilometer westlich von České Budějovice. Die Dörfer dagegen haben eine Reihe von Schäden gemeldet. Der zweite, sehr schwache Wirbelsturm trat zur gleichen Zeit rund 30 Kilometer nördlich bei Týn nad Vltavou auf. Und zum Schluss noch die Wetteraussichten. Am Mittwoch ist es in Tschechien bewölkt und regnerisch, vereinzelt mit Gewittern. Im Tagesverlauf ziehen Niederschläge und Bewölkung von Westen her ab, bleiben ganz im Osten des Landes aber noch bestehen. Die Tageshöchsttemperaturen erreichen nur 15 bis 19 Grad.
1: Danke, Daniela, für die Nachrichten. Laut Außenminister Petr Maczinka droht die Schließung aller sogenannten tschechischen Zentren. Der Grund sind seinen Worten nach die Schulden, die die tschechische Beteiligung an der Expo in Osaka im vergangenen Jahr zurückgelassen hat. Wie das miteinander verbunden ist und was das bedeutet, das hat Till Janser in Erfahrung gebracht.
2: Die tschechischen Zentren sind die Kulturinstitute des tschechischen Staates. Sie lassen sich mit den Goethe-Instituten oder den österreichischen Kulturforen vergleichen. Aktuell gibt es 26 tschechische Zentren auf 4 Kontinenten. Im deutschen Sprachraum sind es die in Berlin, München und Wien. Betrieben werden diese Kulturinstitute vom Außenministerium. Doch Ressortleiter Petr Maczinka sagte am Montag nach der Regierungssitzung vor Journalisten, dass die tschechischen Zentren in eine finanzielle Schieflage geraten seien.
1: Uns sind mindestens 2 Gerichtsverfahren bekannt zwischen Zulieferern und den tschechischen Zentren. Des Weiteren bestehen rund 15 vorgerichtliche sowie 3 außergerichtlich durchgesetzte Zahlungsaufforderungen. Und dauernd kommen neue hinzu. Es handelt sich um viele Dutzend Millionen Kronen, die die tschechischen Zentren an Schulden haben.
2: Laut dem Außenminister hängt dies damit zusammen, dass die tschechischen Zentren organisatorisch mit dem Auftritt des Landes bei der Weltausstellung Expo 2025 im japanischen Osaka verbunden sind. Denn Maczinkas Amtsvorgänger Jan Lipavský hat im Januar 2023 das Büro des Generalkommissars für die Expo und die Leitung der tschechischen Zentren zusammengeführt. Das Problem, die Kosten für den tschechischen Pavillon in Osaka haben die ursprüngliche finanzielle Ausstattung weit überstiegen. Die Regierung von Petr Fiala hatte zunächst umgerechnet 12 Millionen Euro genehmigt. Maczinka spricht aber von weiteren 5 Millionen Euro, die notwendig seien, unter anderem für den Abbau des Pavillons. Und daraus folge:
3: se dostáváme do situace, že Česká centra pravděpodobně...

0: Wir geraten derzeit gerade in die Lage, dass die tschechischen Zentren wahrscheinlich ein solches Minus in der Jahresabrechnung ausweisen, dass sie alle geschlossen werden müssen. Denn laut Gesetz müssen gemeinnützige Organisationen aufgelöst werden, wenn sie 2 Jahre hintereinander in den roten Zahlen sind. Wir wollen aber natürlich nicht das ganze Netz der tschechischen Zentren zerstören, sondern wir wollen sie retten.
1: Ex-Außenminister Lipavský, der heute Abgeordneter der Bürgerdemokraten ist, wies die Kritik zurück. Wie er anmerkte, werden die tschechischen Zentren vor allem aus dem Budget des Außenministeriums finanziert, während die Gelder für den Expo-Auftritt direkt von der Regierung genehmigt wurden. Matzinka habe sich selbst in Schwierigkeiten gebracht, so Lipavský, weil er sich im aktuellen Staatshaushalt mit einer geringeren Summe zufrieden gegeben habe als unter seiner, also Lipavskys Leitung zuvor. Unter Lipavský hatte das Ressort zuletzt 11 Milliarden Kronen, umgerechnet 450 Millionen Euro im Jahr zur Verfügung.
0: Matzinka hat sich 750 Millionen Kronen für dieses Jahr an Haushaltsgeldern nehmen lassen. Und jetzt fehlt ihm das Geld. Deswegen sucht er nach irgendeinem Vorwand, um die Tätigkeit der tschechischen Zentren einschränken zu können.
1: 750 Millionen Kronen sind umgerechnet 31 Millionen Euro. Den Generalkommissar für den tschechischen Expo-Auftritt Ondřej Soška hat die jetzige Regierung bereits im Winter abberufen, einen Tag bevor sein Mandat ohnehin ausgelaufen wäre. Soškas Worten nach sollte das Gesamtbudget für den Pavillon und Auftritt bei 500 Millionen Kronen, also 21 Millionen Euro, liegen, wobei ein gewisser Teil aus externen Quellen eingeplant war. Zu den tschechischen Zentren hatte Matzinka schon vor Wochen angekündigt, dass einige von ihnen aus Spargründen geschlossen werden könnten. Genannt wurden dabei Stockholm, Mailand und Tiflis. Später kam noch Sofia hinzu.
0: Tillianse war das mit einem Bericht über drohende Schließung der tschechischen Zentren. Im Ort Brněnec, das auf Deutsch Brünlitz hieß, wurde vor einem Jahr ein Museum der Überlebenden eröffnet. Es befindet sich auf dem Gelände der ehemaligen Fabrik von Oskar Schindler. Ihre Unterstützung für das Museumsprojekt brachten vor kurzem auch die Politiker aus der Region zum Ausdruck. Die Fabrik, in der Oskar Schindler während des Zweiten Weltkriegs rund 1200 Juden das Leben gerettet hat, gehörte ursprünglich der Familie Löw-Bär. Ein Nachkomme der berühmten Brünner Unternehmerfamilie, Daniel Löw-Bär, kaufte vor einigen Jahren das heruntergekommene Fabrikareal. Er gründete zudem eine Stiftung, um eine Gedenkstätte in Brněnec einzurichten. Vor kurzem wurde eine neue Ausstellung über Oskar Schindler und seine Frau Emilie feierlich im Museum der Überlebenden eröffnet. Mit dabei waren auch einige Politiker aus der Region. Sie brachten ihre Bereitschaft zum Ausdruck, das Projekt in Brněnec zu unterstützen. David Šimek ist Senator und Bürgermeister der nahegelegenen Stadt Svitavy, dem Geburtsort von Oskar Schindler. Im Museum der Überlebenden sagte er, er wolle Daniel Löw-Bär seinen Respekt zollen und weiter.
1: Als wir uns vor 3 Jahren kennengelernt haben, erzählte mir Daniel, was er alles hier in diesem Areal verwirklichen möchte. Es freut mich sehr, dass es inzwischen gelungen ist, die Pläne in die Tat umzusetzen. Svitavy sowie Brněnec sind mit der Persönlichkeit von Oskar Schindler eng verbunden. Er ist in der Öffentlichkeit sehr bekannt. Jedoch nur wenige Menschen wissen, dass eine treibende Kraft bei seinen Bemühungen um die Rettung der Juden seine Frau Emilie war. Darum bin ich froh, dass ihr eine neue Ausstellung gewidmet ist.
0: David Šimek merkte an, er bedanke sich im Voraus bei allen denjenigen, die nach finanzieller Unterstützung für die Gedenkstätte suchen. Und der Senator erklärte,
1: wenn man sich das Areal anschaut, sieht man, dass es noch viel Geld kosten wird, um es für die nächsten Generationen erhalten zu können.
0: Die Gemeinde Brněnec liegt im Kreis Pardubice. Petra Šimečková ist auch Kreisrätin für Tourismus. Das frühe Fabrikareal berge ein großes Potenzial, nicht nur für den Fremdenverkehr, sondern vor allem auch für die Jugendbildung, sagte Šimečková. Sie habe, wie sie anmerkte, jahrelang als Lehrerin gearbeitet.
2: Je mehr seit des Zweiten Weltkriegs vergeht, desto wichtiger ist es, an seine Schrecken zu erinnern. Wir bemühen uns, Kontakte zu anderen Institutionen und Museen auch außerhalb unseres Kreises zu knüpfen, um diese Gedenkstätte bekannter zu machen. Die Kreisverwaltung von Pardubice wird auch künftig das Projekt unterstützen.
0: Für die rund 1400 Einwohner zählende Gemeinde Brnjenec habe das Gelände der frühen Schindlersfabrik große Bedeutung, sagte Eva Kozáková. Sie ist stellvertretende Bürgermeisterin der Gemeinde.
2: Denn Brnjenec wird dadurch nach Jahren wieder bekannter in der Welt. Zum ersten Mal erlangten wir nach dem Erfolg des Films Schindlers Liste eine gewisse Berühmtheit im Ausland. Unsere Gemeinde ist zwar klein, aber mehrere historische Ereignisse haben hier bedeutende Spuren hinterlassen. In der Vergangenheit war Brnjenec, gemessen an seiner Größe, eine der am stärksten industrialisierten Gemeinden im Land. Einen großen Anteil daran hatte die Unternehmerfamilie Löw-Beer. In der Gemeinde spielte sich anschließend die Geschichte der jüdischen Zwangsarbeiter ab, die in diesen Räumlichkeiten, in denen wir uns gerade befinden, von Oskar Schindler gerettet wurden.
0: Eva Kozáková betont, die Gemeindeverwaltung sei froh, wenn sie das Projekt der Gedenkstätte irgendwie unterstützen könne.
2: Eines der konkreten Dinge, mit denen wir das Projekt unterstützen, ist die Errichtung eines Informationszentrums. Wir würden es gern gemeinsam mit dem Museum betreiben. Im Infozentrum wird auch das Büro von Oskar Schindler nachgestellt. Dieses soll das Museum ergänzen.
0: Das Museum der Überlebenden in Brnjenec ist vom 9. Mai bis 10. Oktober geöffnet, und zwar immer mittwochs bis sonntags von 10 bis 16 Uhr. 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Der Diebstahl und die Wiederentdeckung des Schädels der heiligen Zdislava, die finanzielle Beihilfe für Studierende in Tschechien und die diesjährige Eishockey-Weltmeisterschaft. Unter anderem um diese Themen geht es im heutigen Hörerforum von und mit Markéta Gachlíková.
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2: Willkommen zum Hörerforum, liebe Hörerinnen und Hörer. Wir möchten heute ein paar Ihrer Fragen beantworten. Zum Auftakt hören Sie aber unsere Preisfrage für den Juni. Also?
1: In welchem Jahr ging Radio Prag ins Netz und begann, Nachrichten in allen Sendesprachen auf seiner Website zu veröffentlichen? Wir helfen, es war 2 Jahre, nachdem Tschechien an das Internet angeschlossen wurde.
2: Ihre Antworten schicken Sie bitte bis Ende dieses Monats an wettbewerb@radio.cz. Die Namen der Sieger finden Sie nach der Verlosung auf unserer Webseite. Im Mai hatten wir nach dem Stationskennzeichen gefragt, das der Prager Auslandssender in der Zwischenkriegszeit und dann wieder nach der Wende von 1989 nutzte. Das Signal basierte auf einer Melodie aus Antonín Dvořáks Symphonie Nummer 9 e-Moll, aus der neuen Welt. Den richtigen Namen der Symphonie schickte uns unter anderem Johann Zertner aus Deutschland, der einen Sachpreis von uns bekommt. Herzlichen Glückwunsch!

0: Vielen Dank jenen Hörerinnen und Hörern, die auf unseren Aufruf reagiert haben, uns über ihre Beziehung zu Radio Prag International zu berichten. Kai Weber hat seinen Beitrag zu Sie haben das Wort sogar als Video aufgenommen, das wir bald auf unserer Website veröffentlichen. Er schreibt dazu:
1: Dass Sie uns Hörerinnen und Hörern das Wort erteilen, das mag zwar aus Anlass des 90-jährigen Jubiläums geschehen, hilft Ihnen aber hoffentlich auch für die nähere Zukunft, in der es gilt, Ihr Programm auch unter widrigen Umständen zu finanzieren und das hoffentlich ohne Qualitätseinbußen.
0: Auch wir hoffen darauf. Vielen Dank für Ihre Unterstützung. Und wir freuen uns auch auf weitere Beiträge von unseren Hörerinnen und Hörern. Martina Pohl aus Überlingen kommentiert die dramatischen Ereignisse, deren Gegenstand im Mai die wertvolle Reliquie der heiligen Zdislava war. Zur Erinnerung, der Schädel der Heiligen wurde aus der Basilika in Jablone v Podještědí gestohlen, vom Täter in Beton gegossen, aber von der Polizei erfolgreich gerettet und bereits an seinen Platz zurückgebracht. Frau Pohl schreibt:
1: Es ist schon ein starkes Stück, mit welcher Dreistigkeit der Dieb zum Schädel der heiligen Zdislava Zugriff erlangt hat. In der Zwischenzeit hatte er diesen auch noch in Beton gegossen. Zum großen Glück konnte er sein Vorhaben, diesen in einem Fluss zu begraben, nicht mehr ausführen, da die Polizei ihn vorher festnahm. Es ist schon erstaunlich, was in den Menschen so alles vorgeht. Dass von der heiligen Zdislava, der großen Wohltäterin, ihr mittlerweile 800 Jahre alter, kostbarer Schädel nach diesem Vorfall fast unbeschadet wieder da ist, grenzt vielleicht doch an ein kleines Wunder.
0: Übrigens, am vergangenen Samstag fand in Jablone v Podještědí eine Wallfahrt zur heiligen Zdislava statt. Diese bot die letzte Gelegenheit, die wertvolle Reliquie zu sehen, denn der gerettete Schädel wird nicht mehr in der Vitrine in der Kirche ausgestellt, sondern in das Grab der Heiligen gelegt, das sich in der Krypta der Basilika befindet. Lutz Winkler aus Schmitten im Taunus hat mit Interesse den Bericht über die Reise des tschechischen Außenministers nach Deutschland gelesen, wie er schreibt.
1: Thema Nummer 1 für ihn war ja der zu Pfingsten stattfindende Sudetendeutsche Tag. Im Beitrag haben Sie eine Abkürzung verwendet, die die Regierung derzeit nicht offen ausspricht: NGO. Dieser Begriff scheint das neue Feindbild in Europa zu sein. Mich würde es nicht wundern, wenn nach Pfingsten der Kampf gegen die NGOs in Tschechien verstärkt würde.
0: Kürzlich entdeckt habe er den Podcast Sechsmal Tschechien, den er mal hören werde, schreibt Lutz Winkler weiter. Und?
1: Aus dem Bereich Wirtschaft berichteten Sie, dass die tschechische Regierung nach Jahrzehnten wieder Meisterprüfungen einführt. Die Pro-Argumente kann ich gut verstehen. Qualitätsstandards, Verbraucherschutz und so weiter. Allerdings bin ich bei den Kosten stutzig geworden. Umgerechnet 1240 Euro für einen Meistertitel ist sicherlich sehr herausfordernd für die Handwerker. Zumal ja die Zeit und der Umsatzausfall auch noch hinzukommen. In Deutschland ist das ähnlich. Allerdings haben einige Bundesländer das Meister-BAföG eingeführt, um die Ausbildung auch finanziell zu unterstützen und eine gewisse Angleichung an das BAföG für Studierende zu schaffen. Gibt es eigentlich in Tschechien auch finanzielle Unterstützung für Studierende?
0: In Tschechien gibt es kein direktes Äquivalent zum deutschen BAföG-System, also kein einheitliches staatliches System zinsloser Darlehen in Kombination mit Lebenshaltungskostenbeihilfen für Studierende. Das tschechische Modell der Förderung basiert hauptsächlich darauf, dass das Studium für Vollzeitstudierende gebührenfrei ist, bei Einhaltung der Regelstudienzeit plus einem Jahr. Zudem gibt es Steuererleichterungen für Eltern, die die Studierenden finanziell unterstützen, und zwar bis zum 26. Lebensjahr des Kindes.
1: Bei finanziellen Schwierigkeiten kann man verschiedene Einzelbeiträge an der jeweiligen Universität in Anspruch nehmen. Dies betrifft aber wirklich nur Familien mit sehr wenig Geld. Wenn das Einkommen der Familie unter dem anderthalbfachen des Lebensminimums liegt, im Fall von zwei Elternteilen und einem Studierenden entspricht es einer Summe von 18.000 Kronen, also umgerechnet 740 Euro, dann kann der Studierende ein Sozialstipendium beantragen. Die Höhe des Beitrags liegt bei mindestens 4.330 Kronen pro Monat, das sind 180 Euro. Die Karls-Universität in Prag gewährt in solchen Fällen zum Beispiel ein Stipendium in Höhe von 6.000 Kronen, das sind 250 Euro.
0: Zudem wird unter bestimmten Voraussetzungen ein Stipendium für die Unterkunft gewährt. Seine Höhe variiert je nach der Universität und beträgt im Durchschnitt 600 bis 700 Kronen, also 25 bis 28 Euro pro Monat. Und in einem größeren Umfang als in Deutschland haben tschechische Studierende die Möglichkeit, in einem Studentenwohnheim unterzukommen. Andreas Mütze aus Neukirch hat wegen der Kürzungsvorhaben bei Radio Prag International einen Artikel auf der Website der Ackermann-Gemeinde gelesen, in dem aus einem Team-Zoom zitiert wird, in dem unser Redaktionsleiter Till Janzer die Lage erläutert hatte. Herr Mütze schreibt dazu.
1: Bemerkenswert darin finde ich, dass Radio Prag International monatlich ca. 340.000 Nutzer hat und davon der deutschsprachige Dienst allein schon 130.000 bis 140.000. Das spricht doch dafür, dass Ihr Programm nicht nur gut, sondern auch beliebt ist. Gerade am Montag berichteten Sie in Ihren Nachrichten von tausenden Menschen, die in der Prager Innenstadt gegen die geplante Medienreform demonstriert haben. Vielleicht können wir gemeinsam doch noch auf Einsicht hoffen.
0: Und auch noch eine Anmerkung zu einem ganz anderen Thema hat Andreas Mütze. Er geht auf die Eishockey-Weltmeisterschaft zurück, die am Sonntag in der Schweiz zu Ende ging.
1: Deutschland hat seine Chance, ins Viertelfinale zu kommen, verpasst. Dafür ist es Tschechien gelungen, weiterzukommen und muss im Viertelfinale gegen Finnland antreten. Ich drücke ihrer Mannschaft die Daumen, dass sie wieder erfolgreich ist. Ja, und vielleicht gelingt ihr sogar die Wiederholung des Titelgewinns wie vor 2 Jahren. Tschechien war im Eishockey schon immer eine Institution. Ich kann mich noch gut an die spannenden Weltmeisterschaften in den 1970er und 1980er Jahren erinnern. Neben der Sowjetunion und Kanada war die Tschechoslowakei eines der weltweit besten Teams. Tschechien und die Slowakei haben beide starke Mannschaften, wobei die Slowakei ebenso wie Deutschland jetzt nach der Vorrunde ausgeschieden ist. Ich bin auf den weiteren Turnierverlauf gespannt und hoffe auf ein großartiges Abschneiden der Tschechen.
0: Naja, vielen Dank, Herr Mütze. Tschechien ist zwar eine Runde weiter als Deutschland gekommen, doch dort starb aber jede Hoffnung im Spiel gegen den späteren Weltmeister Finnland. Johannes Raufeisen lebt seit einigen Jahren in Prag und verfolgt Radio Prag International sehr gerne, um über aktuelle Themen auf dem Laufenden zu bleiben, wie er berichtet.
1: Vielen Dank für Ihre gute journalistische Arbeit. Heute ist mir etwas begegnet, was die letzten Jahre wohl an mir vorbeigegangen ist. Am 13. Mai ist Tschechischer Tag gegen Krebs. Überall in Prag, insbesondere an Metrostationen und größeren Plätzen, stehen Freiwillige, auch Schüler, und verteilen gegen eine Spende von 20 Kronen gelbe Narzissenanstecker. Eine sehr schöne Geste, wie ich finde. Und sie hat wirklich viel Anklang gefunden, wie ich gerade auf meinem Weg zur Arbeit festgestellt habe. Vielleicht lohnt es sich, darüber zu berichten. Etwas Vergleichbares ist mir aus Deutschland nicht bekannt.
0: Danke für den Tipp und Wunsch, Herr Raufeisen. Der sogenannte Blumentag ist tatsächlich sehr beliebt. Es handelt sich um die älteste Spendensammlung hierzulande überhaupt. Sie wurde in diesem Jahr zum 30. Mal organisiert. Und wie Sie richtig schreiben, sind hauptsächlich Schülerinnen und Schüler in gelben T-Shirts dabei in den Ständen unterwegs, um die Spenden zu sammeln. Eine kleine Korrektur. Die gelben Blumen, die sie dann verteilen, sind keine Narzissen, sondern Ringelblumen. Gleichzeitig finden viele Veranstaltungen im öffentlichen Raum statt, die zum Ziel haben, die Vorbeugung, Erforschung und Behandlung von Krebserkrankungen ins öffentliche Bewusstsein zu rücken und über die Möglichkeiten der Prävention und Früherkennung zu informieren. Und zum Schluss noch eine lockerere Frage, die aber eigentlich schwer zu beantworten ist. Wir haben sie auf Facebook erhalten. Die Frage betrifft das bekannte Puppentheater von Spejbl und Hurwinek. Übrigens hat der Bube Hurwinek im Mai seinen 100. Geburtstag gefeiert. Henry Peters aus Berlin schreibt dazu.
1: Ich habe schon seit geraumer Zeit eine Frage im Kopf. Das Divadlo S und H besteht ja aus diesen Figuren Josef Spejbl, der Vater, Hurwinek Spejbl, Josefs Sohn, Jerik, Hund im Hause Spejbl, Manitschka, Hurwineks Kameradin, und Katarzyna Hovorkova, Manitschkas Großmutter. Gibt es Informationen zum Familiennamen von Manitschka? Theoretisch könnte sie ja auch eine Hovorkova sein, aber es lässt sich leider nicht ohne weiteres herausfinden. Wäre es Ihnen möglich, mir zu helfen?
0: Leider kaum, Herr Peters. Der Familienname der Manitschka wird tatsächlich nirgendwo offiziell genannt. Obwohl das Mädchen ja Katarzyna Hovorkova als Babinka anspricht, was Oma bedeutet, ist auch das Familienverhältnis zwischen ihnen nicht ganz klar. Manchmal wird angeführt, dass Manitschka ein Ziehkind und Katarzyna Hovorkova ihre Ziehmutter sei. Jedenfalls ist die Figur Manitschka mehr als 40 Jahre älter. Die Puppe erschien 1930 erstmals neben ihrem Schulfreund Hurwinek. Katarzyna Hovorkova bzw. Babinka stand erst 1971 erstmals auf der Bühne. Und das war's im Juni-Hörerforum. Schreiben Sie uns bitte weiter. Unsere Adresse lautet
1: Radio Prag International, deutschsprachige Redaktion, Vinohradská 12, 120 99 Prag 2, Tschechische Republik.
0: Oder Sie schicken eine E-Mail
1: an deutsch@radio.cz.

Das Hörerforum hat für Sie Margareta Kachlikova gestaltet. Und damit sind wir fast am Ende der heutigen Sendung angelangt. Besuchen Sie uns auch auf Facebook. Für Aufmerksamkeit bedankt sich Martina Schneibergova. 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
1: Dobrý den, herzlich willkommen zur heutigen Sendung. Am Mikrofon begrüße ich Martina Schneibergova. Wir haben für Sie die folgenden Themen vorbereitet. Laut Außenminister Petr Maczinka droht die Schließung der tschechischen Zentren. Politiker unterstützen das Museum der Überleben, das sich auf dem Gelände der ehemaligen Fabrik von Oskar Schindler in Brněnec befindet. Und im heutigen Hörerforum geht es unter anderem um den gestohlenen und wiedergefundenen Schädel der heiligen Zdislava. Bleiben Sie dran, so ist das Neueste aus Tschechien mit Daniela Honigmann.
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2: Das tschechische halbstaatliche Energieunternehmen ČEZ kann mit den geplanten Umstrukturierungen beginnen. Dabei werden Bereiche wie Verkauf, Energielieferung, Handel oder auch Energiedienstleistungen in eine neu zu gründende Tochterfirma ausgelagert. Dies hat die Aktionärsversammlung am Montag mit mehr als 90% Zustimmung beschlossen. Die Maßnahme gehört zu den Vorbereitungen zur Verstaatlichung von ČEZ. Derzeit hält die Regierung rund 70% der Konzernaktien. Laut einem ČEZ-Sprecher kann die Tochterfirma innerhalb weniger Wochen gegründet werden. Die einzelnen Abteilungen sollen dann im ersten Quartal 2027 in sie eingegliedert werden. In der Welt ist derzeit eine Zunahme von Antisemitismus und Extremismus zu beobachten. Dies sagte der tschechische Staatspräsident Petr Pavel in einer Videobotschaft für das globale Forum des American Jewish Committee, das seit Sonntag in Washington stattfindet. Pavel warnte vor einer Lage, in der Hass zur Normalität werde. Die freien Gesellschaften der Welt stünden unter Druck, fuhr Pavel fort. Er betonte zudem, Tschechien fühle sich weiterhin zu starken und guten Beziehungen zu Israel verpflichtet. Die Vertreter der Regierungskoalition aus den Parteien ANO, Freiheit und direkte Demokratie sowie Motoriste Sobě haben sich auf weitere Rahmenbedingungen für mögliche Volksbefragungen in Tschechien geeinigt. Damit ein Referendum gültig und verbindlich ist, muss demnach die Zustimmung von mindestens 35% aller Wahlberechtigten im Land erreicht werden. Dies teilte der SPD-Vorsitzende und Abgeordnetenhauschef Tomia Okamura am Montag der Presse mit. Der Gesetzesentwurf zur Einführung von Volksbefragungen in Tschechien werde von der

0: Darüber informierte Ressortchef Petra Matzinka am Dienstag auf einer Pressekonferenz. Weiter kündigte er an, dass bei jedem Spiel der tschechischen Nationalmannschaft auch Ministeriumsvertreter anwesend sein werden. Die WM beginnt am 11. Juni. Das Außenministerium erwartet ein sehr großes Interesse der einheimischen Fans. Auf der Website des Ressorts wurden grundsätzliche Empfehlungen für Reisen zu den Begegnungen veröffentlicht. Auch der tschechische Fußballverband hat ein Infoblatt mit allen wichtigen Kontaktdaten herausgegeben. In der Gewitterfront, die am vergangenen Sonntag über Tschechien hinweggezogen ist, hat es auch zwei schwache Tornados gegeben. Nach Auswertungen der Aufnahmen und Augenzeugenberichte hat dies das tschechische Hydrometeorologische Institut am Montag auf X bestätigt. Demnach gab es gegen 15 Uhr einen Tornado etwa 20 Kilometer westlich von České Budějovice. Die Dörfer dagegen haben eine Reihe von Schäden gemeldet. Der zweite, sehr schwache Wirbelsturm trat zur gleichen Zeit rund 30 Kilometer nördlich bei Týn nad Vltavou auf. Und zum Schluss noch die Wetteraussichten. Am Mittwoch ist es in Tschechien bewölkt und regnerisch, vereinzelt mit Gewittern. Im Tagesverlauf ziehen Niederschläge und Bewölkung von Westen her ab, bleiben ganz im Osten des Landes aber noch bestehen. Die Tageshöchsttemperaturen erreichen nur 15 bis 19 Grad.
1: Danke, Daniela, für die Nachrichten. Laut Außenminister Petr Matzinka droht die Schließung aller sogenannten tschechischen Zentren. Der Grund sind seinen Worten nach die Schulden, die die tschechische Beteiligung an der Expo in Osaka im vergangenen Jahr zurückgelassen hat. Wie das miteinander verbunden ist und was das bedeutet, das hat Till Janser in Erfahrung gebracht.
2: Die tschechischen Zentren sind die Kulturinstitute des tschechischen Staates. Sie lassen sich mit den Goethe-Instituten oder den österreichischen Kulturforen vergleichen. Aktuell gibt es 26 tschechische Zentren auf 4 Kontinenten. Im deutschen Sprachraum sind es die in Berlin, München und Wien. Betrieben werden diese Kulturinstitute vom Außenministerium. Doch Ressortleiter Petr Matzinka sagte am Montag nach der Regierungssitzung vor Journalisten, dass die tschechischen Zentren in eine finanzielle Schieflage geraten seien.
1: Uns sind mindestens 2 Gerichtsverfahren bekannt zwischen Zulieferern und den tschechischen Zentren. Des Weiteren bestehen rund 15 vorgerichtliche sowie 3 außergerichtlich durchgesetzte Zahlungsaufforderungen. Und dauernd kommen neue hinzu. Es handelt sich um viele Dutzend Millionen Kronen, die die tschechischen Zentren an Schulden haben.
2: Laut dem Außenminister hängt dies damit zusammen, dass die tschechischen Zentren organisatorisch mit dem Auftritt des Landes bei der Weltausstellung Expo 2025 im japanischen Osaka verbunden sind. Denn Matzinkas Amtsvorgänger Jan Lipavský hat im Januar 2023 das Büro des Generalkommissars für die Expo und die Leitung der tschechischen Zentren zusammengeführt. Das Problem, die Kosten für den tschechischen Pavillon in Osaka haben die ursprüngliche finanzielle Ausstattung weit überstiegen. Die Regierung von Petr Fiala hatte zunächst umgerechnet 12 Millionen Euro genehmigt. Matzinka spricht aber von weiteren 5 Millionen Euro, die notwendig seien, unter anderem für den Abbau des Pavillons. Und daraus folge:
1: Wir geraten derzeit gerade in die Lage, dass die tschechischen Zentren wahrscheinlich ein solches Minus in der Jahresabrechnung ausweisen, dass sie alle geschlossen werden müssen. Denn laut Gesetz müssen gemeinnützige Organisationen aufgelöst werden, wenn sie 2 Jahre hintereinander in den roten Zahlen sind. Wir wollen aber natürlich nicht das ganze Netz der tschechischen Zentren zerstören, sondern wir wollen sie retten.
2: Ex-Außenminister Lipavský, der heute Abgeordneter der Bürgerdemokraten ist, wies die Kritik zurück. Wie er anmerkte, werden die tschechischen Zentren vor allem aus dem Budget des Außenministeriums finanziert, während die Gelder für den Expo-Auftritt direkt von der Regierung genehmigt wurden. Matzinka habe sich selbst in Schwierigkeiten gebracht, so Lipavský, weil er sich im aktuellen Staatshaushalt mit einer geringeren Summe zufrieden gegeben habe als unter seiner, also Lipavskys Leitung zuvor. Unter Lipavský hatte das Ressort zuletzt 11 Milliarden Kronen, umgerechnet 450 Millionen Euro, im Jahr zur Verfügung.
3: On si nechal škrtnout 3/4 miliardy pro letošní rok.
1: Matzinka sich

0: 750 Millionen Kronen für dieses Jahr an Haushaltsgeldern nehmen lassen. Und jetzt fehlt ihm das Geld. Deswegen sucht er nach irgendeinem Vorwand, um die Tätigkeit der tschechischen Zentren einschränken zu können.
1: 750 Millionen Kronen sind umgerechnet 31 Millionen Euro. Den Generalkommissar für den tschechischen Expo-Auftritt Ondřej Soška hat die jetzige Regierung bereits im Winter abberufen, einen Tag bevor sein Mandat ohnehin ausgelaufen wäre. Soškas Worten nach sollte das Gesamtbudget für den Pavillon und Auftritt bei 500 Millionen Kronen, also 21 Millionen Euro, liegen, wobei ein gewisser Teil aus externen Quellen eingeplant war. Zu den tschechischen Zentren hatte Matzinka schon vor Wochen angekündigt, dass einige von ihnen aus Spargründen geschlossen werden könnten. Genannt wurden dabei Stockholm, Mailand und Tiflis. Später kam noch Sofia hinzu.
0: Kilian, so war das mit einem Bericht über drohende Schließung der tschechischen Zentren. Im Ort Brněnec, das auf Deutsch Brünlitz hieß, wurde vor einem Jahr ein Museum der Überlebenden eröffnet. Es befindet sich auf dem Gelände der ehemaligen Fabrik von Oskar Schindler. Ihre Unterstützung für das Museumsprojekt brachten vor kurzem auch die Politiker aus der Region zum Ausdruck. Die Fabrik, in der Oskar Schindler während des Zweiten Weltkriegs rund 1200 Juden das Leben gerettet hat, gehörte ursprünglich der Familie Löw-Bär. Ein Nachkomme der berühmten Brünner Unternehmerfamilie, Daniel Löw-Bär, kaufte vor einigen Jahren das heruntergekommene Fabrikareal. Er gründete zudem eine Stiftung, um eine Gedenkstätte in Brněnec einzurichten. Vor kurzem wurde eine neue Ausstellung über Oskar Schindler und seine Frau Emilie feierlich im Museum der Überlebenden eröffnet. Mit dabei waren auch einige Politiker aus der Region. Sie brachten ihre Bereitschaft zum Ausdruck, das Projekt in Brněnec zu unterstützen. David Šimek ist Senator und Bürgermeister der nahegelegenen Stadt Svitavy, dem Geburtsort von Oskar Schindler. Im Museum der Überlebenden sagte er, er wolle Daniel Löw-Bär seinen Respekt zollen. Und weiter?
1: Als wir uns vor 3 Jahren kennengelernt haben, erzählte mir Daniel, was er alles hier in diesem Areal verwirklichen möchte. Es freut mich sehr, dass es inzwischen gelungen ist, die Pläne in die Tat umzusetzen. Svitavy sowie Brněnec sind mit der Persönlichkeit von Oskar Schindler eng verbunden. Er ist in der Öffentlichkeit sehr bekannt. Jedoch nur wenige Menschen wissen, dass eine treibende Kraft bei seinen Bemühungen um die Rettung der Juden seine Frau Emilie war. Darum bin ich froh, dass ihr eine neue Ausstellung gewidmet ist.
0: David Šimek merkte an, er bedanke sich im Voraus bei allen denjenigen, die nach finanzieller Unterstützung für die Gedenkstätte suchen. Und der Senator erklärte,
1: wenn man sich das Areal anschaut, sieht man, dass es noch viel Geld kosten wird, um es für die nächsten Generationen erhalten zu können.
0: Die Gemeinde Brněnec liegt im Kreis Pardubice. Petra Šimečková ist auch Kreisrätin für Tourismus. Das frühe Fabrikareal berge ein großes Potenzial, nicht nur für den Fremdenverkehr, sondern vor allem auch für die Jugendbildung, sagte Šimečková. Sie habe, wie sie anmerkte, jahrelang als Lehrerin gearbeitet.
2: Je mehr seit des Zweiten Weltkriegs vergeht, desto wichtiger ist es, an seine Schrecken zu erinnern. Wir bemühen uns, Kontakte zu anderen Institutionen und Museen auch außerhalb unseres Kreises zu knüpfen, um diese Gedenkstätte bekannter zu machen. Die Kreisverwaltung von Pardubice wird auch künftig das Projekt unterstützen.
0: Für die rund 1400 Einwohner zählende Gemeinde Brněnec habe das Gelände der frühen Schindlersfabrik große Bedeutung, sagte Eva Kozáková. Sie ist stellvertretende Bürgermeisterin der Gemeinde.
2: Denn Brněnec wird dadurch nach Jahren wieder bekannter in der Welt. Zum ersten Mal erlangten wir nach dem Erfolg des Films Schindlers Liste eine gewisse Berühmtheit im Ausland. Unsere Gemeinde ist zwar klein, aber mehrere historische Ereignisse haben hier bedeutende Spuren hinterlassen. In der Vergangenheit war Brněnec, gemessen an seiner Größe, eine der am stärksten industrialisierten Gemeinden im Land. Einen großen Anteil daran hatte die Unternehmerfamilie Löw-Beer. In der Gemeinde spielte sich anschließend die Geschichte der jüdischen Zwangsarbeiter ab, die in diesen Räumlichkeiten, in denen wir uns gerade befinden, von Oskar Schindler gerettet wurden.
0: Eva Kosakova betont, die Gemeindeverwaltung sei froh, wenn sie das Projekt der Gedenkstätte irgendwie unterstützen könne.
2: Eines der konkreten Dinge, mit denen wir das Projekt unterstützen, ist die Errichtung eines Informationszentrums. Wir würden es gern gemeinsam mit dem Museum betreiben. Im Infozentrum wird auch das Büro von Oskar Schindler nachgestellt. Dieses soll das Museum ergänzen.
0: Das Museum der Überlebenden in Brinjenitz ist vom 9. Mai bis 10. Oktober geöffnet, und zwar immer mittwochs bis sonntags von 10 bis 16 Uhr. 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
3: 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Willkommen zum Hörerforum, liebe Hörerinnen und Hörer. Wir möchten heute ein paar Ihrer Fragen beantworten. 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Also?
1: In welchem Jahr ging Radio Prag ins Netz und begann, Nachrichten in allen Sendesprachen auf seiner Website zu veröffentlichen? 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
2: 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Das Signal basierte auf einer Melodie aus Antonín Dvořáks Symphonie Nummer 9 e-Moll, aus der neuen Welt. Den richtigen Namen der Symphonie schickte uns unter anderem Johann Zertner aus Deutschland, der einen Sachpreis von uns bekommt. Herzlichen Glückwunsch!

0: vielen Dank jenen Hörerinnen und Hörern, die auf unseren Aufruf reagiert haben, uns über ihre Beziehung zu Radio Prag International zu berichten. Kai Weber hat seinen Beitrag zu Sie haben das Wort sogar als Video aufgenommen, das wir bald auf unserer Website veröffentlichen. Er schreibt dazu:
1: Dass Sie uns Hörerinnen und Hörern das Wort erteilen, das mag zwar aus Anlass des 90-jährigen Jubiläums geschehen, hilft Ihnen aber hoffentlich auch für die nähere Zukunft, in der es gilt, Ihr Programm auch unter widrigen Umständen zu finanzieren und das hoffentlich ohne Qualitätseinbußen.
0: Auch wir hoffen darauf. Vielen Dank für Ihre Unterstützung. Und wir freuen uns auch auf weitere Beiträge von unseren Hörerinnen und Hörern. Martina Pohl aus Überlingen kommentiert die dramatischen Ereignisse, deren Gegenstand im Mai die wertvolle Reliquie der heiligen Zdislava war. Zur Erinnerung, der Schädel der Heiligen wurde aus der Basilika in Jablone v Podještědí gestohlen, vom Täter in Beton gegossen, aber von der Polizei erfolgreich gerettet und bereits an seinen Platz zurückgebracht. Frau Pohl schreibt:
1: Es ist schon ein starkes Stück, mit welcher Dreistigkeit der Dieb zum Schädel der heiligen Zdislava Zugriff erlangt hat. In der Zwischenzeit hatte er diesen auch noch in Beton gegossen. Zum großen Glück konnte er sein Vorhaben, diesen in einem Fluss zu begraben, nicht mehr ausführen, da die Polizei ihn vorher festnahm. Es ist schon erstaunlich, was in den Menschen so alles vorgeht. Dass von der heiligen Zdislava, der großen Wohltäterin, ihr mittlerweile 800 Jahre alter, kostbarer Schädel nach diesem Vorfall fast unbeschadet wieder da ist, grenzt vielleicht doch an ein kleines Wunder.
0: Übrigens, am vergangenen Samstag fand in Jablone v Podještědí eine Wallfahrt zur heiligen Zdislava statt. Diese bot die letzte Gelegenheit, die wertvolle Reliquie zu sehen, denn der gerettete Schädel wird nicht mehr in der Vitrine in der Kirche ausgestellt, sondern in das Grab der Heiligen gelegt, das sich in der Krypta der Basilika befindet. Lutz Winkler aus Schmitten im Taunus hat mit Interesse den Bericht über die Reise des tschechischen Außenministers nach Deutschland gelesen, wie er schreibt.
1: Thema Nummer 1 für ihn war ja der zu Pfingsten stattfindende Sudetendeutsche Tag. Im Beitrag haben Sie eine Abkürzung verwendet, die die Regierung derzeit nicht offen ausspricht: NGO. Dieser Begriff scheint das neue Feindbild in Europa zu sein. Mich würde es nicht wundern, wenn nach Pfingsten der Kampf gegen die NGOs in Tschechien verstärkt würde.
0: Kürzlich entdeckt habe er den Podcast Sechsmal Tschechien, den er mal hören werde, schreibt Lutz Winkler weiter. Und?
1: Aus dem Bereich Wirtschaft berichteten Sie, dass die tschechische Regierung nach Jahrzehnten wieder Meisterprüfungen einführt. Die Pro-Argumente kann ich gut verstehen. Qualitätsstandards, Verbraucherschutz und so weiter. Allerdings bin ich bei den Kosten stutzig geworden. Umgerechnet 1240 Euro für einen Meistertitel ist sicherlich sehr herausfordernd für die Handwerker. Zumal ja die Zeit und der Umsatzausfall auch noch hinzukommen. In Deutschland ist das ähnlich. Allerdings haben einige Bundesländer das Meister-BAföG eingeführt, um die Ausbildung auch finanziell zu unterstützen und eine gewisse Angleichung an das BAföG für Studierende zu schaffen. Gibt es eigentlich in Tschechien auch finanzielle Unterstützung für Studierende?
0: In Tschechien gibt es kein direktes Äquivalent zum deutschen BAföG-System, also kein einheitliches staatliches System zinsloser Darlehen in Kombination mit Lebenshaltungskostenbeihilfen für Studierende. Das tschechische Modell der Förderung basiert hauptsächlich darauf, dass das Studium für Vollzeitstudierende gebührenfrei ist, bei Einhaltung der Regelstudienzeit plus einem Jahr. Zudem gibt es Steuererleichterungen für Eltern, die die Studierenden finanziell unterstützen, und zwar bis zum 26. Lebensjahr des Kindes.
1: Bei finanziellen Schwierigkeiten kann man verschiedene Einzelbeiträge an der jeweiligen Universität in Anspruch nehmen. Dies betrifft aber wirklich nur Familien mit sehr wenig Geld. Wenn das Einkommen der Familie unter dem anderthalbfachen des Lebensminimums liegt, im Fall von zwei Elternteilen und einem Studierenden entspricht es einer Summe von 18.000 Kronen, also umgerechnet 740 Euro, dann kann der Studierende ein Sozialstipendium beantragen. Die Höhe des Beitrags liegt bei mindestens 4.330 Kronen pro Monat, das sind 180 Euro. Die Karls-Universität in Prag gewährt in solchen Fällen zum Beispiel ein Stipendium in Höhe von 6.000 Kronen, das sind 250 Euro.
0: Zudem wird unter bestimmten Voraussetzungen ein Stipendium für die Unterkunft gewährt. Seine Höhe variiert je nach der Universität und beträgt im Durchschnitt 600 bis 700 Kronen, also 25 bis 28 Euro pro Monat. Und in einem größeren Umfang als in Deutschland haben tschechische Studierende die Möglichkeit, in einem Studentenwohnheim unterzukommen. Andreas Mütze aus Neukirch hat wegen der Kürzungsvorhaben bei Radio Prag International einen Artikel auf der Website der Ackermann-Gemeinde gelesen, in dem aus einem Team-Zoom zitiert wird, in dem unser Redaktionsleiter Till Janzer die Lage erläutert hatte. Herr Mütze schreibt dazu.
1: Bemerkenswert darin finde ich, dass Radio Prag International monatlich ca. 340.000 Nutzer hat und davon der deutschsprachige Dienst allein schon 130.000 bis 140.000. Das spricht doch dafür, dass Ihr Programm nicht nur gut, sondern auch beliebt ist. Gerade am Montag berichteten Sie in Ihren Nachrichten von tausenden Menschen, die in der Prager Innenstadt gegen die geplante Medienreform demonstriert haben. Vielleicht können wir gemeinsam doch noch auf Einsicht hoffen.
0: Und auch noch eine Anmerkung zu einem ganz anderen Thema hat Andreas Mütze. Er geht auf die Eishockey-Weltmeisterschaft zurück, die am Sonntag in der Schweiz zu Ende ging.
1: Deutschland hat seine Chance, ins Viertelfinale zu kommen, verpasst. Dafür ist es Tschechien gelungen, weiterzukommen und muss im Viertelfinale gegen Finnland antreten. Ich drücke ihrer Mannschaft die Daumen, dass sie wieder erfolgreich ist. Ja, und vielleicht gelingt ihr sogar die Wiederholung des Titelgewinns wie vor 2 Jahren. Tschechien war im Eishockey schon immer eine Institution. Ich kann mich noch gut an die spannenden Weltmeisterschaften in den 1970er und 1980er Jahren erinnern. Neben der Sowjetunion und Kanada war die Tschechoslowakei eines der weltweit besten Teams. Tschechien und die Slowakei haben beide starke Mannschaften, wobei die Slowakei ebenso wie Deutschland jetzt nach der Vorrunde ausgeschieden ist. Ich bin auf den weiteren Turnierverlauf gespannt und hoffe auf ein großartiges Abschneiden der Tschechen.
0: Naja, vielen Dank, Herr Mütze. Tschechien ist zwar eine Runde weiter als Deutschland gekommen, doch dort starb aber jede Hoffnung im Spiel gegen den späteren Weltmeister Finnland. Johannes Raufeisen lebt seit einigen Jahren in Prag und verfolgt Radio Prag International sehr gerne, um über aktuelle Themen auf dem Laufenden zu bleiben, wie er berichtet.
1: Vielen Dank für Ihre gute journalistische Arbeit. Heute ist mir etwas begegnet, was die letzten Jahre wohl an mir vorbeigegangen ist. Am 13. Mai ist Tschechischer Tag gegen Krebs. Überall in Prag, insbesondere an Metrostationen und größeren Plätzen, stehen Freiwillige, auch Schüler, und verteilen gegen eine Spende von 20 Kronen gelbe Narzissenanstecker. Eine sehr schöne Geste, wie ich finde. Und sie hat wirklich viel Anklang gefunden, wie ich gerade auf meinem Weg zur Arbeit festgestellt habe. Vielleicht lohnt es sich, darüber zu berichten. Etwas Vergleichbares ist mir aus Deutschland nicht bekannt.
0: Danke für den Tipp und Wunsch, Herr Raufeisen. Der sogenannte Blumentag ist tatsächlich sehr beliebt. Es handelt sich um die älteste Spendensammlung hierzulande überhaupt. Sie wurde in diesem Jahr zum 30. Mal organisiert. Und wie Sie richtig schreiben, sind hauptsächlich Schülerinnen und Schüler in gelben T-Shirts dabei in den Ständen unterwegs, um die Spenden zu sammeln. Eine kleine Korrektur. Die gelben Blumen, die sie dann verteilen, sind keine Narzissen, sondern Ringelblumen. Gleichzeitig finden viele Veranstaltungen im öffentlichen Raum statt, die zum Ziel haben, die Vorbeugung, Erforschung und Behandlung von Krebserkrankungen ins öffentliche Bewusstsein zu rücken und über die Möglichkeiten der Prävention und Früherkennung zu informieren. Und zum Schluss noch eine lockerere Frage, die aber eigentlich schwer zu beantworten ist. Wir haben sie auf Facebook erhalten. Die Frage betrifft das bekannte Puppentheater von Spejbl und Hurwinek. Übrigens hat der Bube Hurwinek im Mai seinen 100. Geburtstag gefeiert. Henry Peters aus Berlin schreibt dazu.
1: Ich habe schon seit geraumer Zeit eine Frage im Kopf. Das Divadlo S und H besteht ja aus diesen Figuren Josef Spejbl, der Vater, Hurwinek Spejbl, Josefs Sohn, Jerik, Hund im Hause Spejbl, Manitschka, Hurwineks Kameradin, und Katarzyna Hovorkova, Manitschkas Großmutter. Gibt es Informationen zum Familiennamen von Manitschka? Theoretisch könnte sie ja auch eine Hovorkova sein, aber es lässt sich leider nicht ohne weiteres herausfinden. Wäre es Ihnen möglich, mir zu helfen?
0: Leider kaum, Herr Peters. Der Familienname der Manitschka wird tatsächlich nirgendwo offiziell genannt. Obwohl das Mädchen ja Katarzyna Hovorkova als Babinka anspricht, was Oma bedeutet, ist auch das Familienverhältnis zwischen ihnen nicht ganz klar. Manchmal wird angeführt, dass Manitschka ein Ziehkind und Katarzyna Hovorkova ihre Ziehmutter sei. Jedenfalls ist die Figur Manitschka mehr als 40 Jahre älter. Die Puppe erschien 1930 erstmals neben ihrem Schulfreund Hurwinek. Katarzyna Hovorkova bzw. Babinka stand erst 1971 erstmals auf der Bühne. Und das war's im Juni-Hörerforum. Schreiben Sie uns bitte weiter. Unsere Adresse lautet
1: Radio Prag International, deutschsprachige Redaktion, Vinohradská 12, 120 99 Prag 2, Tschechische Republik.
0: Oder Sie schicken eine E-Mail
1: an deutsch@radio.cz.

Das Hörerforum hat für Sie Margareta Kachlikova gestaltet. Und damit sind wir fast am Ende der heutigen Sendung angelangt. Besuchen Sie uns auch auf Facebook. Für Aufmerksamkeit bedankt sich Martina Schneibergova. 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
1: Dobrý den, herzlich willkommen zur heutigen Sendung. Am Mikrofon begrüße ich Martina Schneibergova. Wir haben für Sie die folgenden Themen vorbereitet. Laut Außenminister Petr Maczinka droht die Schließung der tschechischen Zentren. Politiker unterstützen das Museum der Überlebenden, das sich auf dem Gelände der ehemaligen Fabrik von Oskar Schindler in Brněnec befindet. Und im heutigen Hörerforum geht es unter anderem um den gestohlenen und wiedergefundenen Schädel der heiligen Zdislava. Bleiben Sie dran, so ist das Neueste aus Tschechien mit Daniela Honigmann.
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2: Das tschechische halbstaatliche Energieunternehmen ČEZ kann mit den geplanten Umstrukturierungen beginnen. Dabei werden Bereiche wie Verkauf, Energielieferung, Handel oder auch Energiedienstleistungen in eine neu zu gründende Tochterfirma ausgelagert. Dies hat die Aktionärsversammlung am Montag mit mehr als 90% Zustimmung beschlossen. Die Maßnahme gehört zu den Vorbereitungen zur Verstaatlichung von ČEZ. Derzeit hält die Regierung rund 70% der Konzernaktien. Laut einem ČEZ-Sprecher kann die Tochterfirma innerhalb weniger Wochen gegründet werden. Die einzelnen Abteilungen sollen dann im ersten Quartal 2027 in sie eingegliedert werden. In der Welt ist derzeit eine Zunahme von Antisemitismus und Extremismus zu beobachten. Dies sagte der tschechische Staatspräsident Petr Pavel in einer Videobotschaft für das globale Forum des American Jewish Committee, das seit Sonntag in Washington stattfindet. Pavel warnte vor einer Lage, in der Hass zur Normalität werde. Die freien Gesellschaften der Welt stünden unter Druck, fuhr Pavel fort. Er betonte zudem, Tschechien fühle sich weiterhin zu starken und guten Beziehungen zu Israel verpflichtet. Die Vertreter der Regierungskoalition aus den Parteien ANO, Freiheit und direkte Demokratie sowie Motoriste Sobě haben sich auf weitere Rahmenbedingungen für mögliche Volksbefragungen in Tschechien geeinigt. Damit ein Referendum gültig und verbindlich ist, muss demnach die Zustimmung von mindestens 35% aller Wahlberechtigten im Land erreicht werden. Dies teilte der SPD-Vorsitzende und Abgeordnetenhauschef Tomia Okamura am Montag der Presse mit. Der Gesetzesentwurf zur Einführung von Volksbefragungen in Tschechien werde von der Koalition nun auf den legislativen Weg gebracht, so Okamura. Zur Durchsetzung dieser Verfassungsänderung ist eine Dreifünftelmehrheit im Parlament nötig, also die Zustimmung von 120 der 200 Abgeordneten. Die Regierungsparteien verfügen in der unteren Kammer über 108 Sitze. Das tschechische Außenministerium hat wegen der anstehenden Fußball-Weltmeisterschaft in den USA, in Mexiko und Kanada seine Botschaft in Washington sowie das Generalkonsulat in Los Angeles personell verstärkt. Darüber informierte Ressortchef Petr Maczinka am Dienstag auf einer Pressekonferenz. Weiter kündigte er an, dass bei jedem Spiel der tschechischen Nationalmannschaft auch Ministeriumsvertreter anwesend sein werden. Die WM beginnt am 11. Juni. Das Außenministerium erwartet ein sehr großes Interesse der einheimischen Fans. Auf der Website des Ressorts wurden grundsätzliche Empfehlungen für Reisen zu den Begegnungen veröffentlicht. Auch der tschechische Fußballverband hat ein Infoblatt mit allen wichtigen Kontaktdaten herausgegeben. In der Gewitterfront, die am vergangenen Sonntag über Tschechien hinweggezogen

0: bewölkt und regnerisch, vereinzelt mit Gewittern. Im Tagesverlauf ziehen Niederschläge und Bewölkung von Westen her ab, bleiben ganz im Osten des Landes aber noch bestehen. Die Tageshöchsttemperaturen erreichen nur 15 bis 19 Grad.
1: Danke, Daniela, für die Nachrichten. Laut Außenminister Petr Matzinka droht die Schließung aller sogenannten tschechischen Zentren. Der Grund sind seinen Worten nach die Schulden, die die tschechische Beteiligung an der Expo in Osaka im vergangenen Jahr zurückgelassen hat. Wie das miteinander verbunden ist und was das bedeutet, das hat Till Janzer in Erfahrung gebracht.
2: Die tschechischen Zentren sind die Kulturinstitute des tschechischen Staates. Sie lassen sich mit den Goethe-Instituten oder den österreichischen Kulturforen vergleichen. Aktuell gibt es 26 tschechische Zentren auf 4 Kontinenten. Im deutschen Sprachraum sind es die in Berlin, München und Wien. Betrieben werden diese Kulturinstitute vom Außenministerium. Doch Ressortleiter Petr Matzinka sagte am Montag nach der Regierungssitzung vor Journalisten, dass die tschechischen Zentren in eine finanzielle Schieflage geraten seien.
1: Uns sind mindestens 2 Gerichtsverfahren bekannt zwischen Zulieferern und den tschechischen Zentren. Des Weiteren bestehen rund 15 vorgerichtliche sowie 3 außergerichtlich durchgesetzte Zahlungsaufforderungen. Und dauernd kommen neue hinzu. Es handelt sich um viele Dutzend Millionen Kronen, die die tschechischen Zentren an Schulden haben.
2: Laut dem Außenminister hängt dies damit zusammen, dass die tschechischen Zentren organisatorisch mit dem Auftritt des Landes bei der Weltausstellung Expo 2025 im japanischen Osaka verbunden sind. Denn Matzinkas Amtsvorgänger Jan Lipavský hat im Januar 2023 das Büro des Generalkommissars für die Expo und die Leitung der tschechischen Zentren zusammengeführt. Das Problem, die Kosten für den tschechischen Pavillon in Osaka haben die ursprüngliche finanzielle Ausstattung weit überstiegen. Die Regierung von Petr Fiala hatte zunächst umgerechnet 12 Millionen Euro genehmigt. Matzinka spricht aber von weiteren 5 Millionen Euro, die notwendig seien, unter anderem für den Abbau des Pavillons. Und daraus folge:
1: Wir geraten derzeit gerade in die Lage, dass die tschechischen Zentren wahrscheinlich ein solches Minus in der Jahresabrechnung ausweisen, dass sie alle geschlossen werden müssen. Denn laut Gesetz müssen gemeinnützige Organisationen aufgelöst werden, wenn sie 2 Jahre hintereinander in den roten Zahlen sind. Wir wollen aber natürlich nicht das ganze Netz der tschechischen Zentren zerstören, sondern wir wollen sie retten.
2: Ex-Außenminister Lipavský, der heute Abgeordneter der Bürgerdemokraten ist, wies die Kritik zurück. Wie er anmerkte, werden die tschechischen Zentren vor allem aus dem Budget des Außenministeriums finanziert, während die Gelder für den Expo-Auftritt direkt von der Regierung genehmigt wurden. Matzinka habe sich selbst in Schwierigkeiten gebracht, so Lipavský, weil er sich im aktuellen Staatshaushalt mit einer geringeren Summe zufrieden gegeben habe als unter seiner, also Lipavskys Leitung zuvor. Unter Lipavský hatte das Ressort zuletzt 11 Milliarden Kronen, umgerechnet 450 Millionen Euro, im Jahr zur Verfügung.
1: Matzinka hat sich 750 Millionen Kronen für dieses Jahr an Haushaltsgeldern nehmen lassen. Und jetzt fehlt ihm das Geld. Deswegen sucht er nach irgendeinem Vorwand, um die Tätigkeit der tschechischen Zentren einschränken zu können.
2: 750 Millionen Kronen sind umgerechnet 31 Millionen Euro. Den Generalkommissar für den tschechischen Expo-Auftritt Ondřej Soška hat die jetzige Regierung bereits im Winter abberufen, einen Tag bevor sein Mandat ohnehin ausgelaufen wäre. Soškas Worten nach sollte das Gesamtbudget für den Pavillon und Auftritt bei 500 Millionen Kronen, also 21 Millionen Euro, liegen, wobei ein gewisser Teil aus externen Quellen eingeplant war. Zu den tschechischen Zentren hatte Matzinka schon vor Wochen angekündigt, dass einige von ihnen aus Spargründen geschlossen werden könnten. Genannt wurden dabei Stockholm, Mailand und Tiflis. Später kam noch Sofia hinzu.
1: Till Janzer war das mit einem Bericht über drohende Schließung der tschechischen Zentren. Im Ort Brněnec, das auf Deutsch Brünlitz hieß,

0: wurde vor einem Jahr ein Museum der Überlebenden eröffnet. Es befindet sich auf dem Gelände der ehemaligen Fabrik von Oskar Schindler. Ihre Unterstützung für das Museumsprojekt brachten vor kurzem auch die Politiker aus der Region zum Ausdruck. Die Fabrik, in der Oskar Schindler während des Zweiten Weltkriegs rund 1200 Juden das Leben gerettet hat, gehörte ursprünglich der Familie Löw-Behr. Ein Nachkomme der berühmten Brünner Unternehmerfamilie, Daniel Löw-Behr, kaufte vor einigen Jahren das heruntergekommene Fabrikareal. Er gründete zudem eine Stiftung, um eine Gedenkstätte in Brünnenitz einzurichten. Vor kurzem wurde eine neue Ausstellung über Oskar Schindler und seine Frau Emilie feierlich im Museum der Überlebenden eröffnet. Mit dabei waren auch einige Politiker aus der Region. Sie brachten ihre Bereitschaft zum Ausdruck, das Projekt in Brünnenitz zu unterstützen. David Schimek ist Senator und Bürgermeister der nahegelegenen Stadt Svitavy, dem Geburtsort von Oskar Schindler. Im Museum der Überlebenden sagte er, er wolle Daniel Löw-Behr seinen Respekt zollen und weiter.
1: Als wir uns vor 3 Jahren kennengelernt haben, erzählte mir Daniel, was er alles hier in diesem Areal verwirklichen möchte. Es freut mich sehr, dass es inzwischen gelungen ist, die Pläne in die Tat umzusetzen. Svitavy sowie Brünnenetz sind mit der Persönlichkeit von Oskar Schindler eng verbunden. Er ist in der Öffentlichkeit sehr bekannt. Jedoch nur wenige Menschen wissen, dass eine treibende Kraft bei seinen Bemühungen um die Rettung der Juden seine Frau Emilie war. Darum bin ich froh, dass ihr eine neue Ausstellung gewidmet ist.
0: David Schimek merkte an, er bedanke sich im Voraus bei allen denjenigen, die nach finanzieller Unterstützung für die Gedenkstätte suchen. Und der Senator erklärte,
1: wenn man sich das Areal anschaut, sieht man, dass es noch viel Geld kosten wird, um es für die nächsten Generationen erhalten zu können.
0: Die Gemeinde Brünnenitz liegt im Kreis Pardubice. Petra Šimečková ist auch Kreisrätin für Tourismus. Das frühe Fabrikareal berge ein großes Potenzial, nicht nur für den Fremdenverkehr, sondern vor allem auch für die Jugendbildung, sagte Šimečková. Sie habe, wie sie anmerkte, jahrelang als Lehrerin gearbeitet.
2: Je mehr Zeit des Zweiten Weltkriegs vergeht, desto wichtiger ist es, an seine Schrecken zu erinnern. Wir bemühen uns, Kontakte zu anderen Institutionen und Museen auch außerhalb unseres Kreises zu knüpfen, um diese Gedenkstätte bekannter zu machen. Die Kreisverwaltung von Pardubice wird auch künftig das Projekt unterstützen.
0: Für die rund 1400 Einwohner zählende Gemeinde Brünnenitz habe das Gelände der frühen Schindlersfabrik große Bedeutung, sagte Eva Kozáková. Sie ist stellvertretende Bürgermeisterin der Gemeinde.
2: Denn Brünnenitz wird dadurch nach Jahren wieder bekannter in der Welt. Zum ersten Mal erlangten wir nach dem Erfolg des Films Schindlers Liste eine gewisse Berühmtheit im Ausland. Unsere Gemeinde ist zwar klein, aber mehrere historische Ereignisse haben hier bedeutende Spuren hinterlassen. In der Vergangenheit war Brünnenitz, gemessen an seiner Größe, eine der am stärksten industrialisierten Gemeinden im Land. Einen großen Anteil daran hatte die Unternehmerfamilie Löw-Behr. In der Gemeinde spielte sich anschließend die Geschichte der jüdischen Zwangsarbeiter ab, die in diesen Räumlichkeiten, in denen wir uns gerade befinden, von Oskar Schindler gerettet wurden.
0: Eva Kozáková betont, die Gemeindeverwaltung sei froh, wenn sie das Projekt der Gedenkstätte irgendwie unterstützen könne.
2: Eines der konkreten Dinge, mit denen wir das Projekt unterstützen, ist die Errichtung eines Informationszentrums. Wir würden es gern gemeinsam mit dem Museum betreiben. Im Infozentrum wird auch das Büro von Oskar Schindler nachgestellt. Dieses soll das Museum ergänzen.
0: Das Museum der Überlebenden in Brünnenitz ist vom 9. Mai bis 10. Oktober geöffnet, und zwar immer mittwochs bis sonntags von 10 bis 16 Uhr. 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
2: 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Das Signal basierte auf einer Melodie aus Antonín Dvořáks Symphonie Nummer 9 e-Moll, aus der neuen Welt. Den richtigen Namen der Symphonie schickte uns unter anderem Johann Zertner aus Deutschland, der einen Sachpreis von uns bekommt. Herzlichen Glückwunsch!

0: Vielen Dank jenen Hörerinnen und Hörern, die auf unseren Aufruf reagiert haben, uns über ihre Beziehung zu Radio Prag International zu berichten. Kai Weber hat seinen Beitrag zu Sie haben das Wort sogar als Video aufgenommen, das wir bald auf unserer Website veröffentlichen. Er schreibt dazu:
1: Dass Sie uns Hörerinnen und Hörern das Wort erteilen, das mag zwar aus Anlass des 90-jährigen Jubiläums geschehen, hilft Ihnen aber hoffentlich auch für die nähere Zukunft, in der es gilt, Ihr Programm auch unter widrigen Umständen zu finanzieren und das hoffentlich ohne Qualitätseinbußen.
0: Auch wir hoffen darauf. Vielen Dank für Ihre Unterstützung. Und wir freuen uns auch auf weitere Beiträge von unseren Hörerinnen und Hörern. Martina Pohl aus Überlingen kommentiert die dramatischen Ereignisse, deren Gegenstand im Mai die wertvolle Reliquie der heiligen Zdislava war. Zur Erinnerung, der Schädel der Heiligen wurde aus der Basilika in Jablone v Podještědí gestohlen, vom Täter in Beton gegossen, aber von der Polizei erfolgreich gerettet und bereits an seinen Platz zurückgebracht. Frau Pohl schreibt:
1: Es ist schon ein starkes Stück, mit welcher Dreistigkeit der Dieb zum Schädel der heiligen Zdislava Zugriff erlangt hat. In der Zwischenzeit hatte er diesen auch noch in Beton gegossen. Zum großen Glück konnte er sein Vorhaben, diesen in einem Fluss zu begraben, nicht mehr ausführen, da die Polizei ihn vorher festnahm. Es ist schon erstaunlich, was in den Menschen so alles vorgeht. Dass von der heiligen Zdislava, der großen Wohltäterin, ihr mittlerweile 800 Jahre alter, kostbarer Schädel nach diesem Vorfall fast unbeschadet wieder da ist, grenzt vielleicht doch an ein kleines Wunder.
0: Übrigens, am vergangenen Samstag fand in Jablone v Podještědí eine Wallfahrt zur heiligen Zdislava statt. Diese bot die letzte Gelegenheit, die wertvolle Reliquie zu sehen, denn der gerettete Schädel wird nicht mehr in der Vitrine in der Kirche ausgestellt, sondern in das Grab der Heiligen gelegt, das sich in der Krypta der Basilika befindet. Lutz Winkler aus Schmitten im Taunus hat mit Interesse den Bericht über die Reise des tschechischen Außenministers nach Deutschland gelesen, wie er schreibt.
1: Thema Nummer 1 für ihn war ja der zu Pfingsten stattfindende Sudetendeutsche Tag. Im Beitrag haben Sie eine Abkürzung verwendet, die die Regierung derzeit nicht offen ausspricht: NGO. Dieser Begriff scheint das neue Feindbild in Europa zu sein. Mich würde es nicht wundern, wenn nach Pfingsten der Kampf gegen die NGOs in Tschechien verstärkt würde.
0: Kürzlich entdeckt habe er den Podcast Sechsmal Tschechien, den er mal hören werde, schreibt Lutz Winkler weiter. Und?
1: Aus dem Bereich Wirtschaft berichteten Sie, dass die tschechische Regierung nach Jahrzehnten wieder Meisterprüfungen einführt. Die Pro-Argumente kann ich gut verstehen. Qualitätsstandards, Verbraucherschutz und so weiter. Allerdings bin ich bei den Kosten stutzig geworden. Umgerechnet 1240 Euro für einen Meistertitel ist sicherlich sehr herausfordernd für die Handwerker. Zumal ja die Zeit und der Umsatzausfall auch noch hinzukommen. In Deutschland ist das ähnlich. Allerdings haben einige Bundesländer das Meister-BAföG eingeführt, um die Ausbildung auch finanziell zu unterstützen und eine gewisse Angleichung an das BAföG für Studierende zu schaffen. Gibt es eigentlich in Tschechien auch finanzielle Unterstützung für Studierende?
0: In Tschechien gibt es kein direktes Äquivalent zum deutschen BAföG-System, also kein einheitliches staatliches System zinsloser Darlehen in Kombination mit Lebenshaltungskostenbeihilfen für Studierende. Das tschechische Modell der Förderung basiert hauptsächlich darauf, dass das Studium für Vollzeitstudierende gebührenfrei ist, bei Einhaltung der Regelstudienzeit plus einem Jahr. Zudem gibt es Steuererleichterungen für Eltern, die die Studierenden finanziell unterstützen, und zwar bis zum 26. Lebensjahr des Kindes.
1: Bei finanziellen Schwierigkeiten kann man verschiedene Einzelbeiträge an der jeweiligen Universität in Anspruch nehmen. Dies betrifft aber wirklich nur Familien mit sehr wenig Geld. Wenn das Einkommen der Familie unter dem anderthalbfachen des Lebensminimums liegt, im Fall von zwei Elternteilen und einem Studierenden entspricht es einer Summe von 18.000 Kronen, also umgerechnet 740 Euro, dann kann der Studierende ein Sozialstipendium beantragen. Die Höhe des Beitrags liegt bei mindestens 4.330 Kronen pro Monat, das sind 180 Euro. Die Karls-Universität in Prag gewährt in solchen Fällen zum Beispiel ein Stipendium in Höhe von 6.000 Kronen, das sind 250 Euro.
0: Zudem wird unter bestimmten Voraussetzungen ein Stipendium für die Unterkunft gewährt. Seine Höhe variiert je nach der Universität und beträgt im Durchschnitt 600 bis 700 Kronen, also 25 bis 28 Euro pro Monat. Und in einem größeren Umfang als in Deutschland haben tschechische Studierende die Möglichkeit, in einem Studentenwohnheim unterzukommen. Andreas Mütze aus Neukirch hat wegen der Kürzungsvorhaben bei Radio Prag International einen Artikel auf der Webseite der Ackermann-Gemeinde gelesen, in dem aus einem Team-Zoom zitiert wird, in dem unser Redaktionsleiter Till Janzer die Lage erläutert hatte. Herr Mütze schreibt dazu.
1: Bemerkenswert darin finde ich, dass Radio Prag International monatlich ca. 340.000 Nutzer hat und davon der deutschsprachige Dienst allein schon 130.000 bis 140.000. Das spricht doch dafür, dass Ihr Programm nicht nur gut, sondern auch beliebt ist. Gerade am Montag berichteten Sie in Ihren Nachrichten von tausenden Menschen, die in der Prager Innenstadt gegen die geplante Medienreform demonstriert haben. Vielleicht können wir gemeinsam doch noch auf Einsicht hoffen.
0: Und auch noch eine Anmerkung zu einem ganz anderen Thema hat Andreas Mütze. Er geht auf die Eishockey-Weltmeisterschaft zurück, die am Sonntag in der Schweiz zu Ende ging.
1: Deutschland hat seine Chance, ins Viertelfinale zu kommen, verpasst. Dafür ist es Tschechien gelungen, weiterzukommen und muss im Viertelfinale gegen Finnland antreten. Ich drücke ihrer Mannschaft die Daumen, dass sie wieder erfolgreich ist. Ja, und vielleicht gelingt ihr sogar die Wiederholung des Titelgewinns wie vor 2 Jahren. Tschechien war im Eishockey schon immer eine Institution. Ich kann mich noch gut an die spannenden Weltmeisterschaften in den 1970er und 1980er Jahren erinnern. Neben der Sowjetunion und Kanada war die Tschechoslowakei eines der weltweit besten Teams. Tschechien und die Slowakei haben beide starke Mannschaften, wobei die Slowakei ebenso wie Deutschland jetzt nach der Vorrunde ausgeschieden ist. Ich bin auf den weiteren Turnierverlauf gespannt und hoffe auf ein großartiges Abschneiden der Tschechen.
0: Naja, vielen Dank, Herr Mütze. Tschechien ist zwar eine Runde weiter als Deutschland gekommen, doch dort starb aber jede Hoffnung im Spiel gegen den späteren Weltmeister Finnland. Johannes Raufeisen lebt seit einigen Jahren in Prag und verfolgt Radio Prag International sehr gerne, um über aktuelle Themen auf dem Laufenden zu bleiben, wie er berichtet.
1: Vielen Dank für Ihre gute journalistische Arbeit. Heute ist mir etwas begegnet, was die letzten Jahre wohl an mir vorbeigegangen ist. Am 13. Mai ist Tschechischer Tag gegen Krebs. Überall in Prag, insbesondere an Metrostationen und größeren Plätzen, stehen Freiwillige, auch Schüler, und verteilen gegen eine Spende von 20 Kronen gelbe Narzissenanstecker. Eine sehr schöne Geste, wie ich finde. Und sie hat wirklich viel Anklang gefunden, wie ich gerade auf meinem Weg zur Arbeit festgestellt habe. Vielleicht lohnt es sich, darüber zu berichten. Etwas Vergleichbares ist mir aus Deutschland nicht bekannt.
0: Danke für den Tipp und Wunsch, Herr Raufeisen. Der sogenannte Blumentag ist tatsächlich sehr beliebt. Es handelt sich um die älteste Spendensammlung hierzulande überhaupt. Sie wurde in diesem Jahr zum 30. Mal organisiert. Und wie Sie richtig schreiben, sind hauptsächlich Schülerinnen und Schüler in gelben T-Shirts dabei in den Ständen unterwegs, um die Spenden zu sammeln. Eine kleine Korrektur. Die gelben Blumen, die sie dann verteilen, sind keine Narzissen, sondern Ringelblumen. Gleichzeitig finden viele Veranstaltungen im öffentlichen Raum statt, die zum Ziel haben, die Vorbeugung, Erforschung und Behandlung von Krebserkrankungen ins öffentliche Bewusstsein zu rücken und über die Möglichkeiten der Prävention und Früherkennung zu informieren. Und zum Schluss noch eine lockerere Frage, die aber eigentlich schwer zu beantworten ist. Wir haben sie auf Facebook erhalten. Die Frage betrifft das bekannte Puppentheater von Spejbl und Hurwinek. Übrigens hat der Bube Hurwinek im Mai seinen 100. Geburtstag gefeiert. Henry Peters aus Berlin schreibt dazu.
1: Ich habe schon seit geraumer Zeit eine Frage im Kopf. Das Divadlo S und H besteht ja aus diesen Figuren Josef Spejbl, der Vater, Hurwinek Spejbl, Josefs Sohn, Jerik, Hund im Hause Spejbl, Manitschka, Hurwineks Kameradin, und Katarzyna Hovorkova, Manitschkas Großmutter. Gibt es Informationen zum Familiennamen von Manitschka? Theoretisch könnte sie ja auch eine Hovorkova sein, aber es lässt sich leider nicht ohne weiteres herausfinden. Wäre es Ihnen möglich, mir zu helfen?
0: Leider kaum, Herr Peters. Der Familienname der Manitschka wird tatsächlich nirgendwo offiziell genannt. Obwohl das Mädchen ja Katarzyna Hovorkova als Babinka anspricht, was Oma bedeutet, ist auch das Familienverhältnis zwischen ihnen nicht ganz klar. Manchmal wird angeführt, dass Manitschka ein Ziehkind und Katarzyna Hovorkova ihre Ziehmutter sei. Jedenfalls ist die Figur Manitschka mehr als 40 Jahre älter. Die Puppe erschien 1930 erstmals neben ihrem Schulfreund Hurwinek. Katarzyna Hovorkova bzw. Babinka stand erst 1971 erstmals auf der Bühne. Und das war's im Juni-Hörerforum. Schreiben Sie uns bitte weiter. Unsere Adresse lautet
1: Radio Prag International, deutschsprachige Redaktion, Vinohradská 12, 120 99 Prag 2, Tschechische Republik.
0: Oder Sie schicken eine E-Mail
1: an deutsch@radio.cz.

Das Hörerforum hat für Sie Margareta Kachlikova gestaltet. Und damit sind wir fast am Ende der heutigen Sendung angelangt. Besuchen Sie uns auch auf Facebook. Für Aufmerksamkeit bedankt sich Martina Schneibergova. 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
1: Die katholische Kirche in Tschechien hat sich lange der Diskussion über den Missbrauch durch Geistliche verweigert. Unter dem neuen Prager Erzbischof Přibyl will sie nun aber auf die Opfer zugehen. Und damit Ahoi und willkommen aus Prag. Mein Name ist Till Janzer. Gleich zu Anfang gehen wir auf die Frage des Umgangs der katholischen Kirche mit Missbrauchsopfern ein. Außerdem stellen wir die beste Lehrerin Tschechiens für dieses Jahr vor. Und auch im zweiten Teil unserer Sendung geht es um einen Preis, in dem Fall aber für Kunst und Design. Zunächst aber die neuesten Meldungen, heute von Martina Schneibergova.
0: Die Nachricht.
2: Der Vorsitzende des Senats des tschechischen Parlaments, Miloš Vystrčil, hat am Mittwoch an der Nationaluniversität in Taipei über das Vermächtnis des ersten Präsidenten der Selbstständigen Tschechischen Republik, Václav Havel, gesprochen. Der tschechische Politiker betonte die gemeinsamen Werte Tschechiens und Taiwans, den Zusammenhang zwischen der Freiheit und der Verantwortung sowie die Notwendigkeit, dem Populismus und Autoritarismus nicht zu unterliegen. Mit seiner Rede eröffnete Vystrčil die Konferenz mit dem Titel Václav Havels Gespräche, die Menschenrechte und die Verantwortung in einer sich ändernden Welt. Er beschrieb Havel als einen tapferen Menschen, einen Dissidenten und später einen außergewöhnlichen, charismatischen Staatsmann mit großem Einfluss und zeitlosen Visionen. Auf der Konferenz sprach auch die ehemalige taiwanesische Staatspräsidentin Tsai Ing-wen, die 2004 mit Havel während der Prager Konferenz Forum 2000 zusammentraf. Die Staatsanwaltschaft hat eine Anklage gegen einen Mann erhoben, der beschuldigt wird, für den chinesischen Geheimdienst gearbeitet zu haben. Dies teilte eine Sprecherin des Prager Stadtgerichts am Dienstag dem Nachrichtenserver IROSAS.cz mit. Dem Mann werden unerlaubte Tätigkeiten für eine fremde Macht vorgeworfen. Er ist der erste Mensch, der in Tschechien nach diesem Paragraphen angeklagt wurde. Der Mann befindet sich seit seiner Festnahme in der Haft. Für eine unerlaubte Tätigkeit für eine fremde Macht drohen ihm bis zu 5 Jahre Gefängnis. Nach früheren Informationen des Nachrichtenservers Seznam Sprave handelt es sich bei dem Angeklagten um den Prager Korrespondenten der chinesischen Tageszeitung, die das Parteimedium der chinesischen kommunistischen Partei ist. Die Antikorruptionsorganisation Transparency International hat wegen des Interessenkonflikts von Premier Andrej Babiš eine Beschwerde bei den Institutionen der Europäischen Union eingereicht. Die Organisation hält es nicht für ausreichend, die Aktie der Holding Agrofert an den Treuhandfonds RSV Petras zu übertragen. Dies teilte der Exekutivdirektor des tschechischen Ablegers der Transparency International, David Kotora, am Mittwoch mit. Babiš ließ zuvor verlauten, er halte seinen Interessenskonflikt für gelöst. Transparency International macht in ihrer Beschwerde zudem darauf aufmerksam, dass der staatliche Investmentfonds für Landwirtschaft bewusst zugunsten der Holding Agrofert, Babiš und seiner Nachkommen gehandelt und ihre Interessen über den Schutz europäischer Gelder stellt. Der Mondstaub gehöre der Akademie der Wissenschaften der Tschechischen Republik. Dies bestätigte der Oberste Gerichtshof in einem ungewöhnlichen Rechtsstreit. Die Mondstaubproben gelangten in den 1970er Jahren dank einer interessanten wissenschaftlichen Zusammenarbeit mit der Sowjetunion in die Tschechoslowakei. Sie blieben jedoch im Besitz der Familie der Forscherin, die sie damals von ihren sowjetischen Kollegen im Namen der Akademie übernommen hatte. Die Akademie erfuhr darüber 2020 im Zusammenhang mit einem Antrag auf eine Ausfuhrgenehmigung. Sie reichte Klage ein, der die Prager Rechte stattgaben. Die Berufung, die die Tochter der Forscherin einreichte, wurde vom Obersten Gerichtshof zurückgewiesen. Die Entscheidung wurde in der Datei des Obersten Gerichtshofs veröffentlicht. Jakub Menschig hat zum ersten Mal in seiner Karriere das Grand Slam-Halbfinale erreicht. Der 20-jährige Tscheche bezwang am Dienstag im French Open Viertelfinale den um ein Jahr jüngeren Brasilianer João Fonseca mit 6:4, 6:3 und 7:6. Das Spiel in der Night Session auf dem Court Philipp Chatrier dauerte 2 Stunden und 44 Minuten. Menchik sagte nach dem Sieg, Joao sei ein glänzender Spieler und Kämpfer. Er habe vor dem Spiel gewusst, dass es schwer sein werde, erklärte der Tscheche und betonte, im letzten Game Tiebreak habe eine seiner besten Leistungen

0: wiederholte sie 2018 und 2021 mit Barbara Krejčíková. 2024 gewann sie bei den French Open Coco Gauff. Siniaková kämpft um ihre 11. Grand Slam-Trophäe im Damendoppel. Zum Abschluss noch ein Blick auf das Wetter. In Tschechien ist es am Donnerstag überwiegend wolkig. Es gibt Regenschauer und Gewitter. Die Tageshöchsttemperaturen liegen zwischen 22 und 26 Grad. In Lagen ab 1000 Metern werden 15 Grad erreicht.
1: Vielen Dank für den Nachrichtenüberblick, Martina. Sexueller Missbrauch durch Geistliche ist in vielen Ländern ein brennendes Thema. Auch in Tschechien wurden in der Vergangenheit etliche Fälle bekannt. Allerdings ging die römisch-katholische Kirche eher nachlässig dagegen vor. Nun sollen die Prävention sexueller Gewalt und der Schutz der Opfer besser werden. Dafür haben die hiesige Bischofskonferenz und der außerkirchliche Verein Niegdoti Uvěří, jemand wird dir glauben auf Deutsch, am Dienstag in Prag ein gemeinsames Memorandum unterschrieben. Marketa Kachlíková berichtet.
2: Bisher war nicht so viel Dialog. Das ist der erste Schritt, die Opfer zu hören. Und am Tag meiner Ernennung habe ich gesagt, dass ich bin bereit zuzuhören. Und es funktioniert so. Jede Woche habe ich mindestens ein Treffen mit einer Opfer. Und das ist der erste wichtigste Schritt meiner Meinung nach. Und dann müssen wir mit dieser Pflege helfen, finanziell und andere Art auch. Und im selben Zeit sollen wir auch Präventionsmechanismen bilden. Dafür arbeiten wir jetzt mit verschiedenen Organisationen zusammen, welche sind sehr positiv tätig in diesem Bereich.
3: So hatte gleich zu Beginn seiner Amtszeit der neue Prager Erzbischof Stanislav Přibyl angekündigt, sich dem schwierigen Thema Missbrauch in der katholischen Kirche Tschechien zu widmen. Im Gespräch mit Radio Prag International bedauerte er, dass der Dialog mit den Betroffenen bislang nicht im Vordergrund gestanden habe. Zudem versprach Přibyl, dass er dies nun ändern wolle. Am Dienstag hat er dazu ein Memorandum unterzeichnet, gemeinsam mit Jiří Kilar. Kilar hat 2020 den außerkirchlichen Verein Niegdoti Uvěří gegründet, nachdem er selbst öffentlich über seine Erfahrungen als Missbrauchsopfer durch einen Priester gesprochen hatte. Der Verein kann seinem Vorsitzenden zufolge beispielsweise bei der Entwicklung sensibler Maßnahmen für Einzelfälle der Kirche helfen.
1: Man kann Regeln und Mechanismen festlegen, Priester ausbilden und betreuen und sich gleichzeitig um Opfer kümmern, denen im kirchlichen Umfeld etwas zugestoßen ist.
3: Das Memorandum zwischen der NGO und der tschechischen Bischofskonferenz erklärt das gemeinsame Bemühen, gefährdete Personen in der Kirche zu schützen, Missbrauchsopfer zu unterstützen und Präventionsmaßnahmen sowie einen sensiblen Umgang mit Menschen zu entwickeln, die von Kirchenvertretern oder Mitarbeitern missbraucht wurden. Die katholische Kirche werde die Kosten für die therapeutische Versorgung der Opfer übernehmen, sagte Stanislav Přibyl am Dienstag.
1: Wir sind bereit, die Versorgung für alle zu bezahlen, die sie brauchen. Dabei handelt es sich sowohl um einmalige Therapien als erste Hilfe, als auch um die Versorgung bei der langwierigen Erholung des Opfers.
3: Přibyl zufolge kooperiert die Kirche mit dem Verein auch hinsichtlich der Methodik zur Untersuchung von Missbrauchsfällen. Künftig solle man beispielsweise bei Befragungen sensibler mit den Opfern umgehen und unnötige Wiederholungen vermeiden. Wie Jiří Kilar weiter erklärte, sei die Zusammenarbeit durch den Generationswechsel unter den Bischöfen ermöglicht worden.
1: Als Erzbischof Stanislav letztes Jahr den Vorsitz der Kommission zur Prävention und Schutz vor Missbrauch übernahm, wandte er sich an uns und begann umgehend dieses Thema mit uns zu erörtern. Ich sehe darin einen großen Wandel in der Haltung der Kirche zu dieser Problematik.
3: Přibyls Vorgänger Jan Graubner war noch wegen Untätigkeit kritisiert worden. Laut seinem Nachfolger lernt die tschechische katholische Kirche nun allmählich, mit dem Problem umzugehen und benötigt dabei Unterstützung von außen.
4: V té oblasti terapeutické

0: Da wir im Bereich Therapie und Opferhilfe nicht kompetent sind, müssen wir nach Mitarbeitern und Personen suchen, die uns Feedback geben können.
1: So Stanislav Přibyl. Der Verein Někdo ti uvěří bearbeitet jährlich Dutzende von Fällen, wie Geschäftsführerin Anna Ptáčková erläutert.
2: Nicht alle Betroffenen wurden nur im kirchlichen Umfeld missbraucht. Manche unserer Klienten sind gläubig, haben aber etwa in der Familie Missbrauch erlebt und die spirituelle Dimension spielt für ihren Heilungsprozess eine wichtige Rolle. Sobald ein Fall die Kirche betrifft, gehen wir ihm nach.
1: Weitere Fälle würden an andere Organisationen verwiesen, ergänzt Ptáčková. Erzbischof Stanislav Přibyl kündigte am Dienstag außerdem an, dass die tschechische Bischofskonferenz in diesem Jahr einen Bericht über die Zahl der Missbrauchsfälle durch Kirchenvertreter veröffentlichen wird.
0: Wir kommen zu etwas ganz anderem. Der Global Teacher Prize ist eine prestigeträchtige Auszeichnung für Lehrende, die ursprünglich aus Großbritannien stammt. Seit 2017 wird sie auch jedes Jahr in Tschechien vergeben. Am Dienstag war es wieder soweit. Daniela Honigmann weiß mehr.
2: Eigentlich ist sie gelernte Hebamme. Jetzt wurde Lada Stuchla aber als beste Lehrkraft Tschechiens für 2026 ausgezeichnet.
3: Lada Stuchla.
2: Es würde sie sehr freuen und sei eine Bestätigung, dass ihre Arbeit in die richtige Richtung führe, sagt die Pädagogin nach der Preisverleihung am Dienstagabend. Zusätzlich zu ihrem ursprünglichen Beruf hat Stuchla noch ein Studium absolviert und lehrt nun an der Medizinischen Berufs- und Hochschule im mittelböhmischen Kladno. Ihre Fächer sind Latein, Psychologie und Somatologie, also die Lehre des menschlichen Körpers. Darin ist Stuchla so gut, dass sie auf den ersten Platz beim diesjährigen Global Teacher Prize in Tschechien gewählt wurde. Der Lehrerin liegt den eigenen Worten nach daran, dass ihre Schüler im Unterricht aktiv mitarbeiten und die Zusammenhänge verstehen. Zudem sollen sie ihre Stärken und Schwächen einschätzen lernen, so Stuchla.
4: Am wichtigsten ist für mich, mich auf die aktuelle Atmosphäre in der Klasse einzustimmen. Für gewöhnlich mache ich mit den Schülern eine sogenannte emotionale Inventur. Ich erkenne dabei, wie sie sich an dem jeweiligen Tag fühlen und wähle anhand dessen die passende Unterrichtsmethode.
2: Wie die emotionale Inventur abläuft, konnten die Jurymitglieder bei ihrem Besuch in Stuchlas Unterricht mitverfolgen. Diese Methode wurde dann bei der Preisverleihung am Dienstag in dem Kurzvideo der Finalistin präsentiert. Lehrerin Stuchla bittet die Klasse, beide Hände als Waage zu benutzen und damit auszudrücken, ob gerade die positiven oder die negativen Gefühle überwiegen. Eine solche Klassenanleitung würdigte die Jury des Global Teacher Prize in Tschechien als äußerst inspirativ. Der Preis wurde hierzulande nun schon zum 10. Mal vergeben. Bei der Wahl der Gewinner steht immer öfter im Mittelpunkt, inwiefern die Lehrenden die seelische Gesundheit der Schüler berücksichtigen. Jurymitglied Irina Polakova hebt die individuelle Ausrichtung des Unterrichts von Lada Stuchla hervor.
4: Sie nutzt eine ganze Reihe unterschiedlicher Methoden, damit sich die Schülerinnen und Schüler den Stoff aneignen können. So entwickelt Stuchla zum Beispiel ihre eigenen Lehrmaterialien und macht ihre Arbeit einfach mit Begeisterung.
2: Noch bis 2025 hat die Organisation Eduin den Global Teacher Prize in Tschechien verliehen. Seit dem aktuellen Jahrgang ist die Organisation Get the Point für den Wettbewerb zuständig, die sich extra zu diesem Zweck gegründet hat. Die Schirmherrschaft haben das Bildungsministerium, der Senat sowie das UN-Informationszentrum in Prag. Für die 10. Runde waren insgesamt 452 Lehrende nominiert. Dies sei die bisherige Rekordzahl, sagt Hanna Matoušu, die Leiterin von Get the Point. Und sie betont:
4: Das Ziel der Preisverleihung ist nicht nur gute Lehrerinnen und Lehrer zu entdecken und auszuzeichnen. Wir wollen auch dabei helfen, das Ansehen des Lehrerberufes zu erhöhen.
3: ale pomáhat zvyšovat prestiž učitelského povolání.
2: Der zweite Preis ging in diesem Jahr in das südmährische Dorf Dolny Dubňany, nämlich an die Grundschullehrerin Daniela Harantova-Rumianova. Und den dritten Platz belegte Tomáš Otisk aus Třinec, der nicht nur die ungewöhnliche Fächerkombination Mathematik und Kunsterziehung lehrt, sondern sich als stellvertretender Direktor auch für moderne Unterrichtsmethoden in seiner Schule einsetzt.
0: Sie haben weiter Radio Prag International eingeschaltet, die Auslandssendung des Tschechischen Rundfunks. Im vergangenen Herbst wurden im Rathaus in Pilsen die Ladislav-Sutnar-Preise verliehen. Einer der Preisträger war der deutsche Grafiker, Illustrator und Designer Christoph Niemann. Martina Schneibergova war bei dem Festakt in Pilsen dabei. Sie hören eine Wiederholung vom November vergangenen Jahres.

0: Mit Musik und mit Beifall wurden die diesjährigen Träger des Ladislav Sutnar-Preises am Mittwochabend im historischen Zeremoniensaal des Rathauses von Pilsen begrüßt. Im Publikum waren Vertreter der Westböhmischen Universität, Studierende sowie Kommunalpolitiker. Der Dekan der Ladislav Sutnar-Fakultät für Design und Kunst, Wojciech Aubrecht, überreichte an drei Nominierte die Preise, die nach dem international anerkannten tschechischen Designer benannt worden sind. Mit dem Ladislav Sutnar-Preis wurde in diesem Jahr auch der renommierte deutsche Illustrator, Designer und Grafiker Christoph Niemann ausgezeichnet. Nach der Preisverleihung entstand das folgende Gespräch mit dem bildenden Künstler.
1: Herr Niemann, was bedeutet für Sie die Verleihung des Ladislav Sutnar-Preises?
2: Also zum ersten Mal ist es natürlich ein sehr schönes Kompliment für mich und meine Arbeit, aber ich sehe das schon auch in dem Kontext von der Arbeit von Ladislav Sutnar, von einem bestimmten Geist, der hinter der Arbeit steht, der für mich sehr darum geht, Menschen anzusprechen, nicht jetzt von oben nach unten auf Menschen zuzugehen, sondern Design, das wirklich auf Augenhöhe den Leserinnen und Lesern oder Betrachtern begegnet. Und das deckt sich auf jeden Fall auch mit meinen Werten und deswegen denke ich, ist der Preis einerseits natürlich ein schöner Preis für mich, aber gleichzeitig ist es natürlich auch ein Statement, dieser Art von Design Wichtigkeit zu geben, und das ist noch wichtiger.
1: Hatten Sie Kontakte zur Fakultät, die den Namen von Sutnar trägt, vorher?
2: Davor noch nicht, aber ich habe auch ja sehr lange in den USA gelebt und habe jetzt in Deutschland auch nicht unterrichtet, deswegen ist das eher Zeichen meiner Ignoranz.
1: Naja, aber ich muss zugeben, also das war unter den Kommunisten so geregelt, dass er vergessen werden sollte. Ja. Also jetzt kommt so eine Art Renaissance wieder. Ja, ja. Und dazu könnte auch der Preis vielleicht beitragen.
2: Ja, nee, das ist natürlich die Hoffnung. Und ich meine, darum geht es ja in Design, dass man durch Dinge wie so einen Preis auch Kommunikation schafft und auch das Werk von Sutnar wieder auch, das ja sehr zeitlos ist und sehr aktuell wirkt, obwohl es jetzt auch schon ein paar Jahre alt ist. Und das ist immer ein schöner Anlass, sich das wieder vor Augen zu rufen.
1: Ich möchte Sie auch fragen, wie entstehen Ihre Zeichnungen? Sie beobachten wahrscheinlich sehr genau bestimmte Ereignisse, Gegenstände, und dann verwandeln Sie die Sachen.
2: Also bei meiner Arbeit, und ich glaube, das deckt sich auch mit der Arbeit von vielen anderen Designern, gibt es zwei Elemente. Das eine ist das, was bei den Betrachtern passiert. Ja. Das soll ein Aha-Moment sein, das soll Überraschung sein, das soll Stimulation sein. Und da gibt es den anderen Bereich, das ist die Arbeit. Und die Arbeit ist das absolute Gegenteil von Spontanität. Das sind sehr viele winzige kleine Entscheidungen. Ich schiebe kleine Formen millimeterweise übers Papier, mache 100 verschiedene Versionen, Zweifel, fange wieder von vorne an. Und wenn ich irgendwann eine Idee habe, dann brauche ich nochmal 2-3 Tage, damit es so aussieht, als ob es in 5 Minuten passiert wäre. Also die Spontanität ist Teil des Designs. Und es geht darum, bei den Betrachtern das Gefühl von Spontanität auszulösen. Aber die Spontanität hat relativ wenig mit dem Designprozess zu tun, der eher schneckenhaft und zäh ist.
1: Er hat eine falsche Vorstellung manchmal.
2: Ja, aber ich glaube, das ist das Gleiche, wenn ich jetzt in ein Ballett gehe und eine Tänzerin wie eine Schneeflocke über die Bühne fliegt. Natürlich geht es darum, was das Publikum denkt. Ob das jetzt vielleicht für die Tänzerin eher eine Frage von harter Arbeit ist, ist in dem Fall auch irrelevant, weil darum geht es ja nicht. Es geht ja darum, für das Publikum eine Geschichte zu erzählen und dadurch eine Verbindung zu schaffen zwischen der Arbeit und dem Publikum. Und deswegen denke ich, ist das Paradox, dass sich das Entstehen der Arbeiten anders anfühlt, ist eigentlich dann auch egal. Das nimmt dem Designprozess auch ein bisschen den Druck, weil es dann nicht um Genie geht, sondern da geht es einfach eher um sehr Frustrationstoleranz.
1: Kann einem Künstler das Studium helfen oder die Begabung, was alles spielt dabei eine Rolle, oder die Fantasie oder die Fähigkeit, gut zu beobachten?
2: Beobachten ist natürlich wichtig, weil aber wenig, dass mir jetzt besondere Dinge auffallen, sondern bei Beobachten geht es eher darum, auch zu sehen, was andere Leute sehen. Weil wenn ich jetzt eine Sache als interessant empfinde, die Sie jetzt zum Beispiel als Betrachter nicht interessant finden, dann schaffe ich ja dadurch keine Verbindung. Also ich muss ja wissen, was finden wir beide interessant. Und das ist ja der Ausgangspunkt für eine Idee. Und Ich glaube, Begabung ist relativ irrelevant, weil Begabung, dass vielleicht ein Fünfjähriger kann ein bisschen besser zeichnen als ein anderer Fünfjähriger, aber der Vorsprung, den hat man nach 2 Jahren auch verspielt. Und deswegen ist nachhaltiges, also störrisch zu sein, ist viel wichtiger, noch länger dran zu bleiben und auch sich vielleicht auch eine kindliche Naivität zu bewahren, nochmal von vorne anzufangen. Weil so viel, also wenn ich 100 Sachen mache, zeige ich davon 2 oder vielleicht 20. Mhm. Das heißt, man muss wahnsinnig viel verwerfen und dabei so seinen kindlichen Optimismus zu bewahren, das ist, glaube ich, die einzige Sache, die kann einem keine Kunsthochschule beibringen. Alles andere ist Handwerk, das ist machbar.
1: Sie haben viele Kinderbücher illustriert. War das schwierig, sich für die Kinderbuchillustration zu entscheiden?
2: Nein, ich finde jetzt irgendwie Kinderbücher nicht per se schwieriger. Es gibt natürlich, wenn ich jetzt eine Zeichnung mache für ein japanisches Publikum, kann ich keinen Sisyphos verwenden, weil ich nicht davon ausgehen kann, dass ein japanisches Publikum mit griechischer Mythologie vertraut ist. Deswegen passe ich natürlich meine Sprache an, genauso wie wenn ich jetzt für ein deutsches Publikum zeichne, ich keine japanische Mythologie verwenden würde, weil ich nicht davon ausgehen könnte, nicht, dass ich das wüsste. Und so denke ich, dass bei jedem Publikum man sich ein bisschen überlegen muss, was ist die visuelle und metaphorische Ebene, mit der ich arbeiten kann. Und da ist für mich Kinderbuchillustration ist einfach eine andere Form. Aber die, was ich in keinster Weise denke, ist, dass ein Kinderbuch praktisch eine weniger intelligente Form eines Erwachsenenbuchs ist, sondern ich glaube, es ist natürlich eine Sprache, wo bestimmte Vokabeln anders zu nutzen sind. Aber ansonsten, finde ich, kann es genauso lustig, spannend, dramatisch, frustrierend sein wie jedes andere Buch auch. Also deswegen auch keine große, es ist nicht ein Unterschied, wo ich denke, oh, das ist eine ganz andere Welt.
1: Woran arbeiten Sie derzeit, außer der üblichen
2: Sachen? Nein, das sind wirklich die üblichen Sachen. Also ich arbeite auch sehr gern an sehr vielen verschiedenen Dingen gleichzeitig. Also ich habe wirklich gestern an Landschaftszeichnungen gearbeitet. Ich habe gecodet an einer interaktiven, so eine Videoinstallation, die Gesichtszüge erkennt. Ich bereite gerade eine große Ausstellung vor in Oldenburg, die jetzt nächste Woche aufmacht und habe auch an einer Zeitschriftenillustration gearbeitet. Also ich habe, es passiert wirklich alles genau gleichzeitig.
0: Mit dem Ladislav Sutnar Preis wurden außer Christoph Niemann auch die Elisava School of Design Engineering aus Barcelona und der niederländische Verlag Wallis ausgezeichnet. Der Dekan der Ladislav Sutnar Fakultät für Design und Kunst, Wojciech Aubrecht, erläuterte gegenüber Radio Prag International, wie die Preisträger ausgesucht werden.
3: Die Kandidaten werden entweder von den vorherigen Preisträgern oder vom künstlerischen Rat der Fakultät vorgeschlagen. Außerdem kann die Fachöffentlichkeit ihre Vorschläge einreichen. Es gibt mehrere Möglichkeiten, auf welchem Weg die Kandidaten für den Preis nominiert werden.
0: Preise, die den Namen des namhaften tschechischen Designers Ladislav Sutnar tragen, wurden diesem Jahr zum 14. Mal verliehen. Wie entstand der Preis, Wojciech Aubrecht?
3: Dies geschah auf Anlass von Radoslav Sutnar, dem Sohn des Designers. Er verlieh unserer Fakultät den Namen seines Vaters. Radoslav Sutnar hielt es für wichtig, auf würdige Weise an das Werk seines Vaters zu erinnern und Verbindungen mit Institutionen zu pflegen, die er selbst kannte und die ihm nahe standen. Die Idee mit dem Ladislav Sutnar-Preis schien passend zu sein. Unsere Fakultät kann damit Künstler und Institutionen würdigen, die in ihrem Fach zur Spitze gehören.
0: Ladislav Sutnar stammte aus Pilsen. Er war in unterschiedlichen Bereichen der bildenden Kunst erfolgreich und erhielt für seine Arbeiten zahlreiche Auszeichnungen. In der Zwischenkriegszeit wurde er unter anderem 1929 in Barcelona mit der Goldmedaille für das Ausstellungswesen geehrt. Bei der Internationalen Ausstellung der Kunst und Technik im modernen Leben, die 1937 in Paris stattfand, gewann Sutnar den Grand Prix und 14 Goldmedaillen für das Ausstellungswesen, für Bücher und Nutzgegenstände. Seit 1939 lebte der Designer in den USA. 2001 wurde er von Präsident Václav Havel in Memoriam mit der Staatsauszeichnung für Verdienste im Kulturbereich ausgezeichnet. Nicht nur in seiner Heimatstadt Pilsen, sondern auch in ganz Tschechien war der Name der Designer jahrzehntelang kaum bekannt. Dekan Aufbrecht.
3: Er wurde hierzulande nicht auf natürliche Weise vergessen. Es war ein während der kommunistischen Zeit geleiteter Prozess, um den international berühmten Designer, der im Exil lebte, aus dem Bewusstsein der Bevölkerung zu drängen. In den letzten Jahren ist Suttner in der Öffentlichkeit in Pilsen wieder bekannter geworden. Dies verdanken wir der unermüdlichen Arbeit meines Vorgängers im Amt des Dekans, Josef Mischtera, und auch der Arbeit von weiteren Personen, darunter von Ex-Oberbürgermeister Martin Baxa. Suttner ist nicht nur in unserer Region, sondern in ganz Tschechien wieder ein Begriff geworden. Ich denke, dass dem renommierten Designer hierzulande endlich jene Aufmerksamkeit geschenkt wird, die er bereits während seines Lebens verdient hätte.

Und das war es für heute von uns. 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Auf Wiederhören und naslyšenou.

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1: Die katholische Kirche in Tschechien hat sich lange der Diskussion über den Missbrauch durch Geistliche verweigert. Unter dem neuen Prager Erzbischof Přibyl will sie nun aber auf die Opfer zugehen. Und damit Ahoi und willkommen aus Prag. Mein Name ist Till Janzer. Gleich zu Anfang gehen wir auf die Frage des Umgangs der katholischen Kirche mit Missbrauchsopfern ein. Außerdem stellen wir die beste Lehrerin Tschechiens für dieses Jahr vor. Und auch im zweiten Teil unserer Sendung geht es um einen Preis, in dem Fall aber für Kunst und Design. Zunächst aber die neuesten Meldungen, heute von Martina Schneibergova.
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2: Der Vorsitzende des Senats des tschechischen Parlaments, Miloš Vystrčil, hat am Mittwoch an der Nationaluniversität in Taipei über das Vermächtnis des ersten Präsidenten der Selbstständigen Tschechischen Republik, Václav Havel, gesprochen. Der tschechische Politiker betonte die gemeinsamen Werte Tschechiens und Taiwans, den Zusammenhang zwischen der Freiheit und der Verantwortung sowie die Notwendigkeit, dem Populismus und Autoritarismus nicht zu unterliegen. Mit seiner Rede eröffnete Vystrčil die Konferenz mit dem Titel Václav Havels Gespräche, die Menschenrechte und die Verantwortung in einer sich ändernden Welt. Er beschrieb Havel als einen tapferen Menschen, einen Dissidenten und später einen außergewöhnlichen, charismatischen Staatsmann mit großem Einfluss und zeitlosen Visionen. Auf der Konferenz sprach auch die ehemalige taiwanesische Staatspräsidentin Tsai Ing-wen, die 2004 mit Havel während der Prager Konferenz Forum 2000 zusammentraf. Die Staatsanwaltschaft hat eine Anklage gegen einen Mann erhoben, der beschuldigt wird, für den chinesischen Geheimdienst gearbeitet zu haben. Dies teilte eine Sprecherin des Prager Stadtgerichts am Dienstag dem Nachrichtenserver IROSAS.cz mit. Dem Mann werden unerlaubte Tätigkeiten für eine fremde Macht vorgeworfen. Er ist der erste Mensch, der in Tschechien nach diesem Paragraphen angeklagt wurde. Der Mann befindet sich seit seiner Festnahme in der Haft. Für eine unerlaubte Tätigkeit für eine fremde Macht drohen ihm bis zu 5 Jahre Gefängnis. Nach früheren Informationen des Nachrichtenservers Seznam Sprave handelt es sich bei dem Angeklagten um den Prager Korrespondenten der chinesischen Tageszeitung, die das Parteimedium der chinesischen kommunistischen Partei ist. Die Antikorruptionsorganisation Transparency International hat wegen des Interessenkonflikts von Premier Andrej Babiš eine Beschwerde bei den Institutionen der Europäischen Union eingereicht. Die Organisation hält es nicht für ausreichend, die Aktien der Holding Agrofert an den Treuhandfonds RSV Petras zu übertragen. Dies teilte der Exekutivdirektor des tschechischen Ablegers der Transparency International, David Kotora, am Mittwoch mit. Babiš ließ zuvor verlauten, er halte seinen Interessenskonflikt für gelöst. Transparency International macht in ihrer Beschwerde zudem darauf aufmerksam, dass der staatliche Investmentfonds für Landwirtschaft bewusst zugunsten der Holding Agrofert, Babiš und seiner Nachkommen gehandelt und ihre Interessen über den Schutz europäischer Gelder stellt. Der Mondstaub gehöre der Akademie der Wissenschaften der Tschechischen Republik. Dies bestätigte der Oberste Gerichtshof in einem ungewöhnlichen Rechtsstreit. Die Mondstaubproben gelangten in den 1970er Jahren dank einer interessanten wissenschaftlichen Zusammenarbeit mit der Sowjetunion in die Tschechoslowakei. Sie blieben jedoch im Besitz der Familie der Forscherin, die sie damals von ihren sowjetischen Kollegen im Namen der Akademie übernommen hatte. Die Akademie erfuhr darüber 2020 im Zusammenhang mit einem Antrag auf eine Ausfuhrgenehmigung. Sie reichte Klage ein, der die Prager Rechte stattgaben. Die Berufung, die die Tochter der Forscherin einreichte, wurde vom Obersten Gerichtshof zurückgewiesen. Die Entscheidung wurde in der Datei des Obersten Gerichtshofs veröffentlicht. Jakub Menšík hat zum ersten Mal in seiner Karriere das Grand Slam-Halbfinale erreicht. Der 20-jährige Tscheche bezwang am Dienstag im French Open Viertelfinale den um ein Jahr jüngeren Brasilianer João Fonseca mit 6-4, 6-3 und 7-6. Das Spiel in der Night Session auf dem Court Philippe Chatrier dauerte 2 Stunden und 44 Minuten. Menchik sagte nach dem Sieg, Joao sei ein glänzender Spieler und Kämpfer. Er habe vor dem Spiel gewusst, dass es schwer sein werde, erklärte der Tscheche und betonte, im letzten Game Tiebreak habe eine seiner besten Leistungen überhaupt vorgeführt. Im Halbfinale trifft Menchik am Freitag auf den Deutschen Alexander Zverev, der im Viertelfinale den Spanier Rafael Juliá besiegte. Die Tschechin Kateřina Siňáková hat mit der US-Amerikanerin Taylor Townsend im Damendoppel bei den French Open das Halbfinale erreicht. Am Dienstag bezwangen sie das belgisch-slowenische Duo Magali Kempen und Andrea Klepacz mit 6-1 und 6-3. Das Spiel dauerte 1 Stunde und 11 Minuten. Siňáková kann die Trophäe in Paris bereits zum 4. Mal gewinnen. Den Titel in Paris holte sie 2018 und 2021 mit Barbora Krejčíková. 2024 gewann sie bei den French Open Coco Gauff. Siňáková kämpft um ihre 11. Grand Slam-Trophäe im Damendoppel. Zum Abschluss noch ein Blick auf das Wetter. In Tschechien ist es am Donnerstag überwiegend wolkig. Es gibt Regenschauer und Gewitter. Die Tageshöchsttemperaturen liegen zwischen 22 und 26 Grad. In Lagen ab 1000 Metern werden 15 Grad erreicht.
1: Vielen Dank für den Nachrichtenüberblick, Martina. Sexueller Missbrauch durch geistliche

0: Und am Tag meiner Ernennung habe ich gesagt, dass ich bin bereit zuzuhören. Und es funktioniert so. Jede Woche habe ich mindestens ein Treffen mit einem Opfer. Und das ist der erste wichtigste Schritt meiner Meinung nach. Und dann müssen wir mit dieser Pflege helfen, finanziell und andere Art auch. Und im selben Zeit sollen wir auch Präventionsmechanismen bilden. Dafür arbeiten wir jetzt mit verschiedenen Organisationen zusammen, welche sind sehr positiv tätig in diesem Bereich.
1: So hat er gleich zu Beginn seiner Amtszeit, der neue Prager Erzbischof Stanislav Pschibyl, angekündigt, sich dem schwierigen Thema Missbrauch in der katholischen Kirche Tschechien zu widmen. Im Gespräch mit Radio Prag International bedauerte er, dass der Dialog mit den Betroffenen bislang nicht im Vordergrund gestanden habe. Zudem versprach Pschibyl, dass er dies nun ändern wolle. Am Dienstag hat er dazu ein Memorandum unterzeichnet, gemeinsam mit Jiří Kilar. Kilar hat 2020 den außerkirchlichen Verein Někdo ti uvěří gegründet, nachdem er selbst öffentlich über seine Erfahrungen als Missbrauchsopfer durch einen Priester gesprochen hatte. Der Verein kann seinem Vorsitzenden zufolge beispielsweise bei der Entwicklung sensibler Maßnahmen für Einzelfälle der Kirche helfen.
2: Man kann Regeln und Mechanismen festlegen, Priester ausbilden und betreuen und sich gleichzeitig um Opfer kümmern, denen im kirchlichen Umfeld etwas zugestoßen ist.
1: Das Memorandum zwischen der NGO und der tschechischen Bischofskonferenz erklärt das gemeinsame Bemühen, gefährdete Personen in der Kirche zu schützen, Missbrauchsopfer zu unterstützen und Präventionsmaßnahmen sowie einen sensiblen Umgang mit Menschen zu entwickeln, die von Kirchenvertretern oder Mitarbeitern missbraucht wurden. Die katholische Kirche werde die Kosten für die therapeutische Versorgung der Opfer übernehmen, sagte Stanislav Pschibyl am Dienstag.
2: Wir sind bereit, die Versorgung für alle zu bezahlen, die sie brauchen. Dabei handelt es sich sowohl um einmalige Therapien als erste Hilfe, als auch um die Versorgung bei der langwierigen Erholung des Opfers.
1: Pschibyl zufolge kooperiert die Kirche mit dem Verein auch hinsichtlich der Methodik zur Untersuchung von Missbrauchsfällen. Künftig solle man beispielsweise bei Befragungen sensibler mit den Opfern umgehen und unnötige Wiederholungen vermeiden. Wie Jiří Kilar weiter erklärte, sei die Zusammenarbeit durch den Generationswechsel unter den Bischöfen ermöglicht worden.
2: Als Erzbischof Stanislav letztes Jahr den Vorsitz der Kommission zur Prävention und Schutz vor Missbrauch übernahm, wandte er sich an uns und begann umgehend dieses Thema mit uns zu erörtern. Ich sehe darin einen großen Wandel in der Haltung der Kirche zu dieser Problematik.
1: Pschibyls Vorgänger Jan Graubner war noch wegen Untätigkeit kritisiert worden. Laut seinem Nachfolger lernt die tschechische katholische Kirche nun allmählich, mit dem Problem umzugehen und benötigt dabei Unterstützung von außen.
2: Da wir im Bereich Therapie und Opferhilfe nicht kompetent sind, müssen wir nach Mitarbeitern und Personen suchen, die uns Feedback geben können.
1: So Stanislav Pschibyl. Der Verein Někdo ti uvěří bearbeitet jährlich Dutzende von Fällen, wie Geschäftsführerin Anna Ptáčková erläutert.
3: Nicht alle Betroffenen wurden nur im kirchlichen Umfeld missbraucht. Manche unserer Klienten sind gläubig, haben aber etwa in der Familie Missbrauch erlebt und die spirituelle Dimension spielt für ihren Heilungsprozess eine wichtige Rolle. Sobald ein Fall die Kirche betrifft, gehen wir ihm nach.
1: Weitere Fälle würden an andere Organisationen verwiesen, ergänzt Ptáčková. Erzbischof Stanislav Pschibyl kündigte am Dienstag außerdem an, dass die tschechische Bischofskonferenz in diesem Jahr einen Bericht über die Zahl der Missbrauchsfälle durch Kirchenvertreter veröffentlichen wird.
2: Wir kommen zu etwas ganz anderem. Der Global Teacher Prize ist eine prestigeträchtige Auszeichnung für Lehrende, die ursprünglich aus Großbritannien stammt. Seit 2017

0: Denn wird sie auch jedes Jahr in Tschechien vergeben. Am Dienstag war es wieder soweit. Daniela Honigmann weiß mehr.
1: Eigentlich ist sie gelernte Hebamme. Jetzt wurde Lada Stuchla aber als beste Lehrkraft Tschechiens für 2026 ausgezeichnet.
2: Lada Stuchla.
1: Es würde sie sehr freuen und sei eine Bestätigung, dass ihre Arbeit in die richtige Richtung führe, sagt die Pädagogin nach der Preisverleihung am Dienstagabend. Zusätzlich zu ihrem ursprünglichen Beruf hat Stuchla noch ein Studium absolviert und lehrt nun an der Medizinischen Berufs- und Hochschule im mittelböhmischen Kladno. Ihre Fächer sind Latein, Psychologie und Somatologie, also die Lehre des menschlichen Körpers. Darin ist Stuchla so gut, dass sie auf den ersten Platz beim diesjährigen Global Teacher Prize in Tschechien gewählt wurde. Der Lehrerin liegt den eigenen Worten nach daran, dass ihre Schüler im Unterricht aktiv mitarbeiten und die Zusammenhänge verstehen. Zudem sollen sie ihre Stärken und Schwächen einschätzen lernen, so Stuchla.
3: Am wichtigsten ist für mich, mich auf die aktuelle Atmosphäre in der Klasse einzustimmen. Für gewöhnlich mache ich mit den Schülern eine sogenannte emotionale Inventur. Ich erkenne dabei, wie sie sich an dem jeweiligen Tag fühlen und wähle anhand dessen die passende Unterrichtsmethode.
1: Wie die emotionale Inventur abläuft, konnten die Jurymitglieder bei ihrem Besuch in Stuchlas Unterricht mitverfolgen. Diese Methode wurde dann bei der Preisverleihung am Dienstag in dem Kurzvideo der Finalistin präsentiert. Lehrerin Stuchla bittet die Klasse, beide Hände als Waage zu benutzen und damit auszudrücken, ob gerade die positiven oder die negativen Gefühle überwiegen. Eine solche Klassenanleitung würdigte die Jury des Global Teacher Prize in Tschechien als äußerst inspirativ. Der Preis wurde hierzulande nun schon zum 10. Mal vergeben. Bei der Wahl der Gewinner steht immer öfter im Mittelpunkt, inwiefern die Lehrenden die seelische Gesundheit der Schüler berücksichtigen. Jurymitglied Irina Polakova hebt die individuelle Ausrichtung des Unterrichts von Lada Stuchla hervor.
3: Sie nutzt eine ganze Reihe unterschiedlicher Methoden, damit sich die Schülerinnen und Schüler den Stoff aneignen können. So entwickelt Stuchla zum Beispiel ihre eigenen Lehrmaterialien und macht ihre Arbeit einfach mit Begeisterung.
1: Noch bis 2025 hat die Organisation Eduin den Global Teacher Prize in Tschechien verliehen. Seit dem aktuellen Jahrgang ist die Organisation Get the Point für den Wettbewerb zuständig, die sich extra zu diesem Zweck gegründet hat. Die Schirmherrschaft haben das Bildungsministerium, der Senat sowie das UN-Informationszentrum in Prag. Für die 10. Runde waren insgesamt 452 Lehrende nominiert. Dies sei die bisherige Rekordzahl, sagt Hanna Matoušu, die Leiterin von Get the Point. Und sie betont,
3: das Ziel der Preisverleihung ist nicht nur gute Lehrerinnen und Lehrer zu entdecken und auszuzeichnen. Wir wollen auch dabei helfen, das Ansehen des Lehrerberufes zu erhöhen.
1: Der zweite Preis ging in diesem Jahr in das südmährische Dorf Dolní Dubňany, nämlich an die Grundschullehrerin Daniela Harantová-Rumianová. Und den dritten Platz belegte Tomáš Otisk aus Třinec, der nicht nur die ungewöhnliche Fächerkombination Mathematik und Kunsterziehung lehrt, sondern sich als stellvertretender Direktor auch für moderne Unterrichtsmethoden in seiner Schule einsetzt.
0: 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Im vergangenen Herbst wurden im Rathaus in Pilsen die Ladislav Sutnar-Preise verliehen. Einer der Preisträger war der deutsche Grafiker, Illustrator und Designer Christoph Niemann. Martina Schneibergova war bei dem Festakt in Pilsen dabei. Sie hören eine Wiederholung vom November vergangenen Jahres.

0: Mit Musik und mit Beifall wurden die diesjährigen Träger des Ladislav Sutnar-Preises am Mittwochabend im historischen Zeremoniensaal des Rathauses von Pilsen begrüßt. Im Publikum waren Vertreter der Westböhmischen Universität, Studierende sowie Kommunalpolitiker. Der Dekan der Ladislav Sutnar-Fakultät für Design und Kunst, Wojciech Aubrecht, überreichte an drei Nominierte die Preise, die nach dem international anerkannten tschechischen Designer benannt worden sind. Mit dem Ladislav Sutnar-Preis wurde in diesem Jahr auch der renommierte deutsche Illustrator, Designer und Grafiker Christoph Niemann ausgezeichnet. Nach der Preisverleihung entstand das folgende Gespräch mit dem bildenden Künstler.
1: Herr Niemann, was bedeutet für Sie die Verleihung des Ladislav Sutnar-Preises?
2: Also zum ersten Mal, es ist natürlich ein sehr schönes Kompliment für mich und meine Arbeit, aber ich sehe das schon auch in dem Kontext von der Arbeit von Ladislav Sutnar, von einem bestimmten Geist, der hinter der Arbeit steht, der für mich sehr darum geht, Menschen anzusprechen, nicht jetzt von oben nach unten auf Menschen zuzugehen, sondern Design, das wirklich auf Augenhöhe den Leserinnen und Lesern oder Betrachtern begegnet. Und das deckt sich auf jeden Fall auch mit meinen Werten und deswegen denke ich, ist der Preis einerseits natürlich ein schöner Preis für mich, aber gleichzeitig ist es natürlich auch ein Statement, dieser Art von Design Wichtigkeit zu geben, und das ist noch wichtiger.
1: Hatten Sie Kontakte zur Fakultät, die den Namen von Sutnar trägt, vorher?
2: Davor noch nicht, aber ich habe auch ja sehr lange in den USA gelebt und habe jetzt in Deutschland auch nicht unterrichtet, deswegen ist das eher Zeichen meiner Ignoranz.
1: Nein, aber ich muss zugeben, also das war unter den Kommunisten so geregelt, dass er vergessen werden sollte. Ja. Also jetzt kommt so eine Art Renaissance wieder. Ja. Und dazu könnte auch der Preis vielleicht beitragen.
2: Ja, nee, das ist natürlich die Hoffnung. Und ich meine, darum geht es ja in Design, dass man durch Dinge wie so einen Preis auch Kommunikation schafft und auch das Werk von Sutnar wieder auch, das ja sehr zeitlos ist und sehr aktuell wirkt, obwohl es jetzt auch schon ein paar Jahre alt ist. Und das ist immer ein schöner Anlass, sich das wieder vor Augen zu rufen.
1: Ich möchte Sie auch fragen, wie entstehen Ihre Zeichnungen? Sie beobachten wahrscheinlich sehr genau bestimmte Ereignisse, Gegenstände, und dann verwandeln Sie die Sachen.
2: Also bei meiner Arbeit, und ich glaube, das deckt sich auch mit der Arbeit von vielen anderen Designern, gibt es zwei Elemente. Das eine ist das, was bei den Betrachtern passiert. Ja. Das soll ein Aha-Moment sein, das soll Überraschung sein, das soll Stimulation sein. Und da gibt es den anderen Bereich, das ist die Arbeit. Und die Arbeit ist das absolute Gegenteil von Spontanität. Das sind sehr viele winzige kleine Entscheidungen. Ich schiebe kleine Formen millimeterweise übers Papier, mache 100 verschiedene Versionen, Zweifel, fange wieder von vorne an. Und wenn ich irgendwann eine Idee habe, dann brauche ich nochmal 2-3 Tage, damit es so aussieht, als ob es in 5 Minuten passiert wäre. Also die Spontanität ist Teil des Designs und es geht darum, bei den Betrachtern das Gefühl von Spontanität auszulösen. Aber die Spontanität hat relativ wenig mit dem Designprozess zu tun, der eher schneckenhaft und zäh ist.
1: Da hat ein Laie eine falsche Vorstellung manchmal.
2: Ja, aber ich glaube, das ist das Gleiche, wenn ich jetzt in Ballett gehe und eine Tänzerin wie eine Schneeflocke über die Bühne fliegt. Natürlich geht es darum, was das Publikum denkt. Ob das jetzt vielleicht für die Tänzerin eher eine Frage von harter Arbeit ist, ist in dem Fall auch irrelevant, weil darum geht es ja nicht. Es geht ja darum, für das Publikum eine Geschichte zu erzählen und dadurch eine Verbindung zu schaffen zwischen der Arbeit und dem Publikum. Und deswegen denke ich, ist das Paradox, dass sich das Entstehen der Arbeiten anders anfühlt, ist eigentlich dann auch egal. Das nimmt dem Designprozess auch ein bisschen den Druck, weil es dann nicht um Genie geht, sondern da geht es einfach eher um sehr Frustrationstoleranz.
1: Kann einem Künstler das Studium helfen oder die Begabung, was alles spielt dabei eine Rolle, oder die Fantasie oder die Fähigkeit, gut zu beobachten?
2: Beobachten ist natürlich wichtig, aber wenig, dass mir jetzt besondere Dinge auffallen, sondern bei Beobachten geht es eher darum, auch zu sehen, was andere Leute sehen. Weil wenn ich jetzt eine Sache als interessant empfinde, die Sie jetzt zum Beispiel als Betrachter nicht interessant finden, dann schaffe ich ja dadurch keine Verbindung. Also ich muss ja wissen, was finden wir beide interessant. Und das ist ja der Ausgangspunkt für eine Idee. Und ich glaube, Begabung ist relativ irrelevant, weil Begabung, das vielleicht ein Fünfjähriger kann ein bisschen besser zeichnen als ein anderer Fünfjähriger, aber der Vorsprung, den hat man nach 2 Jahren auch verspielt. Und deswegen ist nachhaltiges, also störrisch zu sein, ist viel wichtiger, noch länger dran zu bleiben und auch sich vielleicht auch eine kindliche Naivität zu bewahren, nochmal von vorne anzufangen. Weil so viel, also wenn ich 100 Sachen mache, zeige ich davon 2 oder vielleicht 20. Mhm. Das heißt, man muss wahnsinnig viel verwerfen und dabei so seinen kindlichen Optimismus zu bewahren, das ist, glaube ich, die einzige Sache, die kann einem keine Kunsthochschule beibringen. Alles andere ist Handwerk, das ist machbar.
1: Sie haben viele Kinderbücher illustriert. War das schwierig, sich für die Kinderbuchillustration zu entscheiden?
2: Nein, ich finde jetzt irgendwie Kinderbücher nicht per se schwieriger. Es gibt natürlich, wenn ich jetzt eine Zeichnung mache für ein japanisches Publikum, kann ich keinen Sisyphos verwenden, weil ich nicht davon ausgehen kann, dass ein japanisches Publikum mit griechischer Mythologie vertraut ist. Deswegen passe ich natürlich meine Sprache an, genauso wie wenn ich jetzt für ein deutsches Publikum zeichne, ich keine japanische Mythologie verwenden würde, weil ich nicht davon ausgehen könnte, nicht, dass ich das wüsste. Und so denke ich, dass bei jedem Publikum man sich ein bisschen überlegen muss, was ist die visuelle und metaphorische Ebene, mit der ich arbeiten kann. Und da ist für mich Kinderbuchillustration ist einfach eine andere Form. Aber die, was ich in keinster Weise denke, ist, dass ein Kinderbuch praktisch eine weniger intelligente Form eines Erwachsenenbuchs ist. Sondern ich glaube, es ist natürlich eine Sprache, wo bestimmte Vokabeln anders zu nutzen sind. Aber ansonsten finde ich, kann es genauso lustig, spannend, dramatisch, frustrierend sein wie jedes andere Buch auch. Also deswegen auch keine große, es ist nicht ein Unterschied, wo ich denke, oh, das ist eine ganz andere Welt.
1: Woran arbeiten Sie derzeit, außer der üblichen
2: Sachen? Nein, das sind wirklich die üblichen Sachen. Also ich arbeite auch sehr gern an sehr vielen verschiedenen Dingen gleichzeitig. Also ich habe wirklich gestern an Landschaftszeichnungen gearbeitet. Ich habe gecodet an einer interaktiven, so eine Videoinstallation, die Gesichtszüge erkennt. Ich bereite gerade eine große Ausstellung vor in Oldenburg, die jetzt nächste Woche aufmacht, und habe auch an einer Zeitschriftenillustration gearbeitet. Also ich habe, es passiert wirklich alles genau gleichzeitig.
0: Mit dem Ladislav Sutnar Preis wurden außer Christoph Niemann auch die Elisava School of Design Engineering aus Barcelona und der niederländische Verlag Wallis ausgezeichnet. Der Dekan der Ladislav Sutnar Fakultät für Design und Kunst, Wojciech Aubrecht, erläuterte gegenüber Radio Prag International, wie die Preisträger ausgesucht werden.
3: Die Kandidaten werden entweder von den vorherigen Preisträgern oder vom künstlerischen Rat der Fakultät vorgeschlagen. Außerdem kann die Fachöffentlichkeit ihre Vorschläge einreichen. Es gibt mehrere Möglichkeiten, auf welchem Weg die Kandidaten für den Preis nominiert werden.
0: Preise, die den Namen des namhaften tschechischen Designers Ladislav Sutnar tragen, wurden diesem Jahr zum 14. Mal verliehen. Wie entstand der Preis, Wojciech Aubrecht?
3: Dies geschah auf Anlass von Radoslav Sutnar, dem Sohn des Designers. Er verlieh unserer Fakultät den Namen seines Vaters. Radoslav Sutnar hielt es für wichtig, auf würdige Weise an das Werk seines Vaters zu erinnern und Verbindungen mit Institutionen zu pflegen, die er selbst kannte und die ihm nahe standen. Die Idee mit dem Ladislav Sutnar-Preis schien passend zu sein. Unsere Fakultät kann damit Künstler und Institutionen würdigen, die in ihrem Fach zur Spitze gehören.
0: Ladislav Sutnar stammte aus Pilsen. Er war in unterschiedlichen Bereichen der bildenden Kunst erfolgreich und erhielt für seine Arbeiten zahlreiche Auszeichnungen. In der Zwischenkriegszeit wurde er unter anderem 1929 in Barcelona mit der Goldmedaille für das Ausstellungswesen geehrt. Bei der Internationalen Ausstellung der Kunst und Technik im modernen Leben, die 1937 in Paris stattfand, gewann Sutnar den Grand Prix und 14 Goldmedaillen für das Ausstellungswesen, für Bücher und Nutzgegenstände. Seit 1939 lebte der Designer in den USA. 2001 wurde er von Präsident Václav Havel in Memoriam mit der Staatsauszeichnung für Verdienste im Kulturbereich ausgezeichnet. Nicht nur in seiner Heimatstadt Pilsen, sondern auch in ganz Tschechien war der Name der Designer jahrzehntelang kaum bekannt. Dekan Aufbrecht.
3: Er wurde hierzulande nicht auf natürliche Weise vergessen. Es war ein während der kommunistischen Zeit geleiteter Prozess, um den international berühmten Designer, der im Exil lebte, aus dem Bewusstsein der Bevölkerung zu drängen. In den letzten Jahren ist Sutna in der Öffentlichkeit in Pilsen wieder bekannter geworden. Dies verdanken wir der unermüdlichen Arbeit meines Vorgängers im Amt des Dekans, Josef Mischterer, und auch der Arbeit von weiteren Personen, darunter von Ex-Oberbürgermeister Martin Baxa. Sutna ist nicht nur in unserer Region, sondern in ganz Tschechien wieder ein Begriff geworden. Ich denke, dass dem renommierten Designer hierzulande endlich jene Aufmerksamkeit geschenkt wird, die er bereits während seines Lebens verdient hätte.

Und das war es für heute von uns. 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
1: Die katholische Kirche in Tschechien hat sich lange der Diskussion über den Missbrauch durch Geistliche verweigert. Unter dem neuen Prager Erzbischof Přibyl will sie nun aber auf die Opfer zugehen. Und damit ahoi und willkommen aus Prag. Mein Name ist Till Janzer. Gleich zu Anfang gehen wir auf die Frage des Umgangs der katholischen Kirche mit Missbrauchsopfern ein. Außerdem stellen wir die beste Lehrerin Tschechiens für dieses Jahr vor. Und auch im zweiten Teil unserer Sendung geht es um einen Preis, in dem Fall aber für Kunst und Design. Zunächst aber die neuesten Meldungen, heute von Martina Schneibergova.
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2: Der Vorsitzende des Senats des tschechischen Parlaments, Miloš Vystrčil, hat am Mittwoch an der Nationaluniversität in Taipei über das Vermächtnis des ersten Präsidenten der Selbstständigen Tschechischen Republik, Václav Havel, gesprochen. Der tschechische Politiker betonte die gemeinsamen Werte Tschechiens und Taiwans, den Zusammenhang zwischen der Freiheit und der Verantwortung sowie die Notwendigkeit, dem Populismus und Autoritarismus nicht zu unterliegen. Mit seiner Rede eröffnete Vystrčil die Konferenz mit dem Titel Václav Havels Gespräche, die Menschenrechte und die Verantwortung in einer sich ändernden Welt. Er beschrieb Havel als einen tapferen Menschen, einen Dissidenten und später einen außergewöhnlichen, charismatischen Staatsmann mit großem Einfluss und zeitlosen Visionen. Auf der Konferenz sprach auch die ehemalige taiwanesische Staatspräsidentin Tsai Ing-wen, die 2004 mit Havel während der Prager Konferenz Forum 2000 zusammentraf. Die Staatsanwaltschaft hat eine Anklage gegen einen Mann erhoben, der beschuldigt wird, für den chinesischen Geheimdienst gearbeitet zu haben. Dies teilte eine Sprecherin des Prager Stadtgerichts am Dienstag dem Nachrichtenserver IROSAS.cz mit. Dem Mann werden unerlaubte Tätigkeiten für eine fremde Macht vorgeworfen. Er ist der erste Mensch, der in Tschechien nach diesem Paragraphen angeklagt wurde. Der Mann befindet sich seit seiner Festnahme in der Haft. Für eine unerlaubte Tätigkeit für eine fremde Macht drohen ihm bis zu 5 Jahre Gefängnis. Nach früheren Informationen des Nachrichtenservers Seznam Sprave handelt es sich bei dem Angeklagten um den Prager Korrespondenten der chinesischen Tageszeitung, die das Parteimedium der chinesischen kommunistischen Partei ist. Die Antikorruptionsorganisation Transparency International hat wegen des Interessenkonflikts von Premier Andrej Babiš eine Beschwerde bei den Institutionen der Europäischen Union eingereicht. Die Organisation hält es nicht für ausreichend, die Aktien der Holding Agrofert an den Treuhandfonds RSV Petras zu übertragen. Dies teilte der Exekutivdirektor des tschechischen Ablegers der Transparency International, David Kotora, am Mittwoch mit. Babiš ließ zuvor verlauten, er halte seinen Interessenskonflikt für gelöst. Transparency International macht in ihrer Beschwerde zudem darauf aufmerksam, dass der staatliche Investmentfonds für Landwirtschaft bewusst zugunsten der Holding Agrofert, Babiš und seiner Nachkommen gehandelt und ihre Interessen über den Schutz europäischer Gelder stellt. Der Mondstaub gehöre der Akademie der Wissenschaften der Tschechischen Republik. Dies bestätigte der oberste Gerichtshof in einem ungewöhnlichen Rechtsstreit. Die Mondstaubproben gelangten in den 1970er Jahren dank einer interessanten wissenschaftlichen Zusammenarbeit mit der Sowjetunion in die Tschechoslowakei. Sie blieben jedoch im Besitz der Familie der Forscherin, die sie damals von ihren sowjetischen Kollegen im Namen der Akademie übernommen hatte. Die Akademie erfuhr darüber 2020 im Zusammenhang mit einem Antrag auf eine Ausfuhrgenehmigung. Sie reichte Klage ein, der die Prager Rechte stattgaben. Die Berufung, die die Tochter der Forscherin einreichte, wurde vom Obersten Gerichtshof zurückgewiesen. Die Entscheidung wurde in der Datei des Obersten Gerichtshofs veröffentlicht. Jakub Menšík hat zum ersten Mal in seiner Karriere das Grand Slam-Halbfinale erreicht. Der 20-jährige Tscheche bezwang am Dienstag im French Open Viertelfinale den um ein Jahr jüngeren Brasilianer João Fonseca mit 6-4, 6-3 und 7-6. Das Spiel in der Night Session auf dem Court Philippe Chatrier dauerte 2 Stunden und 44 Minuten. Menchik sagte nach dem Sieg, Joao sei ein glänzender Spieler und Kämpfer. Er habe vor dem Spiel gewusst, dass es schwer sein werde, erklärte der Tscheche und betonte, im letzten Game Tiebreak habe er eine seiner besten Leistungen überhaupt vorgeführt. Im Halbfinale trifft Menchik am Freitag auf den Deutschen Alexander Zverev, der im Viertelfinale den Spanier Rafael Nadal besiegte. Die Tschechin Kateřina Siňáková hat mit der US-Amerikanerin Taylor Townsend im Damendoppel bei den French Open das Halbfinale erreicht. Am Dienstag bezwangen sie das belgisch-slowenische Duo Magali Kempen und Andrea Klepac mit 6-1 und 6-3. Das Spiel dauerte 1 Stunde und 11 Minuten. Siňáková kann die Trophäe in Paris bereits zum vierten Mal gewinnen. Den Titel in Paris holte sie 2018 und 2021 mit Barbora Krejčíková. 2024 gewann sie bei den French Open Coco Gauff. Siňáková kämpft um ihre 11. Grand Slam-Trophäe im Damendoppel. Zum Abschluss noch ein Blick auf das Wetter. In Tschechien ist es am Donnerstag überwiegend wolkig. Es gibt Regenschauer und Gewitter. Die Tageshöchsttemperaturen liegen zwischen 22 und 26 Grad. In Lagen ab 1000 Metern werden 15 Grad erreicht.
1: Vielen Dank für den Nachrichtenüberblick, Martina. Sexueller Missbrauch durch Geistliche ist in vielen Ländern ein brennendes Thema. Auch in Tschechien wurden in der Vergangenheit etliche Fälle bekannt. Allerdings ging die römisch-katholische Kirche eher nachlässig dagegen vor. Nun sollen die Prävention sexueller Gewalt und der Schutz der Opfer besser werden. Dafür haben die hiesige Bischofskonferenz und der außerkirchliche Verein Niegdoti Uvěří, jemand wird dir glauben auf Deutsch, am Dienstag in Prag ein gemeinsames Memorandum unterschrieben. Marketa Kachlikova berichtet.
3: Bisher war nicht so viel Dialog. Das ist der erste Schritt, die Opfer zu hören. Und am Tag meiner Ernennung habe ich gesagt, dass ich bin bereit zu hören. Und es funktioniert so. Jede Woche habe ich mindestens ein Treffen mit einem Opfer. Und das ist der erste wichtigste Schritt meiner Meinung nach. Und dann müssen wir mit dieser Pflege helfen, finanziell und andere Art auch. Und im selben Zeit sollen wir auch Präventionsmechanismen bilden. Dafür arbeiten wir jetzt mit verschiedenen

0: gegründet, nachdem er selbst öffentlich über seine Erfahrungen als Missbrauchsopfer durch einen Priester gesprochen hatte. Der Verein kann seinem Vorsitzenden zufolge beispielsweise bei der Entwicklung sensibler Maßnahmen für Einzelfälle der Kirche helfen.
1: Man kann Regeln und Mechanismen festlegen, Priester ausbilden und betreuen und sich gleichzeitig um Opfer kümmern, denen im kirchlichen Umfeld etwas zugestoßen ist.
0: Das Memorandum zwischen der NGO und der tschechischen Bischofskonferenz erklärt das gemeinsame Bemühen, gefährdete Personen in der Kirche zu schützen, Missbrauchsopfer zu unterstützen und Präventionsmaßnahmen sowie einen sensiblen Umgang mit Menschen zu entwickeln, die von Kirchenvertretern oder Mitarbeitern missbraucht wurden. Die katholische Kirche werde die Kosten für die therapeutische Versorgung der Opfer übernehmen, sagte Stanislav Přibyl am Dienstag.
1: Wir sind bereit, die Versorgung für alle zu bezahlen, die sie brauchen. Dabei handelt es sich sowohl um einmalige Therapien als erste Hilfe, als auch um die Versorgung bei der langwierigen Erholung des Opfers.
0: Přibyl zufolge kooperiert die Kirche mit dem Verein auch hinsichtlich der Methodik zur Untersuchung von Missbrauchsfällen. Künftig solle man beispielsweise bei Befragungen sensibler mit den Opfern umgehen und unnötige Wiederholungen vermeiden. Wie Jik Gilar weiter erklärte, sei die Zusammenarbeit durch den Generationswechsel unter den Bischöfen ermöglicht worden.
1: Als Erzbischof Stanislav letztes Jahr den Vorsitz der Kommission zur Prävention und Schutz vor Missbrauch übernahm, wandte er sich an uns und begann umgehend dieses Thema mit uns zu erörtern. Ich sehe darin einen großen Wandel in der Haltung der Kirche zu dieser Problematik.
0: Přibyls Vorgänger Jan Graubner war noch wegen Untätigkeit kritisiert worden. Laut seinem Nachfolger lernt die tschechische katholische Kirche nun allmählich, mit dem Problem umzugehen und benötigt dabei Unterstützung von außen.
1: Da wir im Bereich Therapie und Opferhilfe nicht kompetent sind, müssen wir nach Mitarbeitern und Personen suchen, die uns Feedback geben können.
0: So Stanislav Přibyl. Der Verein Někdo ti uvěří bearbeitet jährlich Dutzende von Fällen, wie Geschäftsführerin Anna Ptáčková erläutert.
2: Nicht alle Betroffenen wurden nur im kirchlichen Umfeld missbraucht. Manche unserer Klienten sind gläubig, haben aber etwa in der Familie Missbrauch erlebt und die spirituelle Dimension spielt für ihren Heilungsprozess eine wichtige Rolle. Sobald ein Fall die Kirche betrifft, gehen wir ihm nach.
0: Weitere Fälle würden an andere Organisationen verwiesen, ergänzt Ptáčková. Erzbischof Stanislav Přibyl kündigte am Dienstag außerdem an, dass die tschechische Bischofskonferenz in diesem Jahr einen Bericht über die Zahl der Missbrauchsfälle durch Kirchenvertreter veröffentlichen wird.
1: Wir kommen zu etwas ganz anderem. Der Global Teacher Prize ist eine prestigeträchtige Auszeichnung für Lehrende, die ursprünglich aus Großbritannien stammt. Seit 2017 wird sie auch jedes Jahr in Tschechien vergeben. Am Dienstag war es wieder soweit. Daniela Honigmann weiß mehr.
2: Eigentlich ist sie gelernte Hebamme. Jetzt wurde Lada Stuchla aber als beste Lehrkraft Tschechiens für 2026 ausgezeichnet.
3: Lada Stuchla.
2: Es würde sie sehr freuen und sei eine Bestätigung, dass ihre Arbeit in die richtige Richtung führe, sagt die Pädagogin nach der Preisverleihung am Dienstagabend. Zusätzlich zu ihrem ursprünglichen Beruf hat Stuchla noch ein Studium absolviert und lehrt nun an der Medizinischen Berufs- und Hochschule im mittelböhmischen Kladno. Ihre Fächer sind Latein, Psychologie und Somatologie, also die Lehre des menschlichen Körpers. Darin ist Stuchla so gut, dass sie auf den ersten Platz beim diesjährigen Global Teacher Prize in Tschechien gewählt wurde. Der Lehrerin liegt den eigenen Worten nach daran, dass ihre Schüler im Unterricht aktiv mitarbeiten und die Zusammenhänge verstehen. Zudem sollen sie ihre Stärken und Schwächen einschätzen lernen, so Stuchla.
3: Pro mě ve výuce nejdůležitější naladit se na aktuální.
4: Am wichtigsten

0: ist für mich, mich auf die aktuelle Atmosphäre in der Klasse einzustimmen. Für gewöhnlich mache ich mit den Schülern eine sogenannte emotionale Inventur. Ich erkenne dabei, wie sie sich an dem jeweiligen Tag fühlen und wähle anhand dessen die passende Unterrichtsmethode.
1: Wie die emotionale Inventur abläuft, konnten die Jurymitglieder bei ihrem Besuch in Stuchlas Unterricht mitverfolgen. Diese Methode wurde dann bei der Preisverleihung am Dienstag in dem Kurzvideo der Finalistin präsentiert.
2: Uděláme misky váh s tím, že pravá ruka budou negativní emoce, a levá ruka od srdce.
1: Lehrerin Stuchla bittet die Klasse, beide Hände als Waage zu benutzen und damit auszudrücken, ob gerade die positiven oder die negativen Gefühle überwiegen. Eine solche Klassenanleitung würdigte die Jury des Global Teacher Prize in Tschechien als äußerst inspirativ. Der Preis wurde hierzulande nun schon zum 10. Mal vergeben. Bei der Wahl der Gewinner steht immer öfter im Mittelpunkt, inwiefern die Lehrenden die seelische Gesundheit der Schüler berücksichtigen. Jurymitglied Irina Polakova hebt die individuelle Ausrichtung des Unterrichts von Lada Stuchla hervor.
0: Sie nutzt eine ganze Reihe unterschiedlicher Methoden, damit sich die Schülerinnen und Schüler den Stoff aneignen können. So entwickelt Stuchla zum Beispiel ihre eigenen Lehrmaterialien und macht ihre Arbeit einfach mit Begeisterung.
1: Noch bis 2025 hat die Organisation Eduin den Global Teacher Prize in Tschechien verliehen. Seit dem aktuellen Jahrgang ist die Organisation Get the Point für den Wettbewerb zuständig, die sich extra zu diesem Zweck gegründet hat. Die Schirmherrschaft haben das Bildungsministerium, der Senat sowie das UN-Informationszentrum in Prag. Für die 10. Runde waren insgesamt 452 Lehrende nominiert. Dies sei die bisherige Rekordzahl, sagt Hanna Matoušu, die Leiterin von Get the Point. Und sie betont:
0: Das Ziel der Preisverleihung ist nicht nur gute Lehrerinnen und Lehrer zu entdecken und auszuzeichnen. Wir wollen auch dabei helfen, das Ansehen des Lehrerberufes zu erhöhen.
1: Der zweite Preis ging in diesem Jahr in das südmährische Dorf Dolní Dubňany, nämlich an die Grundschullehrerin Daniela Harantova-Rumianova. Und den dritten Platz belegte Tomáš Otisk aus Třinec, der nicht nur die ungewöhnliche Fächerkombination Mathematik und Kunsterziehung lehrt, sondern sich als stellvertretender Direktor auch für moderne Unterrichtsmethoden in seiner Schule einsetzt.
3: 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Im vergangenen Herbst wurden im Rathaus in Pilsen die Ladislav-Sutnar-Preise verliehen. Einer der Preisträger war der deutsche Grafiker, Illustrator und Designer Christoph Niemann. Martina Schneibergova war bei dem Festakt in Pilsen dabei. Sie hören eine Wiederholung vom November vergangenen Jahres.

0: Mit Musik und mit Beifall wurden die diesjährigen Träger des Ladislav Sutnar-Preises am Mittwochabend im historischen Zeremoniensaal des Rathauses von Pilsen begrüßt. Im Publikum waren Vertreter der Westböhmischen Universität, Studierende sowie Kommunalpolitiker. Der Dekan der Ladislav Sutnar-Fakultät für Design und Kunst, Wojciech Aubrecht, überreichte an drei Nominierte die Preise, die nach dem international anerkannten tschechischen Designer benannt worden sind. Mit dem Ladislav Sutnar-Preis wurde in diesem Jahr auch der renommierte deutsche Illustrator, Designer und Grafiker Christoph Niemann ausgezeichnet. Nach der Preisverleihung entstand das folgende Gespräch mit dem bildenden Künstler.
1: Herr Niemann, was bedeutet für Sie die Verleihung des Ladislav Sutnar-Preises?
2: Also zum ersten Mal ist es natürlich ein sehr schönes Kompliment für mich und meine Arbeit, aber ich sehe das schon auch in dem Kontext von der Arbeit von Ladislav Sutnar, von einem bestimmten Geist, der hinter der Arbeit steht, der für mich sehr darum geht, Menschen anzusprechen, nicht jetzt von oben nach unten auf Menschen zuzugehen, sondern Design, das wirklich auf Augenhöhe den Leserinnen und Lesern oder Betrachtern begegnet. Und das deckt sich auf jeden Fall auch mit meinen Werten und deswegen denke ich, ist der Preis einerseits natürlich ein schöner Preis für mich, aber gleichzeitig ist es natürlich auch ein Statement, dieser Art von Design Wichtigkeit zu geben, und das ist noch wichtiger.
1: Hatten Sie Kontakte zur Fakultät, die den Namen von Sutnar trägt, vorher?
2: Davor noch nicht, aber ich habe auch sehr lange in den USA gelebt und habe jetzt in Deutschland auch nicht unterrichtet, deswegen ist das eher Zeichen meiner Ignoranz.
1: Nein, aber ich muss zugeben, also das war unter den Kommunisten so geregelt, dass er vergessen werden sollte. Ja. Also jetzt kommt so eine Art Renaissance wieder. Ja. Und dazu könnte auch der Preis vielleicht beitragen.
2: Ja, nee, das ist natürlich die Hoffnung. Und ich meine, darum geht es ja in Design, dass man durch Dinge wie so einen Preis auch Kommunikation schafft und auch das Werk von Sutnar wieder auch, das ja sehr zeitlos ist und sehr aktuell wirkt, obwohl es jetzt auch schon ein paar Jahre alt ist. Und das ist immer ein schöner Anlass, sich das wieder vor Augen zu rufen.
1: Ich möchte Sie auch fragen, wie entstehen Ihre Zeichnungen? Sie beobachten wahrscheinlich sehr genau bestimmte Ereignisse, Gegenstände, und dann verwandeln Sie die Sachen.
2: Also bei meiner Arbeit, und ich glaube, das deckt sich auch mit der Arbeit von vielen anderen Designern, gibt es zwei Elemente. Das eine ist das, was bei den Betrachtern passiert. Ja. Das soll ein Aha-Moment sein, das soll Überraschung sein, das soll Stimulation sein. Und da gibt es den anderen Bereich, das ist die Arbeit. Und die Arbeit ist das absolute Gegenteil von Spontanität. Das sind sehr viele winzige kleine Entscheidungen. Ich schiebe kleine Formen millimeterweise übers Papier, mache 100 verschiedene Versionen, Zweifel, fange wieder von vorne an. Und wenn ich irgendwann eine Idee habe, dann brauche ich nochmal 2-3 Tage, damit es so aussieht, als ob es in 5 Minuten passiert wäre. Also die Spontanität ist Teil des Designs und es geht darum, bei den Betrachtern das Gefühl von Spontanität auszulösen. Aber die Spontanität hat relativ wenig mit dem Designprozess zu tun, der eher schneckenhaft und zäh ist.
1: Da hat ein Laie eine falsche Vorstellung manchmal.
2: Ja, aber ich glaube, das ist das Gleiche, wenn ich jetzt in Ballett gehe und eine Tänzerin wie eine Schneeflocke über die Bühne fliegt. Natürlich geht es darum, was das Publikum denkt. Ob das jetzt vielleicht für die Tänzerin eher eine Frage von harter Arbeit ist, ist in dem Fall auch irrelevant, weil darum geht es ja nicht. Es geht ja darum, für das Publikum eine Geschichte zu erzählen und dadurch eine Verbindung zu schaffen zwischen der Arbeit und dem Publikum. Und deswegen denke ich, ist das Paradox, dass sich das Entstehen der Arbeiten anders anfühlt, ist eigentlich dann auch egal. Das nimmt dem Designprozess auch ein bisschen den Druck, weil es dann nicht um Genie geht, sondern da geht es einfach eher um sehr Frustrationstoleranz.
1: Kann einem Künstler das Studium helfen oder die Begabung, was alles spielt dabei eine Rolle, oder die Fantasie oder die Fähigkeit, gut zu beobachten?
2: Beobachten ist natürlich wichtig, aber wenig, dass mir jetzt besondere Dinge auffallen, sondern bei Beobachten geht es eher darum, auch zu sehen, was andere Leute sehen. Weil wenn ich jetzt eine Sache als interessant empfinde, die Sie jetzt zum Beispiel als Betrachter nicht interessant finden, dann schaffe ich ja dadurch keine Verbindung. Also ich muss ja wissen, was finden wir beide interessant. Und das ist ja der Ausgangspunkt für eine Idee. Und Ich glaube, Begabung ist relativ irrelevant, weil Begabung, das vielleicht ein Fünfjähriger kann ein bisschen besser zeichnen als ein anderer Fünfjähriger, aber der Vorsprung, den hat man nach 2 Jahren auch verspielt. Und deswegen ist nachhaltiges, also störrisch zu sein, ist viel wichtiger, noch länger dran zu bleiben und auch sich vielleicht auch eine kindliche Naivität zu bewahren, nochmal von vorne anzufangen. Weil so viel, also wenn ich 100 Sachen mache, zeige ich davon 2 oder vielleicht 20. Mhm. Das heißt, man muss wahnsinnig viel verwerfen und dabei so seinen kindlichen Optimismus zu bewahren, das ist, glaube ich, die einzige Sache, die kann einem keine Kunsthochschule beibringen. Alles andere ist Handwerk, das ist machbar.
1: Sie haben viele Kinderbücher illustriert. War das schwierig, sich für die Kinderbuchillustration zu entscheiden?
2: Nein, ich finde jetzt irgendwie Kinderbücher nicht per se schwieriger. Es gibt natürlich, wenn ich jetzt eine Zeichnung mache für ein japanisches Publikum, kann ich keinen Sisyphos verwenden, weil ich nicht davon ausgehen kann, dass ein japanisches Publikum mit griechischer Mythologie vertraut ist. Deswegen passe ich natürlich meine Sprache an, genauso wie wenn ich jetzt für ein deutsches Publikum zeichne, ich keine japanische Mythologie verwenden würde, weil ich nicht davon ausgehen könnte, nicht, dass ich das wüsste. Und so denke ich, dass bei jedem Publikum man sich ein bisschen überlegen muss, was ist die visuelle und metaphorische Ebene, mit der ich arbeiten kann. Und da ist für mich Kinderbuchillustration ist einfach eine andere Form. Aber die, was ich in keinster Weise denke, ist, dass ein Kinderbuch praktisch eine weniger intelligente Form eines Erwachsenenbuchs ist. Sondern ich glaube, es ist natürlich eine Sprache, wo bestimmte Vokabeln anders zu nutzen sind. Aber ansonsten finde ich, kann es genauso lustig, spannend, dramatisch, frustrierend sein wie jedes andere Buch auch. Also deswegen auch keine große, es ist nicht ein Unterschied, wo ich denke, oh, das ist eine ganz andere Welt.
1: Woran arbeiten Sie derzeit, außer der üblichen
2: Sachen? Nein, das sind wirklich die üblichen Sachen. Also ich arbeite auch sehr gern an sehr vielen verschiedenen Dingen gleichzeitig. Also ich habe wirklich gestern an Landschaftszeichnungen gearbeitet. Ich habe gecodet an einer interaktiven, so eine Videoinstallation, die Gesichtszüge erkennt. Ich bereite gerade eine große Ausstellung vor in Oldenburg, die jetzt nächste Woche aufmacht und habe auch an der Zeitschrift eine Illustration gearbeitet. Also ich habe, das passiert wirklich alles genau gleichzeitig.
0: Mit dem Ladislav Sutnar-Preis wurden außer Christoph Niemann auch die Elisava School of Design Engineering aus Barcelona und der niederländische Verlag Wallis ausgezeichnet. Der Dekan der Ladislav Sutnar Fakultät für Design und Kunst, Wojciech Aubrecht, erläuterte gegenüber Radio Prag International, wie die Preisträger ausgesucht werden.
3: Die Kandidaten werden entweder von den vorherigen Preisträgern oder vom künstlerischen Rat der Fakultät vorgeschlagen. Außerdem kann die Fachöffentlichkeit ihre Vorschläge einreichen. Es gibt mehrere Möglichkeiten, auf welchem Weg die Kandidaten für den Preis nominiert werden.
0: Preise, die den Namen des namhaften tschechischen Designers Ladislav Sutnar tragen, wurden diesem Jahr zum 14. Mal verliehen. Wie entstand der Preis, Wojciech Aubrecht?
3: Dies geschah auf Anlass von Radoslav Sutnar, dem Sohn des Designers. Er verlieh unserer Fakultät den Namen seines Vaters. Radoslav Sutnar hielt es für wichtig, auf würdige Weise an das Werk seines Vaters zu erinnern und Verbindungen mit Institutionen zu pflegen, die er selbst kannte und die ihm nahestanden. Die Idee mit dem Ladislav Sutnar-Preis schien passend zu sein. Unsere Fakultät kann damit Künstler und Institutionen würdigen, die in ihrem Fach zur Spitze gehören.
0: Ladislav Sutnar stammte aus Pilsen. Er war in unterschiedlichen Bereichen der bildenden Kunst erfolgreich und erhielt für seine Arbeiten zahlreiche Auszeichnungen. In der Zwischenkriegszeit wurde er unter anderem 1929 in Barcelona mit der Goldmedaille für das Ausstellungswesen geehrt. Bei der Internationalen Ausstellung der Kunst und Technik im modernen Leben, die 1937 in Paris stattfand, gewann Sutnar den Grand Prix und 14 Goldmedaillen für das Ausstellungswesen, für Bücher und Nutzgegenstände. Seit 1939 lebte der Designer in den USA. 2001 wurde er von Präsident Václav Havel in Memoriam mit der Staatsauszeichnung für Verdienste im Kulturbereich ausgezeichnet. Nicht nur in seiner Heimatstadt Pilsen, sondern auch in ganz Tschechien war der namhafte Designer jahrzehntelang kaum bekannt. Dekan Aufbrecht.
3: Er wurde hierzulande nicht auf natürliche Weise vergessen. Es war ein während der kommunistischen Zeit geleiteter Prozess, um den international berühmten Designer, der im Exil lebte, aus dem Bewusstsein der Bevölkerung zu drängen. In den letzten Jahren ist Sutnar in der Öffentlichkeit in Pilsen wieder bekannter geworden. Dies verdanken wir der unermüdlichen Arbeit meines Vorgängers im Amt des Dekans, Josef Mischterer, und auch der Arbeit von weiteren Personen, darunter von Ex-Oberbürgermeister Martin Baxa. Sutnar ist nicht nur in unserer Region, sondern in ganz Tschechien wieder ein Begriff geworden. Ich denke, dass dem renommierten Designer hierzulande endlich jene Aufmerksamkeit geschenkt wird, die er bereits während seines Lebens verdient hätte.

Und das war es für heute von uns. 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Am Mikrofon begleitet hat sie diesmal Till Janzer. Auf Wiederhören und naslyšenou.

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1: Die katholische Kirche in Tschechien hat sich lange der Diskussion über den Missbrauch durch Geistliche verweigert. Unter dem neuen Prager Erzbischof Pschibil will sie nun aber auf die Opfer zugehen. Und damit ahoi und willkommen aus Prag. Mein Name ist Till Janzer. Gleich zu Anfang gehen wir auf die Frage des Umgangs der katholischen Kirche mit Missbrauchsopfern ein. Außerdem stellen wir die beste Lehrerin Tschechiens für dieses Jahr vor. Und auch im zweiten Teil unserer Sendung geht es um einen Preis, in dem Fall aber für Kunst und Design. Zunächst aber die neuesten Meldungen, heute von Martina Schneibergova.
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2: Der Vorsitzende des Senats des tschechischen Parlaments, Miloš Vystrčil, hat am Mittwoch an der Nationaluniversität in Taipei über das Vermächtnis des ersten Präsidenten der Selbstständigen Tschechischen Republik, Václav Havel, gesprochen. Der tschechische Politiker betonte die gemeinsamen Werte Tschechiens und Taiwans, den Zusammenhang zwischen der Freiheit und der Verantwortung sowie die Notwendigkeit, dem Populismus und Autoritarismus nicht zu unterliegen. Mit seiner Rede eröffnete Vystrčil die Konferenz mit dem Titel Václav Havels Gespräche, die Menschenrechte und die Verantwortung in einer sich ändernden Welt. Er beschrieb Havel als einen tapferen Menschen, einen Dissidenten und später einen außergewöhnlichen, charismatischen Staatsmann mit großem Einfluss und zeitlosen Visionen. Auf der Konferenz sprach auch die ehemalige taiwanesische Staatspräsidentin Tsai Ing-wen, die 2004 mit Havel während der Prager Konferenz Forum 2000 zusammentraf. Die Staatsanwaltschaft hat eine Anklage gegen einen Mann erhoben, der beschuldigt wird, für den chinesischen Geheimdienst gearbeitet zu haben. Dies teilte eine Sprecherin des Prager Stadtgerichts am Dienstag dem Nachrichtenserver IROSAS.cz mit. Dem Mann werden unerlaubte Tätigkeiten für eine fremde Macht vorgeworfen. Er ist der erste Mensch, der in Tschechien nach diesem Paragraphen angeklagt wurde. Der Mann befindet sich seit seiner Festnahme in der Haft. Für eine unerlaubte Tätigkeit für eine fremde Macht drohen ihm bis zu 5 Jahre Gefängnis. Nach früheren Informationen des Nachrichtenservers Seznam Sprave handelt es sich bei dem Angeklagten um den Prager Korrespondenten der chinesischen Tageszeitung, die das Parteimedium der chinesischen kommunistischen Partei ist. Die Antikorruptionsorganisation Transparency International hat wegen des Interessenkonflikts von Premier Andrej Babiš eine Beschwerde bei den Institutionen der Europäischen Union eingereicht. Die Organisation hält es nicht für ausreichend, die Aktien der Holding Agrofert an den Treuhandfonds RSV Petras zu übertragen. Dies teilte der Exekutivdirektor des tschechischen Ablegers der Transparency International, David Kotora, am Mittwoch mit. Babiš ließ zuvor verlauten, er halte seinen Interessenskonflikt für gelöst. Transparency International macht in ihrer Beschwerde zudem darauf aufmerksam, dass der staatliche Investmentfonds für Landwirtschaft bewusst zugunsten der Holding Agrofert, Babiš und seiner Nachkommen gehandelt und ihre Interessen über den Schutz europäischer Gelder stellt. Der Mondstaub gehöre der Akademie der Wissenschaften der Tschechischen Republik. Dies bestätigte der oberste Gerichtshof in einem ungewöhnlichen Rechtsstreit. Die Mondstaubproben gelangten in den 1970er Jahren dank einer interessanten wissenschaftlichen Zusammenarbeit mit der Sowjetunion in die Tschechoslowakei. Sie blieben jedoch im Besitz der Familie der Forscherin, die sie damals von ihren sowjetischen Kollegen im Namen der Akademie übernommen hatte. Die Akademie erfuhr darüber 2020 im Zusammenhang mit einem Antrag auf eine Ausfuhrgenehmigung. Sie reichte Klage ein, der die Prager Rechte stattgaben. Die Berufung, die die Tochter der Forscherin einreichte, wurde vom Obersten Gerichtshof zurückgewiesen. Die Entscheidung wurde in der Datei des Obersten Gerichtshofs veröffentlicht. Jakub Menšík hat zum ersten Mal in seiner Karriere das Grand Slam-Halbfinale erreicht. Der 20-jährige Tscheche bezwang am Dienstag im French Open Viertelfinale den um ein Jahr jüngeren Brasilianer João Fonseca mit 6-4, 6-3 und 7-6. Das Spiel in der Night Session auf dem Court Helikchatrihi dauerte 2 Stunden und 44 Minuten. Menchik sagte nach dem Sieg, Joao sei ein glänzender Spieler und Kämpfer. Er habe vor dem Spiel gewusst, dass es schwer sein werde, erklärte der Tscheche und betonte, im letzten Game Tiebreak habe er eine seiner besten Leistungen überhaupt vorgeführt. Im Halbfinale trifft Menchik am Freitag auf den Deutschen Alexander Zverev, der im Viertelfinale den Spanier Rafael Juder besiegte. Die Tschechin Kateřina Siňáková hat mit der US-Amerikanerin Taylor Townsend im Damendoppel bei den French Open das Halbfinale erreicht. Am Dienstag bezwangen sie das belgisch-slowenische Duo Magali Kempen und Andrea Klepacz mit 6-1 und 6-3. Das Spiel dauerte 1 Stunde und 11 Minuten. Siňáková kann die Trophäe in Paris bereits zum 4. Mal gewinnen. Den Titel in Paris holte sie 2018 und 2021 mit Barbora Krejčíková. 2024 gewann sie bei den French Open Coco Gauff. Siňáková kämpft um ihre 11. Grand Slam Trophäe im Damendoppel. Zum Abschluss noch ein Blick auf das Wetter. In Tschechien ist es am Donnerstag überwiegend wolkig. Es gibt Regenschauer und Gewitter. Die Tageshöchsttemperaturen liegen zwischen 22 und 26 Grad. In Lagen ab 1000 Metern werden 15 Grad erreicht.
1: Vielen Dank für den Nachrichtenüberblick, Martina. Sexueller Missbrauch durch Geistliche ist in vielen Ländern ein brennendes Thema. Auch in Tschechien wurden in der Vergangenheit etliche Fälle bekannt. Allerdings ging die römisch-katholische Kirche eher nachlässig dagegen vor. Nun sollen die Prävention sexueller Gewalt und der Schutz der Opfer besser werden. Dafür haben die hiesige Bischofskonferenz und der außerkirchliche Verein Někdo ti uvěří, jemand wird dir glauben auf Deutsch, am Dienstag in Prag ein gemeinsames Memorandum unterschrieben. Markéta Kachlíková berichtet.
3: Bisher war nicht so viel Dialog. Das ist der erste Schritt, die Opfer zu hören. Und am Tag meiner Ernennung habe ich gesagt, dass ich bin bereit zuzuhören. Und es funktioniert so. Jede Woche habe ich mindestens ein Treffen mit einem Opfer. Und das ist der erste wichtigste Schritt meiner Meinung nach. Und dann müssen wir mit dieser Pflege helfen, finanziell und andere Art auch. Und im selben Zeit sollen wir auch Präventionsmechanismen bilden. Dafür arbeiten wir jetzt mit verschiedenen Organisationen zusammen, welche sind sehr positiv tätig in diesem Bereich.
4: So hat er gleich zu Beginn seiner Amtszeit, der neue Prager Erzbischof Stanislav Přibyl, angekündigt, sich dem schwierigen Thema Missbrauch in der katholischen Kirche Tschechien zu widmen. Im Gespräch mit Radio Prag International bedauerte er, dass der Dialog mit den Betroffenen bislang nicht im Vordergrund gestanden habe. Zudem versprach Přibyl, dass er dies nun ändern wolle. Am Dienstag hat er dazu ein Memorandum unterzeichnet, gemeinsam mit Jiří Kilar. Kilar hat 2020 den außerkirchlichen Verein Někdo ti uvěří gegründet, nachdem er selbst öffentlich über seine Erfahrungen als Missbrauchsopfer durch einen Priester gesprochen hatte. Der Verein kann seinem Vorsitzenden zufolge beispielsweise bei der Entwicklung sensibler Maßnahmen für Einzelfälle der Kirche helfen.
5: Man kann Regeln und Mechanismen festlegen, Priester ausbilden und betreuen und sich gleichzeitig um Opfer kümmern, denen im kirchlichen Umfeld etwas zugestoßen ist.
4: Das Memorandum zwischen der

0: Um die Versorgung bei der langwierigen Erholung des Opfers.
1: Přibyl zufolge kooperiert die Kirche mit dem Verein auch hinsichtlich der Methodik zur Untersuchung von Missbrauchsfällen. Künftig solle man beispielsweise bei Befragungen sensibler mit den Opfern umgehen und unnötige Wiederholungen vermeiden. Wie Rikkelar weiter erklärte, sei die Zusammenarbeit durch den Generationswechsel unter den Bischöfen ermöglicht worden.
0: Als Erzbischof Stanislav letztes Jahr den Vorsitz der Kommission zur Prävention und Schutz vor Missbrauch übernahm, wandte er sich an uns und begann umgehend dieses Thema mit uns zu erörtern. Ich sehe darin einen großen Wandel in der Haltung der Kirche zu dieser Problematik.
1: Přibyls Vorgänger Jan Graubner war noch wegen Untätigkeit kritisiert worden. Laut seinem Nachfolger lernt die tschechische katholische Kirche nun allmählich, mit dem Problem umzugehen und benötigt dabei Unterstützung von außen.
0: Da wir im Bereich Therapie und Opferhilfe nicht kompetent sind, müssen wir nach Mitarbeitern und Personen suchen, die uns Feedback geben können.
1: So Stanislav Přibyl. Der Verein Někdo ti uvěří bearbeitet jährlich Dutzende von Fällen, wie Geschäftsführerin Anna Ptáčková erläutert.
2: Nicht alle Betroffenen wurden nur im kirchlichen Umfeld missbraucht. Manche unserer Klienten sind gläubig, haben aber etwa in der Familie Missbrauch erlebt und die spirituelle Dimension spielt für ihren Heilungsprozess eine wichtige Rolle. Sobald ein Fall die Kirche betrifft, gehen wir ihm nach.
1: Weitere Fälle würden an andere Organisationen verwiesen, ergänzt Ptáčková. Erzbischof Stanislav Přibyl kündigte am Dienstag außerdem an, dass die tschechische Bischofskonferenz in diesem Jahr einen Bericht über die Zahl der Missbrauchsfälle durch Kirchenvertreter veröffentlichen wird.
0: Wir kommen zu etwas ganz anderem. Der Global Teacher Prize ist eine prestigeträchtige Auszeichnung für Lehrende, die ursprünglich aus Großbritannien stammt. Seit 2017 wird sie auch jedes Jahr in Tschechien vergeben. Am Dienstag war es wieder soweit. Daniela Honigmann weiß mehr.
2: Eigentlich ist sie gelernte Hebamme. Jetzt wurde Lada Stuchla aber als beste Lehrkraft Tschechiens für 2026 ausgezeichnet.
3: Lada Stuchla.
2: Es würde sie sehr freuen und sei eine Bestätigung, dass ihre Arbeit in die richtige Richtung führe, sagt die Pädagogin nach der Preisverleihung am Dienstagabend. Zusätzlich zu ihrem ursprünglichen Beruf hat Stuchla noch ein Studium absolviert und lehrt nun an der Medizinischen Berufs- und Hochschule im mittelböhmischen Kladno. Ihre Fächer sind Latein, Psychologie und Somatologie, also die Lehre des menschlichen Körpers. Darin ist Stuchla so gut, dass sie auf den ersten Platz beim diesjährigen Global Teacher Prize in Tschechien gewählt wurde. Der Lehrerin liegt den eigenen Worten nach daran, dass ihre Schüler im Unterricht aktiv mitarbeiten und die Zusammenhänge verstehen. Zudem sollen sie ihre Stärken und Schwächen einschätzen lernen, so Stuchla.
4: Am wichtigsten ist für mich, mich auf die aktuelle Atmosphäre in der Klasse einzustimmen. Für gewöhnlich mache ich mit den Schülern eine sogenannte emotionale Inventur. Ich erkenne dabei, wie sie sich an dem jeweiligen Tag fühlen und wähle anhand dessen die passende Unterrichtsmethode.
2: Wie die emotionale Inventur abläuft, konnten die Jurymitglieder bei ihrem Besuch in Stuchlas Unterricht mitverfolgen. Diese Methode wurde dann bei der Preisverleihung am Dienstag in dem Kurzvideo der Finalistin präsentiert. Lehrerin Stuchla bittet die Klasse, beide Hände als Waage zu benutzen und damit auszudrücken, ob gerade die positiven oder die negativen Gefühle überwiegen. Eine solche Klassenanleitung würdigte die Jury des Global Teacher Prize in Tschechien als äußerst inspirativ. Der Preis wurde hierzulande nun schon zum 10. Mal vergeben. Bei der Wahl der Gewinner steht immer öfter im Mittelpunkt, inwiefern die Lehrenden die seelische Gesundheit der Schüler berücksichtigen. Jurymitglied Irina Polakova hebt die individuelle Ausrichtung des Unterrichts von Lada Stuchla hervor.
3: používá celou řadu pestrých postupů.

0: Sie nutzt eine ganze Reihe unterschiedlicher Methoden, damit sich die Schülerinnen und Schüler den Stoff aneignen können. So entwickelt Stuchla zum Beispiel ihre eigenen Lehrmaterialien und macht ihre Arbeit einfach mit Begeisterung.
1: Noch bis 2025 hat die Organisation EduIN den Global Teacher Prize in Tschechien verliehen. Seit dem aktuellen Jahrgang ist die Organisation Get the Point für den Wettbewerb zuständig, die sich extra zu diesem Zweck gegründet hat. Die Schirmherrschaft haben das Bildungsministerium, der Senat sowie das UN-Informationszentrum in Prag. Für die 10. Runde waren insgesamt 452 Lehrende nominiert. Dies sei die bisherige Rekordzahl, sagt Hanna Matoušu, die Leiterin von Get the Point. Und sie betont:
0: Das Ziel der Preisverleihung ist nicht nur gute Lehrerinnen und Lehrer zu entdecken und auszuzeichnen. Wir wollen auch dabei helfen, das Ansehen des Lehrerberufes zu erhöhen.
1: Der zweite Preis ging in diesem Jahr in das südmährische Dorf Dolní Dubňany, nämlich an die Grundschullehrerin Daniela Harantová-Rumianová. Und den dritten Platz belegte Tomáš Otisk aus Třinec, der nicht nur die ungewöhnliche Fächerkombination Mathematik und Kunsterziehung lehrt, sondern sich als stellvertretender Direktor auch für moderne Unterrichtsmethoden in seiner Schule einsetzt.
2: 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Im vergangenen Herbst wurden im Rathaus in Pilsen die Ladislav-Sutnar-Preise verliehen. Einer der Preisträger war der deutsche Grafiker, Illustrator und Designer Christoph Niemann. Martina Schneibergova war bei dem Festakt in Pilsen dabei. Sie hören eine Wiederholung vom November vergangenen Jahres.

0: Mit Musik und mit Beifall wurden die diesjährigen Träger des Ladislav-Suttner-Preises am Mittwochabend im historischen Zeremoniensaal des Rathauses von Pilsen begrüßt. Im Publikum waren Vertreter der Westböhmischen Universität, Studierende sowie Kommunalpolitiker. Der Dekan der Ladislav-Suttner-Fakultät für Design und Kunst, Wojciech Aubrecht, überreichte an drei Nominierte die Preise, die nach dem international anerkannten tschechischen Designer benannt worden sind. Mit dem Ladislav-Suttner-Preis wurde in diesem Jahr auch der renommierte deutsche Illustrator, Designer und Grafiker Christoph Niemann ausgezeichnet. Nach der Preisverleihung entstand das folgende Gespräch mit dem bildenden Künstler.
1: Herr Niemann, was bedeutet für Sie die Verleihung des Ladislav-Suttner-Preises?
2: Also zum ersten Mal, es ist natürlich ein sehr schönes Kompliment für mich und meine Arbeit, aber ich sehe das schon auch in dem Kontext von der Arbeit von Ladislav Suttner, von einem bestimmten Geist, der hinter der Arbeit steht, der für mich sehr darum geht, Menschen anzusprechen, nicht jetzt von oben nach unten auf Menschen zuzugehen, sondern Design, das wirklich auf Augenhöhe den Leserinnen und Lesern oder Betrachtern begegnet. Und das deckt sich auf jeden Fall auch mit meinen Werten und deswegen denke ich, ist der Preis einerseits natürlich ein schöner Preis für mich, aber gleichzeitig ist es natürlich auch ein Statement, dieser Art von Design Wichtigkeit zu geben. Und das ist noch wichtiger.
1: Hatten Sie Kontakte zur Fakultät, die den Namen von Suttner trägt, vorher?
2: Davor noch nicht. Aber ich habe auch ja sehr lange in den USA gelebt und habe jetzt in Deutschland auch nicht unterrichtet. Deswegen ist das eher Zeichen meiner Ignoranz.
1: Nein, aber ich muss zugeben, also das war unter den Kommunisten so geregelt, dass er vergessen werden sollte. Ja. Also jetzt kommt so eine Art Renaissance wieder. Ja, ja. Und dazu könnte auch der Preis vielleicht beitragen.
2: Ja, nee, das ist natürlich die Hoffnung. Und ich meine, darum geht es ja in Design, dass man durch Dinge wie so einen Preis auch Kommunikation schafft und auch das Werk von Suttner wieder auch, das ja sehr zeitlos ist und sehr aktuell wirkt, obwohl es jetzt auch schon ein paar Jahre alt ist. Und das ist immer ein schöner Anlass, sich das wieder vor Augen zu rufen.
1: Ich möchte Sie auch fragen, wie entstehen Ihre Zeichnungen? Sie beobachten wahrscheinlich sehr genau bestimmte Ereignisse, Gegenstände und dann verwandeln Sie die Sachen.
2: Also bei meiner Arbeit, und ich glaube, das deckt sich auch mit der Arbeit von vielen anderen Designern, gibt es zwei Elemente. Das eine ist das, was bei den Betrachtern passiert. Ja. Das soll ein Aha-Moment sein, das soll Überraschung sein, das soll Stimulation sein. Und da gibt es den anderen Bereich, das ist die Arbeit. Und die Arbeit ist das absolute Gegenteil von Spontanität. Das sind sehr viele winzige kleine Entscheidungen. Ich schiebe kleine Formen millimeterweise übers Papier, mache 100 verschiedene Versionen, Zweifel, fange wieder von vorne an. Und wenn ich irgendwann eine Idee habe, dann brauche ich nochmal 2-3 Tage, damit es so aussieht, als ob es in 5 Minuten passiert wäre. Also die Spontanität ist Teil des Designs und es geht darum, bei den Betrachtern das Gefühl von Spontanität auszulösen. Aber die Spontanität hat relativ wenig mit dem Designprozess zu tun, der eher schneckenhaft und zäh ist.
1: Hat ein Laie eine falsche Vorstellung manchmal.
2: Ja, aber ich glaube, das ist das Gleiche, wenn ich jetzt in Ballett gehe und eine Tänzerin wie eine Schneeflocke über die Bühne fliegt. Natürlich geht es darum, was das Publikum denkt. Ob das jetzt vielleicht für die Tänzerin eher eine Frage von harter Arbeit ist, ist in dem Fall auch irrelevant, weil darum geht es ja nicht. Es geht ja darum, für das Publikum eine Geschichte zu erzählen und dadurch eine Verbindung zu schaffen zwischen der Arbeit und dem Publikum. Und deswegen denke ich, ist das Paradox, dass sich das Entstehen der Arbeiten anders anfühlt, ist eigentlich dann auch egal. Das nimmt dem Designprozess auch ein bisschen den Druck, weil es dann nicht um Genie geht, sondern da geht es einfach eher um sehr Frustrationstoleranz.
1: Kann einem Künstler das Studium helfen oder die Begabung, was alles spielt dabei eine Rolle? Oder die Fantasie oder die Fähigkeit, gut zu beobachten?
2: Beobachten ist natürlich wichtig, weil aber wenig, dass mir jetzt besondere Dinge auffallen, sondern bei Beobachten geht es eher darum, auch zu sehen, was andere Leute sehen. Weil wenn ich jetzt eine Sache als interessant empfinde, die Sie jetzt zum Beispiel als Betrachter nicht interessant finden, dann schaffe ich ja dadurch keine Verbindung. Also ich muss ja wissen, was finden wir beide interessant. Und das ist ja der Ausgangspunkt für eine Idee. Und Ich glaube, Begabung ist relativ irrelevant, weil Begabung, dass vielleicht ein Fünfjähriger kann ein bisschen besser zeichnen als ein anderer Fünfjähriger, aber der Vorsprung, den hat man nach 2 Jahren auch verspielt. Und deswegen ist nachhaltiges, also störrisch zu sein, ist viel wichtiger, noch länger dran zu bleiben und auch sich vielleicht auch eine kindliche Naivität zu bewahren, nochmal von vorne anzufangen. Weil so viel, also wenn ich 100 Sachen mache, zeige ich davon 2 oder vielleicht 20. Mhm. Das heißt, man muss wahnsinnig viel verwerfen und dabei so seinen kindlichen Optimismus zu bewahren, das ist, glaube ich, die einzige Sache, die kann einem keine Kunsthochschule beibringen. Alles andere ist Handwerk, das ist machbar.
1: Sie haben viele Kinderbücher illustriert. War das schwierig, sich für die Kinderbuchillustration zu entscheiden?
2: Nein, ich finde jetzt irgendwie Kinderbücher nicht per se schwieriger. Es gibt natürlich, wenn ich jetzt eine Zeichnung mache für ein japanisches Publikum, kann ich keinen Sisyphos verwenden, weil ich nicht davon ausgehen kann, dass ein japanisches Publikum mit griechischer Mythologie vertraut ist. Deswegen passe ich natürlich meine Sprache an, genauso wie wenn ich jetzt für ein deutsches Publikum zeichne, ich keine japanische Mythologie verwenden würde, weil ich nicht davon ausgehen könnte, dass ich das wüsste. Und so denke ich, dass bei jedem Publikum man sich ein bisschen überlegen muss, was ist die visuelle und metaphorische Ebene, mit der ich arbeiten kann. Und da ist für mich Kinderbuchillustration ist einfach eine andere Form. Aber die, was ich in keinster Weise denke, ist, dass ein Kinderbuch praktisch eine weniger intelligente Form eines Erwachsenenbuchs ist, sondern ich glaube, es ist natürlich eine Sprache, wo bestimmte Vokabeln anders zu nutzen sind. Aber ansonsten finde ich, kann es genauso lustig, spannend, dramatisch, frustrierend sein wie jedes andere Buch auch. Also deswegen auch keine große, es ist nicht ein Unterschied, wo ich denke, oh, das ist eine ganz andere Welt.
1: Woran arbeiten Sie derzeit, außer der üblichen
2: Sachen? Nein, das sind wirklich die üblichen Sachen. Also ich arbeite auch sehr gern an sehr vielen verschiedenen Dingen gleichzeitig. Also ich habe wirklich gestern an Landschaftszeichnungen gearbeitet. Ich habe gecodet an einer interaktiven, so eine Videoinstallation, die Gesichtszüge erkennt. Ich bereite gerade eine große Ausstellung vor in Oldenburg, die jetzt nächste Woche aufmacht und habe auch an einer Zeitschriftenillustration gearbeitet. Also ich habe, das passiert wirklich alles genau gleichzeitig.
0: Mit dem Ladislav Sutnar-Preis wurden außer Christoph Niemann auch die Elisava School of Design Engineering aus Barcelona und der niederländische Verlag Wallis ausgezeichnet. Der Dekan der Ladislav Sutnar Fakultät für Design und Kunst, Wojtěch Aubrecht, erläuterte gegenüber Radio Prag International, wie die Preisträger ausgesucht werden.
3: Die Kandidaten werden entweder von den vorherigen Preisträgern oder vom künstlerischen Rat der Fakultät vorgeschlagen. Außerdem kann die Fachöffentlichkeit ihre Vorschläge einreichen. Es gibt mehrere Möglichkeiten, auf welchem Weg die Kandidaten für den Preis nominiert werden.
0: Preise, die den Namen des namhaften tschechischen Designers Ladislav Sutnar tragen, wurden diesem Jahr zum 14. Mal verliehen. Wie entstand der Preis, Wojtěch Aubrecht?
3: Dies geschah auf Anlass von Radoslav Sutnar, dem Sohn des Designers. Er verlieh unserer Fakultät den Namen seines Vaters. Radoslav Sutnar hielt es für wichtig, auf würdige Weise an das Werk seines Vaters zu erinnern und Verbindungen mit Institutionen zu pflegen, die er selbst kannte und die ihm nahe standen. Die Idee mit dem Ladislav Sutnar-Preis schien passend zu sein. Unsere Fakultät kann damit Künstler und Institutionen würdigen, die in ihrem Fach zur Spitze gehören.
0: Ladislav Sutnar stammte aus Pilsen. Er war in unterschiedlichen Bereichen der bildenden Kunst erfolgreich und erhielt für seine Arbeiten zahlreiche Auszeichnungen. In der Zwischenkriegszeit wurde er unter anderem 1929 in Barcelona mit der Goldmedaille für das Ausstellungswesen geehrt. Bei der Internationalen Ausstellung der Kunst und Technik im modernen Leben, die 1937 in Paris stattfand, gewann Sutnar den Grand Prix und 14 Goldmedaillen für das Ausstellungswesen, für Bücher und Nutzgegenstände. Seit 1939 lebte der Designer in den USA. 2001 wurde er von Präsident Václav Havel in Memoriam mit der Staatsauszeichnung für Verdienste im Kulturbereich ausgezeichnet. Nicht nur in seiner Heimatstadt Pilsen, sondern auch in ganz Tschechien war der Name der Designer jahrzehntelang kaum bekannt. Dekan Aufbrecht.
3: Er wurde hierzulande nicht auf natürliche Weise vergessen. Es war ein während der kommunistischen Zeit geleiteter Prozess, um den international berühmten Designer, der im Exil lebte, aus dem Bewusstsein der Bevölkerung zu drängen. In den letzten Jahren ist Suttner in der Öffentlichkeit in Pilsen wieder bekannter geworden. Dies verdanken wir der unermüdlichen Arbeit meines Vorgängers im Amt des Dekans, Josef Mischtera, und auch der Arbeit von weiteren Personen, darunter von Ex-Oberbürgermeister Martin Baxa. Suttner ist nicht nur in unserer Region, sondern in ganz Tschechien wieder ein Begriff geworden. Ich denke, dass dem renommierten Designer hierzulande endlich jene Aufmerksamkeit geschenkt wird, die er bereits während seines Lebens verdient hätte.

Und das war es für heute von uns. 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
1: Die katholische Kirche in Tschechien hat sich lange der Diskussion über den Missbrauch durch Geistliche verweigert. Unter dem neuen Prager Erzbischof Přibyl will sie nun aber auf die Opfer zugehen. Und damit ahoi und willkommen aus Prag. Mein Name ist Till Janzer. Gleich zu Anfang gehen wir auf die Frage des Umgangs der katholischen Kirche mit Missbrauchsopfern ein. Außerdem stellen wir die beste Lehrerin Tschechiens für dieses Jahr vor. Und auch im zweiten Teil unserer Sendung geht es um einen Preis, in dem Fall aber für Kunst und Design. Zunächst aber die neuesten Meldungen, heute von Martina Schneibergova.
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2: Der Vorsitzende des Senats des tschechischen Parlaments, Miloš Vystrčil, hat am Mittwoch an der Nationaluniversität in Taipei über das Vermächtnis des ersten Präsidenten der selbstständigen tschechischen Republik, Václav Havel, gesprochen. Der tschechische Politiker betonte die gemeinsamen Werte Tschechiens und Taiwans, den Zusammenhang zwischen der Freiheit und der Verantwortung sowie die Notwendigkeit, dem Populismus und Autoritarismus nicht zu unterliegen. Mit seiner Rede eröffnete Vystrčil die Konferenz mit dem Titel Václav Havels Gespräche, die Menschenrechte und die Verantwortung in einer sich ändernden Welt. Er beschrieb Havel als einen tapferen Menschen, einen Dissidenten und später einen außergewöhnlichen, charismatischen Staatsmann mit großem Einfluss und zeitlosen Visionen. Auf der Konferenz sprach auch die ehemalige taiwanesische Staatspräsidentin Tsai Ing-wen, die 2004 mit Havel während der Prager Konferenz Forum 2000 zusammentraf. Die Staatsanwaltschaft hat eine Anklage gegen einen Mann erhoben, der beschuldigt wird, für den chinesischen Geheimdienst gearbeitet zu haben. Dies teilte eine Sprecherin des Prager Stadtgerichts am Dienstag dem Nachrichtenserver IROSAS.cz mit. Dem Mann werden unerlaubte Tätigkeiten für eine fremde Macht vorgeworfen. Er ist der erste Mensch, der in Tschechien nach diesem Paragraphen angeklagt wurde. Der Mann befindet sich seit seiner Festnahme in der Haft. Für eine unerlaubte Tätigkeit für eine fremde Macht drohen ihm bis zu 5 Jahre Gefängnis. Nach früheren Informationen des Nachrichtenservers Seznam Zprávy handelt es sich bei dem Angeklagten um den Prager Korrespondenten der chinesischen Tageszeitung, die das Parteimedium der chinesischen kommunistischen Partei ist. Die Antikorruptionsorganisation Transparency International hat wegen des Interessenkonflikts von Premier Andrej Babiš eine Beschwerde bei den Institutionen der Europäischen Union eingereicht. Die Organisation hält es nicht für ausreichend, die Aktie der Holding Agrofert an den Treuhandfonds RSV Petras zu übertragen. Dies teilte der Exekutivdirektor des tschechischen Ablegers der Transparency International, David Kotora, am Mittwoch mit. Babiš ließ zuvor verlauten, er halte seinen Interessenskonflikt für gelöst. Transparency International macht in ihrer Beschwerde zudem darauf aufmerksam, dass der staatliche Investmentfonds für Landwirtschaft bewusst zugunsten der Holding Agrofert, Babiš und seiner Nachkommen gehandelt und ihre Interessen über den Schutz europäischer Gelder stellt. Der Mondstaub gehöre der Akademie der Wissenschaften der Tschechischen Republik. Dies bestätigte der oberste Gerichtshof in einem ungewöhnlichen Rechtsstreit. Die Mondstaubproben gelangten in den 1970er Jahren dank einer interessanten wissenschaftlichen Zusammenarbeit mit der Sowjetunion in die Tschechoslowakei. Sie blieben jedoch im Besitz der Familie der Forscherin, die sie damals von ihren sowjetischen Kollegen im Namen der Akademie übernommen hatte. Die Akademie erfuhr darüber 2020 im Zusammenhang mit einem Antrag auf eine Ausfuhrgenehmigung. Sie reichte Klage ein, der die Prager Rechte stattgaben. Die Berufung, die die Tochter der Forscherin einreichte, wurde vom Obersten Gerichtshof zurückgewiesen. Die Entscheidung wurde in der Datei des Obersten Gerichtshofs veröffentlicht. Jakub Menschig hat zum ersten Mal in seiner Karriere das Grand Slam-Halbfinale erreicht. Der 20-jährige Tscheche bezwang am Dienstag im French Open Viertelfinale den um ein Jahr jüngeren Brasilianer João Fonseca mit 6:4, 6:3 und 7:6. Das Spiel in der Night Session auf dem Court Philipp Chatrier dauerte 2 Stunden und 44 Minuten. Menchik sagte nach dem Sieg, Joao sei ein glänzender Spieler und Kämpfer. Er habe vor dem Spiel gewusst, dass es schwer sein werde, erklärte der Tscheche und betonte, im letzten Game Tiebreak habe eine seiner besten Leistungen überhaupt vorgeführt. Im Halbfinale trifft Menchik am Freitag auf den Deutschen Alexander Zverev, der im Viertelfinale den Spanier Rafael Juder besiegte. Die Tschechin Kateřina Siňáková hat mit der US-Amerikanerin Taylor Townsend im Damendoppel bei den French Open das Halbfinale erreicht. Am Dienstag bezwangen sie das belgisch-slowenische Duo Magali Kempen und Andrea Klepacz mit 6:1 und 6:3. Das Spiel dauerte 1 Stunde und 11 Minuten. Siňáková kann die Trophäe in Paris bereits zum 4. Mal gewinnen. Den Titel in Paris holte sie 2018 und 2021 mit Barbora Krejčíková. 2024 gewann sie bei den French Open Coco Gauff. Siňáková kämpft um ihre 11. Grand Slam-Trophäe im Damendoppel. Zum Abschluss noch ein Blick auf das Wetter. In Tschechien ist es am Donnerstag überwiegend wolkig. Es gibt Regenschauer und Gewitter. Die Tageshöchsttemperaturen liegen zwischen 22 und 26 Grad. In Lagen ab 1000 Metern werden 15 Grad erreicht.
1: Vielen Dank für den Nachrichtenüberblick, Martina. Sexueller Missbrauch durch Geistliche ist in vielen Ländern ein brennendes Thema. Auch in Tschechien wurden in der Vergangenheit etliche Fälle bekannt. Allerdings ging die römisch-katholische Kirche eher nachlässig dagegen vor. Nun sollen die Prävention sexueller Gewalt und der Schutz der Opfer besser werden. Dafür haben die hiesige Bischofskonferenz und der außerkirchliche Verein Niekdo ti uvěří, jemand wird dir glauben auf Deutsch, am Dienstag in Prag ein gemeinsames Memorandum unterschrieben. Marketa Kachlíková berichtet.
3: Bisher war nicht so viel Dialog. Das ist der erste Schritt, die Opfer zu hören. Und am Tag meiner Ernennung habe ich gesagt, dass ich bin bereit zuzuhören. Und es funktioniert so. Jede Woche habe ich mindestens ein Treffen mit einer Opfer. Und das ist der erste wichtigste Schritt meiner Meinung nach. Und dann müssen wir mit dieser Pflege helfen, finanziell und andere Art auch. Und im selben Zeit sollen wir auch Präventionsmechanismen bilden. Dafür arbeiten wir jetzt mit verschiedenen Organisationen zusammen, welche sind sehr positiv tätig in diesem Bereich.
4: So hatte gleich zu Beginn seiner Amtszeit der neue Prager Erzbischof Stanislav Přibyl angekündigt, sich dem schwierigen Thema Missbrauch in der katholischen Kirche Tschechien zu widmen. Im Gespräch mit Radio Prag International bedauerte er, dass der Dialog mit den Betroffenen bislang nicht im Vordergrund gestanden habe. Zudem versprach Přibyl, dass er dies nun ändern wolle. Am Dienstag hat er dazu ein Memorandum unterzeichnet, gemeinsam mit Jiří Kilar. Kilar hat 2020 den außerkirchlichen Verein Niekdo ti uvěří gegründet, nachdem er selbst öffentlich über seine Erfahrungen als Missbrauchsopfer durch einen Priester gesprochen hatte. Der Verein kann seinem Vorsitzenden zufolge beispielsweise bei der Entwicklung sensibler Maßnahmen für Einzelfälle der Kirche helfen.
1: Man kann Regeln und Mechanismen festlegen, Priester ausbilden und betreuen und sich gleichzeitig um Opfer kümmern, denen im kirchlichen Umfeld etwas zugestoßen ist.
4: Das Memorandum zwischen der NGO und der tschechischen Bischofskonferenz erklärt das gemeinsame Bemühen, gefährdete Personen in der Kirche zu schützen, Missbrauchsopfer zu unterstützen und Präventionsmaßnahmen sowie einen sensiblen Umgang mit Menschen zu entwickeln, die von Kirchenvertretern oder Mitarbeitern missbraucht wurden. Die katholische Kirche werde die Kosten für die therapeutische Versorgung der Opfer übernehmen, sagte Stanislav Přibyl am Dienstag.
1: Wir sind bereit, die Versorgung für alle zu bezahlen, die sie brauchen. Dabei handelt es sich sowohl um einmalige Therapien als erste Hilfe, als auch um die Versorgung bei der langwierigen Erholung des Opfers.
4: Przybyl zufolge kooperiert die Kirche mit dem Verein auch hinsichtlich der Methodik zur Untersuchung von Missbrauchsfällen. Künftig solle man beispielsweise bei Befragungen sensibler mit den Opfern umgehen und unnötige Wiederholungen vermeiden. Wie Rick Gillar weiter erklärte, sei die Zusammenarbeit durch den Generationswechsel unter den Bischöfen ermöglicht worden.
5: Pan Arcibiskup Stanislav, když minulý rok

0: Da wir im Bereich Therapie und Opferhilfe nicht kompetent sind, müssen wir nach Mitarbeitern und Personen suchen, die uns Feedback geben können.
1: So Stanislav Přibyl. Der Verein Někdo ti uvěří bearbeitet jährlich Dutzende von Fällen, wie Geschäftsführerin Anna Ptáčková erläutert.
2: Nicht alle Betroffenen wurden nur im kirchlichen Umfeld missbraucht. Manche unserer Klienten sind gläubig, haben aber etwa in der Familie Missbrauch erlebt und die spirituelle Dimension spielt für ihren Heilungsprozess eine wichtige Rolle. Sobald ein Fall die Kirche betrifft, gehen wir ihm nach.
1: Weitere Fälle würden an andere Organisationen verwiesen, ergänzt Ptáčková. Erzbischof Stanislav Přibyl kündigte am Dienstag außerdem an, dass die tschechische Bischofskonferenz in diesem Jahr einen Bericht über die Zahl der Missbrauchsfälle durch Kirchenvertreter veröffentlichen wird.
0: Wir kommen zu etwas ganz anderem. Der Global Teacher Prize ist eine prestigeträchtige Auszeichnung für Lehrende, die ursprünglich aus Großbritannien stammt. Seit 2017 wird sie auch jedes Jahr in Tschechien vergeben. Am Dienstag war es wieder soweit. Daniela Honigmann weiß mehr.
2: Eigentlich ist sie gelernte Hebamme. Jetzt wurde Lada Stuchla aber als beste Lehrkraft Tschechiens für 2026 ausgezeichnet.
3: Lada Stuchla.
2: Es würde sie sehr freuen und sei eine Bestätigung, dass ihre Arbeit in die richtige Richtung führe, sagt die Pädagogin nach der Preisverleihung am Dienstagabend. Zusätzlich zu ihrem ursprünglichen Beruf hat Stuchla noch ein Studium absolviert und lehrt nun an der Medizinischen Berufs- und Hochschule im mittelböhmischen Kladno. Ihre Fächer sind Latein, Psychologie und Somatologie, also die Lehre des menschlichen Körpers. Darin ist Stuchla so gut, dass sie auf den ersten Platz beim diesjährigen Global Teacher Prize in Tschechien gewählt wurde. Der Lehrerin liegt den eigenen Worten nach daran, dass ihre Schüler im Unterricht aktiv mitarbeiten und die Zusammenhänge verstehen. Zudem sollen sie ihre Stärken und Schwächen einschätzen lernen, so Stuchla.
4: Am wichtigsten ist für mich, mich auf die aktuelle Atmosphäre in der Klasse einzustimmen. Für gewöhnlich mache ich mit den Schülern eine sogenannte emotionale Inventur. Ich erkenne dabei, wie sie sich an dem jeweiligen Tag fühlen und wähle anhand dessen die passende Unterrichtsmethode.
2: Wie die emotionale Inventur abläuft, konnten die Jurymitglieder bei ihrem Besuch in Stuchlas Unterricht mitverfolgen. Diese Methode wurde dann bei der Preisverleihung am Dienstag in dem Kurzvideo der Finalistin präsentiert. Lehrerin Stuchla bittet die Klasse, beide Hände als Waage zu benutzen und damit auszudrücken, ob gerade die positiven oder die negativen Gefühle überwiegen. Eine solche Klassenanleitung würdigte die Jury des Global Teacher Prize in Tschechien als äußerst inspirativ. Der Preis wurde hierzulande nun schon zum 10. Mal vergeben. Bei der Wahl der Gewinner steht immer öfter im Mittelpunkt, inwiefern die Lehrenden die seelische Gesundheit der Schüler berücksichtigen. Jurymitglied Irina Polakova hebt die individuelle Ausrichtung des Unterrichts von Lada Stuchla hervor.
4: Sie nutzt eine ganze Reihe unterschiedlicher Methoden, damit sich die Schülerinnen und Schüler den Stoff aneignen können. So entwickelt Stuchla zum Beispiel ihre eigenen Lehrmaterialien und macht ihre Arbeit einfach mit Begeisterung.
2: Noch bis 2025 hat die Organisation Eduin den Global Teacher Prize in Tschechien verliehen. Seit dem aktuellen Jahrgang ist die Organisation Get the Point für den Wettbewerb zuständig, die sich extra zu diesem Zweck gegründet hat. Die Schirmherrschaft haben das Bildungsministerium, der Senat sowie das UN-Informationszentrum in Prag. Für die 10. Runde waren insgesamt 452 Lehrende nominiert. Dies sei die bisherige Rekordzahl, sagt Hanna Matoušu, die Leiterin von Get the Point. Und sie betont,
4: das Ziel der Preisverleihung ist nicht nur gute Lehrerinnen und Lehrer zu entdecken und auszuzeichnen. Wir wollen auch dabei helfen, das Ansehen des Lehrerberufes zu erhöhen.
3: ale pomáhat zvyšovat prestiž učitelského povolání.

0: sein.
1: Der zweite Preis ging in diesem Jahr in das südmährische Dorf Dolni Dubnjani, nämlich an die Grundschullehrerin Daniela Harantova-Rumianova. Und den dritten Platz belegte Tomasz Otysk aus Chinez, der nicht nur die ungewöhnliche Fächerkombination Mathematik und Kunsterziehung lehrt, sondern sich als stellvertretender Direktor auch für moderne Unterrichtsmethoden in seiner Schule einsetzt.
2: 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Im vergangenen Herbst wurden im Rathaus in Pilsen die Ladislav-Sutnar-Preise verliehen. Einer der Preisträger war der deutsche Grafiker, Illustrator und Designer Christoph Niemann. Martina Schneibergova war bei dem Festakt in Pilsen dabei. Sie hören eine Wiederholung vom November vergangenen Jahres.

0: Mit Musik und mit Beifall wurden die diesjährigen Träger des Ladislav Sutnar-Preises am Mittwochabend im historischen Zeremoniensaal des Rathauses von Pilsen begrüßt. Im Publikum waren Vertreter der Westböhmischen Universität, Studierende sowie Kommunalpolitiker. Der Dekan der Ladislav Sutnar-Fakultät für Design und Kunst, Wojciech Aubrecht, überreichte an drei Nominierte die Preise, die nach dem international anerkannten tschechischen Designer benannt worden sind. Mit dem Ladislav Sutnar-Preis wurde in diesem Jahr auch der renommierte deutsche Illustrator, Designer und Grafiker Christoph Niemann ausgezeichnet. Nach der Preisverleihung entstand das folgende Gespräch mit dem bildenden Künstler.
1: Herr Niemann, was bedeutet für Sie die Verleihung des Ladislav Sutnar-Preises?
2: Also zum ersten Mal, es ist natürlich ein sehr schönes Kompliment für mich und meine Arbeit, aber ich sehe das schon auch in dem Kontext von der Arbeit von Ladislav Sutnar, von einem bestimmten Geist, der hinter der Arbeit steht, der für mich sehr darum geht, Menschen anzusprechen, nicht jetzt von oben nach unten auf Menschen zuzugehen, sondern Design, das wirklich auf Augenhöhe den Leserinnen und Lesern oder Betrachtern begegnet. Und das deckt sich auf jeden Fall auch mit meinen Werten und deswegen denke ich, ist der Preis einerseits natürlich ein schöner Preis für mich, aber gleichzeitig ist es natürlich auch ein Statement, dieser Art von Design Wichtigkeit zu geben, und das ist noch wichtiger.
1: Hatten Sie Kontakte zur Fakultät, die den Namen von Sutnar trägt, vorher?
2: Davor noch nicht, aber ich habe auch ja sehr lange in den USA gelebt und habe jetzt in Deutschland auch nicht unterrichtet, deswegen ist das eher Zeichen meiner Ignoranz.
1: Naja, aber ich muss zugeben, also das war unter den Kommunisten so geregelt, dass er vergessen werden sollte. Ja. Also jetzt kommt so eine Art Renaissance wieder. Ja, ja. Und dazu könnte auch der Preis vielleicht beitragen.
2: Ja, nee, das ist natürlich die Hoffnung. Und ich meine, darum geht es ja in Design, dass man durch Dinge wie so einen Preis auch Kommunikation schafft und auch das Werk von Sutnar wieder auch, das ja sehr zeitlos ist und sehr aktuell wirkt, obwohl es jetzt auch schon ein paar Jahre alt ist. Und das ist immer ein schöner Anlass, sich das wieder vor Augen zu rufen.
1: Ich möchte Sie auch fragen, wie entstehen Ihre Zeichnungen? Sie beobachten wahrscheinlich sehr genau bestimmte Ereignisse, Gegenstände und dann verwandeln Sie die Sachen.
2: Also bei meiner Arbeit, und ich glaube, das deckt sich auch mit der Arbeit von vielen anderen Designern, gibt es zwei Elemente. Das eine ist das, was bei den Betrachtern passiert. Ja. Das soll ein Aha-Moment sein, das soll Überraschung sein, das soll Stimulation sein. Und da gibt es den anderen Bereich, das ist die Arbeit. Und die Arbeit ist das absolute Gegenteil von Spontanität. Das sind sehr viele winzige kleine Entscheidungen. Ich schiebe kleine Formen millimeterweise übers Papier, mache 100 verschiedene Versionen, Zweifel, fange wieder von vorne an. Und wenn ich irgendwann eine Idee habe, dann brauche ich nochmal 2-3 Tage, damit es so aussieht, als ob es in 5 Minuten passiert wäre. Also die Spontanität ist Teil des Designs und es geht darum, bei den Betrachtern das Gefühl von Spontanität auszulösen. Aber die Spontanität hat relativ wenig mit dem Designprozess zu tun, der eher schneckenhaft und zäh ist.
1: Er hat eine falsche Vorstellung manchmal.
2: Ja, aber ich glaube, das ist das Gleiche, wenn ich jetzt in ein Ballett gehe und eine Tänzerin wie eine Schneeflocke über die Bühne fliegt. Natürlich geht es darum, was das Publikum denkt. Ob das jetzt vielleicht für die Tänzerin eher eine Frage von harter Arbeit ist, ist in dem Fall auch irrelevant, weil darum geht es ja nicht. Es geht ja darum, für das Publikum eine Geschichte zu erzählen und dadurch eine Verbindung zu schaffen zwischen der Arbeit und dem Publikum. Und deswegen denke ich, ist das Paradox, dass sich das Entstehen der Arbeiten anders anfühlt, ist eigentlich dann auch egal. Das nimmt dem Designprozess auch ein bisschen den Druck, weil es dann nicht um Genie geht, sondern da geht es einfach eher um sehr Frustrationstoleranz.
1: Kann einem Künstler das Studium helfen oder die Begabung, was alles spielt dabei eine Rolle? Oder die Fantasie oder die Fähigkeit, gut zu beobachten?
2: Beobachten ist natürlich wichtig, weil aber wenig, dass mir jetzt besondere Dinge auffallen, sondern bei Beobachten geht es eher darum, auch zu sehen, was andere Leute sehen. Weil wenn ich jetzt eine Sache als interessant empfinde, die Sie jetzt zum Beispiel als Betrachter nicht interessant finden, dann schaffe ich ja dadurch keine Verbindung. Also ich muss ja wissen, was finden wir beide interessant. Und das ist ja der Ausgangspunkt für eine Idee. Und Ich glaube, Begabung ist relativ irrelevant, weil Begabung, das vielleicht ein Fünfjähriger kann ein bisschen besser zeichnen als ein anderer Fünfjähriger, aber der Vorsprung, den hat man nach 2 Jahren auch verspielt. Und deswegen ist nachhaltiges, also störrisch zu sein, ist viel wichtiger, noch länger dran zu bleiben und auch sich vielleicht auch eine kindliche Naivität zu bewahren, nochmal von vorne anzufangen. Weil so viel, also wenn ich 100 Sachen mache, zeige ich davon 2 oder vielleicht 20. Mhm. Das heißt, man muss wahnsinnig viel verwerfen und dabei so seinen kindlichen Optimismus zu bewahren, das ist, glaube ich, die einzige Sache, die kann einem keine Kunsthochschule beibringen. Alles andere ist Handwerk, das ist machbar.
1: Sie haben viele Kinderbücher illustriert. War das schwierig, sich für die Kinderbuchillustration zu entscheiden?
2: Nein, ich finde jetzt irgendwie Kinderbücher nicht per se schwieriger. Es gibt natürlich, wenn ich jetzt eine Zeichnung mache für ein japanisches Publikum, kann ich keinen Sisyphos verwenden, weil ich nicht davon ausgehen kann, dass ein japanisches Publikum mit griechischer Mythologie vertraut ist. Deswegen passe ich natürlich meine Sprache an, genauso wie wenn ich jetzt für ein deutsches Publikum zeichne, ich keine japanische Mythologie verwenden würde, weil ich nicht davon ausgehen könnte, nicht, dass ich das wüsste. Und so denke ich, dass bei jedem Publikum man sich ein bisschen überlegen muss, was ist die visuelle und metaphorische Ebene, mit der ich arbeiten kann. Und da ist für mich Kinderbuchillustration ist einfach eine andere Form. Aber die, was ich in keinster Weise denke, ist, dass ein Kinderbuch praktisch eine weniger intelligente Form eines Erwachsenenbuchs ist, sondern ich glaube, es ist natürlich eine Sprache, wo bestimmte Vokabeln anders zu nutzen sind. Aber ansonsten finde ich, kann es genauso lustig, spannend, dramatisch, frustrierend sein wie jedes andere Buch auch. Also deswegen auch keine große, es ist nicht ein Unterschied, wo ich denke, oh, das ist eine ganz andere Welt.
1: Woran arbeiten Sie derzeit, außer der üblichen
2: Sachen? Nein, das sind wirklich die üblichen Sachen. Also ich mache immer, arbeite auch sehr gern an sehr vielen verschiedenen Dingen gleichzeitig. Also ich habe wirklich gestern an Landschaftszeichnungen gearbeitet. Ich habe gecodet an einer interaktiven, so eine Videoinstallation, die Gesichtszüge erkennt. Ich bereite gerade eine große Ausstellung vor in Oldenburg, die jetzt nächste Woche aufmacht und habe auch an einer Zeitschriftenillustration gearbeitet. Also es passiert wirklich alles genau gleichzeitig.
0: Mit dem Ladislav Sutnar Preis wurden außer Christoph Niemann auch die Elisava School of Design Engineering aus Barcelona und der niederländische Verlag Wallis ausgezeichnet. Der Dekan der Ladislav Sutnar Fakultät für Design und Kunst, Wojciech Aubrecht, erläuterte gegenüber Radio Prag International, wie die Preisträger ausgesucht werden.
3: Die Kandidaten werden entweder von den vorherigen Preisträgern oder vom künstlerischen Rat der Fakultät vorgeschlagen. Außerdem kann die Fachöffentlichkeit ihre Vorschläge einreichen. Es gibt mehrere Möglichkeiten, auf welchem Weg die Kandidaten für den Preis nominiert werden.
0: Preise, die den Namen des namhaften tschechischen Designers Ladislav Sutnar tragen, wurden diesem Jahr zum 14. Mal verliehen. Wie entstand der Preis, Wojciech Aubrecht?
3: Dies geschah auf Anlass von Radoslav Sutnar, dem Sohn des Designers. Er verlieh unserer Fakultät den Namen seines Vaters. Radoslav Sutnar hielt es für wichtig, auf würdige Weise an das Werk seines Vaters zu erinnern und Verbindungen mit Institutionen zu pflegen, die er selbst kannte und die ihm nahe standen. Die Idee mit dem Ladislav Sutnar-Preis schien passend zu sein. Unsere Fakultät kann damit Künstler und Institutionen würdigen, die in ihrem Fach zur Spitze gehören.
0: Ladislav Sutnar stammte aus Pilsen. Er war in unterschiedlichen Bereichen der bildenden Kunst erfolgreich und erhielt für seine Arbeiten zahlreiche Auszeichnungen. In der Zwischenkriegszeit wurde er unter anderem 1929 in Barcelona mit der Goldmedaille für das Ausstellungswesen geehrt. Bei der Internationalen Ausstellung der Kunst und Technik im modernen Leben, die 1937 in Paris stattfand, gewann Sutnar den Grand Prix und 14 Goldmedaillen für das Ausstellungswesen, für Bücher und Nutzgegenstände. Seit 1939 lebte der Designer in den USA. 2001 wurde er von Präsident Václav Havel in Memoriam mit der Staatsauszeichnung für Verdienste im Kulturbereich ausgezeichnet. Nicht nur in seiner Heimatstadt Pilsen, sondern auch in ganz Tschechien war der Name der Designer jahrzehntelang kaum bekannt. Dekan Aufbrecht.
3: Er wurde hierzulande nicht auf natürliche Weise vergessen. Es war ein während der kommunistischen Zeit geleiteter Prozess, um den international berühmten Designer, der im Exil lebte, aus dem Bewusstsein der Bevölkerung zu drängen. In den letzten Jahren ist Suttner in der Öffentlichkeit in Pilsen wieder bekannter geworden. Dies verdanken wir der unermüdlichen Arbeit meines Vorgängers im Amt des Dekans, Josef Mischtera, und auch der Arbeit von weiteren Personen, darunter von Ex-Oberbürgermeister Martin Baxa. Suttner ist nicht nur in unserer Region, sondern in ganz Tschechien wieder ein Begriff geworden. Ich denke, dass dem renommierten Designer hierzulande endlich jene Aufmerksamkeit geschenkt wird, die er bereits während seines Lebens verdient hätte.

Und das war es für heute von uns. 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
1: Die katholische Kirche in Tschechien hat sich lange der Diskussion über den Missbrauch durch Geistliche verweigert. Unter dem neuen Prager Erzbischof Přibyl will sie nun aber auf die Opfer zugehen. Und damit ahoi und willkommen aus Prag. Mein Name ist Till Janzer. Gleich zu Anfang gehen wir auf die Frage des Umgangs der katholischen Kirche mit Missbrauchsopfern ein. Außerdem stellen wir die beste Lehrerin Tschechiens für dieses Jahr vor. Und auch im zweiten Teil unserer Sendung geht es um einen Preis, in dem Fall aber für Kunst und Design. Zunächst aber die neuesten Meldungen, heute von Martina Schneibergova.
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2: Der Vorsitzende des Senats des tschechischen Parlaments, Miloš Vystrčil, hat am Mittwoch an der Nationaluniversität in Taipei über das Vermächtnis des ersten Präsidenten der Selbstständigen Tschechischen Republik, Václav Havel, gesprochen. Der tschechische Politiker betonte die gemeinsamen Werte Tschechiens und Taiwans, den Zusammenhang zwischen der Freiheit und der Verantwortung sowie die Notwendigkeit, dem Populismus und Autoritarismus nicht zu unterliegen. Mit seiner Rede eröffnete Vystrčil die Konferenz mit dem Titel Václav Havels Gespräche, die Menschenrechte und die Verantwortung in einer sich ändernden Welt. Er beschrieb Havel als einen tapferen Menschen, einen Dissidenten und später einen außergewöhnlichen, charismatischen Staatsmann mit großem Einfluss und zeitlosen Visionen. Auf der Konferenz sprach auch die ehemalige taiwanesische Staatspräsidentin Tsai Ing-wen, die 2004 mit Havel während der Prager Konferenz Forum 2000 zusammentraf. Die Staatsanwaltschaft hat eine Anklage gegen einen Mann erhoben, der beschuldigt wird, für den chinesischen Geheimdienst gearbeitet zu haben. Dies teilte eine Sprecherin des Prager Stadtgerichts am Dienstag dem Nachrichtenserver IROSAS.cz mit. Dem Mann werden unerlaubte Tätigkeiten für eine fremde Macht vorgeworfen. Er ist der erste Mensch, der in Tschechien nach diesem Paragraphen angeklagt wurde. Der Mann befindet sich seit seiner Festnahme in der Haft. Für eine unerlaubte Tätigkeit für eine fremde Macht drohen ihm bis zu 5 Jahre Gefängnis. Nach früheren Informationen des Nachrichtenservers Seznam Sprave handelt es sich bei dem Angeklagten um den Prager Korrespondenten der chinesischen Tageszeitung, die das Parteimedium der chinesischen kommunistischen Partei ist. Die Antikorruptionsorganisation Transparency International hat wegen des Interessenkonflikts von Premier Andrej Babiš eine Beschwerde bei den Institutionen der Europäischen Union eingereicht. Die Organisation hält es nicht für ausreichend, die Aktien der Holding Agrofert an den Treuhandfonds RSV Petras zu übertragen. Dies teilte der Exekutivdirektor des tschechischen Ablegers der Transparency International, David Kotora, am Mittwoch mit. Babiš ließ zuvor verlauten, er halte seinen Interessenskonflikt für gelöst. Transparency International macht in ihrer Beschwerde zudem darauf aufmerksam, dass der staatliche Investmentfonds für Landwirtschaft bewusst zugunsten der Holding Agrofert, Babiš und seiner Nachkommen gehandelt und ihre Interessen über den Schutz europäischer Gelder stellt. Der Mondstaub gehöre der Akademie der Wissenschaften der Tschechischen Republik. Dies bestätigte der oberste Gerichtshof in einem ungewöhnlichen Rechtsstreit. Die Mondstaubproben gelangten in den 1970er Jahren dank einer interessanten wissenschaftlichen Zusammenarbeit mit der Sowjetunion in die Tschechoslowakei. Sie blieben jedoch im Besitz der Familie der Forscherin, die sie damals von ihren sowjetischen Kollegen im Namen der Akademie übernommen hatte. Die Akademie erfuhr darüber 2020 im Zusammenhang mit einem Antrag auf eine Ausfuhrgenehmigung. Sie reichte Klage ein, der die Prager Rechte stattgaben. Die Berufung, die die Tochter der Forscherin einreichte, wurde vom Obersten Gerichtshof zurückgewiesen. Die Entscheidung wurde in der Datei des Obersten Gerichtshofs veröffentlicht. Jakub Menšík hat zum ersten Mal in seiner Karriere das Grand Slam-Halbfinale erreicht. Der 20-jährige Tscheche bezwang am Dienstag im French Open Viertelfinale den um ein Jahr jüngeren Brasilianer João Fonseca mit 6-4, 6-3 und 7-6. Das Spiel in der Night Session auf dem Court Philippe Chatrier dauerte 2 Stunden und 44 Minuten. Menchik sagte nach dem Sieg, Joao sei ein glänzender Spieler und Kämpfer. Er habe vor dem Spiel gewusst, dass es schwer sein werde, erklärte der Tscheche und betonte, im letzten Game Tiebreak habe er eine seiner besten Leistungen überhaupt vorgeführt. Im Halbfinale trifft Menchik am Freitag auf den Deutschen Alexander Zverev, der im Viertelfinale den Spanier Rafael Júdel besiegte. Die Tschechin Kateřina Siňáková hat mit der US-Amerikanerin Taylor Townsend im Damendoppel bei den French Open das Halbfinale erreicht. Am Dienstag bezwangen sie das belgisch-slowenische Duo Magali Kempen und Andrea Klepac mit 6-1 und 6-3. Das Spiel dauerte 1 Stunde und 11 Minuten. Siňáková kann die Trophäe in Paris bereits zum vierten Mal gewinnen. Den Titel in Paris holte sie 2018 und 2021 mit Barbora Krejčíková. 2024 gewann sie bei den French Open Coco Gauff. Siňáková kämpft um ihre 11. Grand Slam-Trophäe im Damendoppel. Zum Abschluss noch ein Blick auf das Wetter. In Tschechien ist es am Donnerstag überwiegend wolkig. Es gibt Regenschauer und Gewitter. Die Tageshöchsttemperaturen liegen zwischen 22 und 26 Grad. In Lagen ab 1000 Metern werden 15 Grad erreicht.
1: Vielen Dank für den Nachrichtenüberblick, Martina. Sexueller Missbrauch durch Geistliche ist in vielen Ländern ein brennendes Thema. Auch in Tschechien wurden in der Vergangenheit etliche Fälle bekannt. Allerdings ging die römisch-katholische Kirche eher nachlässig dagegen vor. Nun sollen die Prävention sexueller Gewalt und der Schutz der Opfer besser werden. Dafür haben die hiesige Bischofskonferenz und der außerkirchliche Verein Niegdoti Uvěří, jemand wird dir glauben auf Deutsch, am Dienstag in Prag ein gemeinsames Memorandum unterschrieben. Marketa Kachlikova berichtet.
3: Bisher war nicht so viel Dialog. Das ist der erste Schritt, die Opfer zu hören. Und am Tag meiner Ernennung habe ich gesagt, dass ich bin bereit zu hören. Und es funktioniert so. Jede Woche habe ich mindestens ein Treffen mit einem Opfer. Und das ist der erste wichtigste Schritt meiner Meinung nach. Und dann müssen wir mit dieser Pflege helfen, finanziell und andere Art auch. Und im selben Zeit sollen wir auch Präventionsmechanismen bilden. Dafür arbeiten wir jetzt mit verschiedenen Organisationen zusammen, welche sind sehr positiv tätig in diesem Bereich.
4: So hatte gleich zu Beginn seiner Amtszeit der neue Prager Erzbischof Stanislav Přibyl angekündigt, sich dem schwierigen Thema Missbrauch in der katholischen Kirche Tschechien zu widmen. Im Gespräch mit Radio Prag International bedauerte er, dass der Dialog mit den Betroffenen bislang nicht im Vordergrund gestanden habe. Zudem versprach Přibyl, dass er dies nun ändern wolle. Am Dienstag hat er dazu ein Memorandum unterzeichnet, gemeinsam mit Jiří Kilar. Kilar hat 2020 den außerkirchlichen Verein Niegdoti Uvěří gegründet, nachdem er selbst öffentlich über seine Erfahrungen als Missbrauchsopfer durch einen Priester gesprochen hatte. Der Verein kann seinem Vorsitzenden zufolge beispielsweise bei der Entwicklung sensibler Maßnahmen für Einzelfälle der Kirche helfen.
1: Man kann Regeln und Mechanismen festlegen, Priester ausbilden und betreuen und sich gleichzeitig um Opfer kümmern, denen im kirchlichen Umfeld etwas zugestoßen ist.
4: Das Memorandum zwischen der NGO und der tschechischen Bischofskonferenz erklärt das gemeinsame Bemühen, gefährdete Personen in der Kirche zu schützen, Missbrauchsopfer zu unterstützen und Präventionsmaßnahmen sowie einen sensiblen Umgang mit Menschen zu entwickeln, die von Kirchenvertretern oder Mitarbeitern missbraucht wurden. Die katholische Kirche werde die Kosten für die therapeutische Versorgung der Opfer übernehmen, sagte Stanislav Přibyl am Dienstag.
1: Wir sind bereit, die Versorgung für alle zu bezahlen, die sie brauchen. Dabei handelt es sich sowohl um einmalige Therapien als erste Hilfe, als auch um die Versorgung bei der langwierigen Erholung des Opfers.
4: Přibyl zufolge kooperiert die Kirche mit dem Verein auch hinsichtlich der Methodik zur Untersuchung von Missbrauchsfällen. Künftig solle man beispielsweise bei Befragungen sensibler mit den Opfern umgehen und unnötige Wiederholungen vermeiden. Wie Rick Gillard weiter erklärte, sei die Zusammenarbeit durch den Generationswechsel unter den Bischöfen ermöglicht worden.
1: Als Erzbischof Stanislav letztes Jahr den Vorsitz der Kommission zur Prävention und Schutz vor Missbrauch übernahm, wandte er sich an uns und begann umgehend dieses Thema mit uns zu erörtern. Ich sehe darin einen großen Wandel in der Haltung der Kirche zu dieser Problematik.
4: Přibyls Vorgänger Jan Graubner war noch wegen Untätigkeit kritisiert worden. Laut seinem Nachfolger lernt die tschechische katholische Kirche nun allmählich, mit dem Problem umzugehen und benötigt dabei Unterstützung von außen.
1: Da wir im Bereich Therapie und Opferhilfe nicht kompetent sind, müssen wir nach Mitarbeitern und Personen suchen, die uns Feedback geben können.
4: So Stanislav Přibyl. Der Verein Někdo ti uvěří bearbeitet jährlich Dutzende von Fällen, wie Geschäftsführerin Anna Ptáčková erläutert.
5: Nicht alle Betroffenen wurden nur im kirchlichen Umfeld missbraucht. Manche unserer Klienten sind gläubig, haben aber etwa in der Familie Missbrauch erlebt und die spirituelle

0: anderem. Der Global Teacher Prize ist eine prestigeträchtige Auszeichnung für Lehrende, die ursprünglich aus Großbritannien stammt. Seit 2017 wird sie auch jedes Jahr in Tschechien vergeben. Am Dienstag war es wieder soweit. Daniela Honigmann weiß mehr.
1: Eigentlich ist sie gelernte Hebamme. Jetzt wurde Lada Stuchla aber als beste Lehrkraft Tschechiens für 2026 ausgezeichnet.
2: Lada Stuchla.
1: Es würde sie sehr freuen und sei eine Bestätigung, dass ihre Arbeit in die richtige Richtung führe, sagt die Pädagogin nach der Preisverleihung am Dienstagabend. Zusätzlich zu ihrem ursprünglichen Beruf hat Stuchla noch ein Studium absolviert und lehrt nun an der Medizinischen Berufs- und Hochschule im mittelböhmischen Kladno. Ihre Fächer sind Latein, Psychologie und Somatologie, also die Lehre des menschlichen Körpers. Darin ist Stuchla so gut, dass sie auf den ersten Platz beim diesjährigen Global Teacher Prize in Tschechien gewählt wurde. Der Lehrerin liegt den eigenen Worten nach daran, dass ihre Schüler im Unterricht aktiv mitarbeiten und die Zusammenhänge verstehen. Zudem sollen sie ihre Stärken und Schwächen einschätzen lernen, so Stuchla.
3: Am wichtigsten ist für mich, mich auf die aktuelle Atmosphäre in der Klasse einzustimmen. Für gewöhnlich mache ich mit den Schülern eine sogenannte emotionale Inventur. Ich erkenne dabei, wie sie sich an dem jeweiligen Tag fühlen und wähle anhand dessen die passende Unterrichtsmethode.
1: Wie die emotionale Inventur abläuft, konnten die Jurymitglieder bei ihrem Besuch in Stuchlas Unterricht mitverfolgen. Diese Methode wurde dann bei der Preisverleihung am Dienstag in dem Kurzvideo der Finalistin präsentiert. Lehrerin Stuchla bittet die Klasse, beide Hände als Waage zu benutzen und damit auszudrücken, ob gerade die positiven oder die negativen Gefühle überwiegen. Eine solche Klassenanleitung würdigte die Jury des Global Teacher Prize in Tschechien als äußerst inspirativ. Der Preis wurde hierzulande nun schon zum 10. Mal vergeben. Bei der Wahl der Gewinner steht immer öfter im Mittelpunkt, inwiefern die Lehrenden die seelische Gesundheit der Schüler berücksichtigen. Jurymitglied Irina Polakova hebt die individuelle Ausrichtung des Unterrichts von Lada Stuchla hervor.
3: Sie nutzt eine ganze Reihe unterschiedlicher Methoden, damit sich die Schülerinnen und Schüler den Stoff aneignen können. So entwickelt Stuchla zum Beispiel ihre eigenen Lehrmaterialien und macht ihre Arbeit einfach mit Begeisterung.
1: Noch bis 2025 hat die Organisation Eduin den Global Teacher Prize in Tschechien verliehen. Seit dem aktuellen Jahrgang ist die Organisation Get the Point für den Wettbewerb zuständig, die sich extra zu diesem Zweck gegründet hat. Die Schirmherrschaft haben das Bildungsministerium, der Senat sowie das UN-Informationszentrum in Prag. Für die 10. Runde waren insgesamt 452 Lehrende nominiert. Dies sei die bisherige Rekordzahl, sagt Hanna Matoušu, die Leiterin von Get the Point. Und sie betont:
3: Das Ziel der Preisverleihung ist nicht nur gute Lehrerinnen und Lehrer zu entdecken und auszuzeichnen. Wir wollen auch dabei helfen, das Ansehen des Lehrerberufes zu erhöhen.
1: Der zweite Preis ging in diesem Jahr in das südmährische Dorf Dolní Dubňany, nämlich an die Grundschullehrerin Daniela Harantová-Rumianová. Und den dritten Platz belegte Tomáš Otisk aus Třinec, der nicht nur die ungewöhnliche Fächerkombination Mathematik und Kunsterziehung lehrt, sondern sich als stellvertretender Direktor auch für moderne Unterrichtsmethoden in seiner Schule einsetzt.
0: 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Im vergangenen Herbst wurden im Rathaus in Pilsen die Ladislav-Sutnar-Preise verliehen. Einer der Preisträger war der deutsche Grafiker, Illustrator und Designer Christoph Niemann. Martina Schneibergova war bei dem Festakt in Pilsen dabei. Sie hören eine Wiederholung vom November vergangenen Jahres.

0: Mit Musik und mit Beifall wurden die diesjährigen Träger des Ladislav Sutnar-Preises am Mittwochabend im historischen Zeremoniensaal des Rathauses von Pilsen begrüßt. Im Publikum waren Vertreter der Westböhmischen Universität, Studierende sowie Kommunalpolitiker. Der Dekan der Ladislav Sutnar-Fakultät für Design und Kunst, Wojciech Aubrecht, überreichte an drei Nominierte die Preise, die nach dem international anerkannten tschechischen Designer benannt worden sind. Mit dem Ladislav Sutnar-Preis wurde in diesem Jahr auch der renommierte deutsche Illustrator, Designer und Grafiker Christoph Niemann ausgezeichnet. Nach der Preisverleihung entstand das folgende Gespräch mit dem bildenden Künstler.
1: Herr Niemann, was bedeutet für Sie die Verleihung des Ladislav Sutnar-Preises?
2: Also zum ersten Mal, es ist natürlich ein sehr schönes Kompliment für mich und meine Arbeit, aber ich sehe das schon auch in dem Kontext von der Arbeit von Ladislav Sutnar, von einem bestimmten Geist, der hinter der Arbeit steht, der für mich sehr darum geht, Menschen anzusprechen, nicht jetzt von oben nach unten auf Menschen zuzugehen, sondern Design, das wirklich auf Augenhöhe den Leserinnen und Lesern oder Betrachtern begegnet. Und das deckt sich auf jeden Fall auch mit meinen Werten und deswegen denke ich, ist der Preis einerseits natürlich ein schöner Preis für mich, aber gleichzeitig ist es natürlich auch ein Statement, dieser Art von Design Wichtigkeit zu geben, und das ist noch wichtiger.
1: Hatten Sie Kontakte zur Fakultät, die den Namen von Sutnar trägt, vorher?
2: Davor noch nicht, aber ich habe auch ja sehr lange in den USA gelebt und habe jetzt in Deutschland auch nicht unterrichtet, deswegen ist das eher Zeichen meiner Ignoranz.
1: Naja, aber ich muss zugeben, also das war unter den Kommunisten so geregelt, dass er vergessen werden sollte. Ja. Also jetzt kommt so eine Art Renaissance wieder. Ja, ja. Und dazu könnte auch der Preis vielleicht beitragen.
2: Ja, nee, das ist natürlich die Hoffnung. Und ich meine, darum geht es ja in Design, dass man durch Dinge wie so einen Preis auch Kommunikation schafft und auch das Werk von Sutnar wieder auch, das ja sehr zeitlos ist und sehr aktuell wirkt, obwohl es jetzt auch schon ein paar Jahre alt ist. Und das ist immer ein schöner Anlass, sich das wieder vor Augen zu rufen.
1: Ich möchte Sie auch fragen, wie entstehen Ihre Zeichnungen? Sie beobachten wahrscheinlich sehr genau bestimmte Ereignisse, Gegenstände und dann verwandeln Sie die Sachen.
2: Also bei meiner Arbeit, und ich glaube, das deckt sich auch mit der Arbeit von vielen anderen Designern, gibt es zwei Elemente. Das eine ist das, was bei den Betrachtern passiert. Ja. Das soll ein Aha-Moment sein, das soll Überraschung sein, das soll Stimulation sein. Und da gibt es den anderen Bereich, das ist die Arbeit. Und die Arbeit ist das absolute Gegenteil von Spontanität. Das sind sehr viele winzige kleine Entscheidungen. Ich schiebe kleine Formen millimeterweise übers Papier, mache 100 verschiedene Versionen, Zweifel, fange wieder von vorne an. Und wenn ich irgendwann eine Idee habe, dann brauche ich nochmal 2-3 Tage, damit es so aussieht, als ob es in 5 Minuten passiert wäre. Also die Spontanität ist Teil des Designs und es geht darum, bei den Betrachtern das Gefühl von Spontanität auszulösen. Aber die Spontanität hat relativ wenig mit dem Designprozess zu tun, der eher schneckenhaft und zäh ist.
1: Hat ein Laie eine falsche Vorstellung manchmal.
2: Ja, aber ich glaube, das ist das Gleiche, wenn ich jetzt in ein Ballett gehe und eine Tänzerin wie eine Schneeflocke über die Bühne fliegt. Natürlich geht es darum, was das Publikum denkt. Ob das jetzt vielleicht für die Tänzerin eher eine Frage von harter Arbeit ist, ist in dem Fall auch irrelevant, weil darum geht es ja nicht. Es geht ja darum, für das Publikum eine Geschichte zu erzählen und dadurch eine Verbindung zu schaffen zwischen der Arbeit und dem Publikum. Und deswegen denke ich, ist das Paradox, dass sich das Entstehen der Arbeiten anders anfühlt, ist eigentlich dann auch egal. Das nimmt dem Designprozess auch ein bisschen den Druck, weil es dann nicht um Genie geht, sondern da geht es einfach eher um sehr Frustrationstoleranz.
1: Kann einem Künstler das Studium helfen oder die Begabung, was alles spielt dabei eine Rolle? Oder die Fantasie oder die Fähigkeit, gut zu beobachten?
2: Beobachten ist natürlich wichtig, weil aber wenig, dass mir jetzt besondere Dinge auffallen, sondern bei Beobachten geht es eher darum, auch zu sehen, was andere Leute sehen. Weil wenn ich jetzt eine Sache als interessant empfinde, die Sie jetzt zum Beispiel als Betrachter nicht interessant finden, dann schaffe ich ja dadurch keine Verbindung. Also ich muss ja wissen, was finden wir beide interessant. Und das ist ja der Ausgangspunkt für eine Idee. Und Ich glaube, Begabung ist relativ irrelevant, weil Begabung, das vielleicht ein Fünfjähriger kann ein bisschen besser zeichnen als ein anderer Fünfjähriger, aber der Vorsprung, den hat man nach 2 Jahren auch verspielt. Und deswegen ist nachhaltiges, also störrisch zu sein, ist viel wichtiger, noch länger dran zu bleiben und auch sich vielleicht auch eine kindliche Naivität zu bewahren, nochmal von vorne anzufangen. Weil so viel, also wenn ich 100 Sachen mache, zeige ich davon 2 oder vielleicht 20. Mhm. Das heißt, man muss wahnsinnig viel verwerfen und dabei so seinen kindlichen Optimismus zu bewahren, das ist, glaube ich, die einzige Sache, die kann einem keine Kunsthochschule beibringen. Alles andere ist Handwerk, das ist machbar.
1: Sie haben viele Kinderbücher illustriert. War das schwierig, sich für die Kinderbuchillustration zu entscheiden?
2: Nein, ich finde jetzt irgendwie Kinderbücher nicht per se schwieriger. Es gibt natürlich, wenn ich jetzt eine Zeichnung mache für ein japanisches Publikum, kann ich keinen Sisyphos verwenden, weil ich nicht davon ausgehen kann, dass ein japanisches Publikum mit griechischer Mythologie vertraut ist. Deswegen passe ich natürlich meine Sprache an, genauso wie wenn ich jetzt für ein deutsches Publikum zeichne, ich keine japanische Mythologie verwenden würde, weil ich nicht davon ausgehen könnte, nicht, dass ich das wüsste. Und so denke ich, dass bei jedem Publikum man sich ein bisschen überlegen muss, was ist die visuelle und metaphorische Ebene, mit der ich arbeiten kann. Und da ist für mich Kinderbuchillustration ist einfach eine andere Form. Aber die, was ich in keinster Weise denke, ist, dass ein Kinderbuch praktisch eine weniger intelligente Form eines Erwachsenenbuchs ist, sondern ich glaube, es ist natürlich eine Sprache, wo bestimmte Vokabeln anders zu nutzen sind. Aber ansonsten finde ich, kann es genauso lustig, spannend, dramatisch, frustrierend sein wie jedes andere Buch auch. Also deswegen auch keine große, es ist nicht ein Unterschied, wo ich denke, oh, das ist eine ganz andere Welt.
1: Woran arbeiten Sie derzeit, außer der üblichen
2: Sachen? Nein, das sind wirklich die üblichen Sachen. Also ich mache immer, arbeite auch sehr gern an sehr vielen verschiedenen Dingen gleichzeitig. Also ich habe wirklich gestern an Landschaftszeichnungen gearbeitet. Ich habe gecodet an einer interaktiven, so eine Videoinstallation, die Gesichtszüge erkennt. Ich bereite gerade eine große Ausstellung vor in Oldenburg, die jetzt nächste Woche aufmacht und habe auch an einer Zeitschriftenillustration gearbeitet. Also es passiert wirklich alles genau gleichzeitig.
0: Mit dem Ladislav Sutnar Preis wurden außer Christoph Niemann auch die Elisava School of Design Engineering aus Barcelona und der niederländische Verlag Wallis ausgezeichnet. Der Dekan der Ladislav Sutnar Fakultät für Design und Kunst, Wojciech Aubrecht, erläuterte gegenüber Radio Prag International, wie die Preisträger ausgesucht werden.
3: Die Kandidaten werden entweder von den vorherigen Preisträgern oder vom künstlerischen Rat der Fakultät vorgeschlagen. Außerdem kann die Fachöffentlichkeit ihre Vorschläge einreichen. Es gibt mehrere Möglichkeiten, auf welchem Weg die Kandidaten für den Preis nominiert werden.
0: Preise, die den Namen des namhaften tschechischen Designers Ladislav Sutnar tragen, wurden diesem Jahr zum 14. Mal verliehen. Wie entstand der Preis, Wojciech Aubrecht?
3: Dies geschah auf Anlass von Radoslav Sutnar, dem Sohn des Designers. Er verlieh unserer Fakultät den Namen seines Vaters. Radoslav Sutnar hielt es für wichtig, auf würdige Weise an das Werk seines Vaters zu erinnern und Verbindungen mit Institutionen zu pflegen, die er selbst kannte und die ihm nahe standen. Die Idee mit dem Ladislav Sutnar-Preis schien passend zu sein. Unsere Fakultät kann damit Künstler und Institutionen würdigen, die in ihrem Fach zur Spitze gehören.
0: Ladislav Sutnar stammte aus Pilsen. Er war in unterschiedlichen Bereichen der bildenden Kunst erfolgreich und erhielt für seine Arbeiten zahlreiche Auszeichnungen. In der Zwischenkriegszeit wurde er unter anderem 1929 in Barcelona mit der Goldmedaille für das Ausstellungswesen geehrt. Bei der Internationalen Ausstellung der Kunst und Technik im modernen Leben, die 1937 in Paris stattfand, gewann Sutnar den Grand Prix und 14 Goldmedaillen für das Ausstellungswesen, für Bücher und Nutzgegenstände. Seit 1939 lebte der Designer in den USA. 2001 wurde er von Präsident Václav Havel in Memoriam mit der Staatsauszeichnung für Verdienste im Kulturbereich ausgezeichnet. Nicht nur in seiner Heimatstadt Pilsen, sondern auch in ganz Tschechien war der Name der Designer jahrzehntelang kaum bekannt. Dekan Aufbrecht.
3: Er wurde hierzulande nicht auf natürliche Weise vergessen. Es war ein während der kommunistischen Zeit geleiteter Prozess, um den international berühmten Designer, der im Exil lebte, aus dem Bewusstsein der Bevölkerung zu drängen. In den letzten Jahren ist Suttner in der Öffentlichkeit in Pilsen wieder bekannter geworden. Dies verdanken wir der unermüdlichen Arbeit meines Vorgängers im Amt des Dekans, Josef Mischtera, und auch der Arbeit von weiteren Personen, darunter von Ex-Oberbürgermeister Martin Baxa. Suttner ist nicht nur in unserer Region, sondern in ganz Tschechien wieder ein Begriff geworden. Ich denke, dass dem renommierten Designer hierzulande endlich jene Aufmerksamkeit geschenkt wird, die er bereits während seines Lebens verdient hätte.

Und das war es für heute von uns. 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Am Mikrofon begleitet hat sie diesmal Till Janzer. Auf Wiederhören und naslyšenou.